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Eine Frau und eine Chance.

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0: Hallo, liebe Märchenfreunde aus nah und fern. Hier ist der Leseopa Richard mit dem Märchen zu Grumpumpel. Und der rollt heute durch die Thüringer Herbstlandschaft. Vorbei an großen Feldern und Gärten, wo fleißig Kartoffeln, Rüben und Kürbisse, Äpfel und Birnen geerntet werden. Schöne Kürbisse findet ihr auf der Erfurter Gartenausstellung in der Kürbiswelt. Und von Kürbissen handeln auch unsere ersten beiden Geschichten. Der Kürbisberg und das Mädchen in dem Kürbis. Und danach gibt es noch die Geschichte Ein tückisches Mondfeld und Donner, Blitz und Wetter. Und dazu wünsche ich euch viel Spaß.
1: Der Kürbisberg. Was ich nun erzählen werde, trug sich vor vielen, vielen Jahren zu. So, dass niemand mehr weiß, in welcher Provinz es geschehen ist. Nur so viel ist sicher, so heißt es, dass bis heute irgendwo hinter einem Dorf ein Berg steht, der durch seine Form an einen riesengroßen Kürbis erinnert. Die Leute nennen ihn den Kürbisberg. Früher war dort an der Stelle des Kürbisberges eine ganz gewöhnliche Ebene. Damals lebte in einem fernen Dorf ein Jüngling namens Liu Ba Yue. Er war ein fleißiger Bursche mit einem guten und schlichten Herzen. Besitz hatte er keinen. Zwar hatte sein Vater einst ein kleines Feld gehabt, doch der Gutsherr hatte ihn darum betrogen. Liu Ba Yue sammelte in den Wäldern Reisig, das er dann ins Dorf brachte. Da er so bitterarm war und nichts hatte als eine alte Hütte und zwei fleißige Hände, nannten ihn die Leute Armerle. Armerle machte sich freilich nichts daraus, dass er nichts besaß. Wenn er fröhlich war, und das geschah oft, spielte er auf der Pfeife, die er sich aus einem Stück Schilfrohr gemacht hatte, die schönsten Lieder. Eines Tages kehrte er von der schweren Arbeit nach Hause zurück und schlief fest ein. Plötzlich ging die Türe auf und ein Greis trat ein, der sich auf einen Stock stützte. Er trat zum Jüngling und sagte freundlich: »Ich habe dir eine Zauberflöte aus Bambus gebracht. Sieh zu, dass du sie zu etwas Gutem verwendest.« Ehe sich der Jüngling besann und für das Geschenk danken konnte, war der Greis verschwunden. Armerle erwachte und sagte sich, dass es bestimmt nur ein Traum gewesen sei. Doch was sah er da? Er hielt tatsächlich die schöne Bambusflöte in der Hand. Schnell legte er sie an die Lippen und spielte eine lustige Melodie. Die lieblichen Klänge erwärmten sein Herz, und sogleich war es ihm leicht und froh zumute. Von dieser Zeit an trug Armerle die Flöte stets bei sich, und er spielte jedem auf, der zuhören wollte. Wenn er ein lustiges Liedchen spielte, lachte die Flöte, dass die Vögel auf den Ästen hüpften, die Ameisen mit den Fühlern den Takt schlugen und selbst der griesgrämigste Mensch lächeln musste. Manchmal kam es Armerle in den Sinn, wie allein und verlassen er war. Dann weinte die Flöte mit so jammervoller Stimme, dass die Blumen ihre Kelche schlossen, der Vogelgesang verstummte und den Menschen die Tränen in die Augen traten. Vor der Hütte, in der Armerle wohnte, leuchtete der Spiegel des Teiches. Weiden umgaben ihn und im klaren Wasser tummelten sich die Fischlein. Eines Tages kehrte Armerle nach Hause zurück und da sah er, dass Kinder beim Teich herumtollten. Plötzlich zog der munterste Bursche einen Fisch aus dem Wasser. Die Kinder kreischten vor Freude und liefen herbei. Armerle trat zu ihnen und sein Herz erstarrte. Der arme Karpfen schlug um sich und schnappte nach Luft. »Lasst ihn in Frieden«, rief Armerle. »Nein«, riefen die Burschen, »wir sind doch froh, dass wir ihn gefangen haben.« »Höchstens«, fügten sie nach einer Weile hinzu, »höchstens, wenn du uns ein Liedchen spielst.« Armerle nahm den Karpfen, warf ihn ins Wasser, legte die Flöte an die Lippen und die Kinder hüpften herum und sangen. Am nächsten Tag ging Armerle wie immer zum Teich, um sich zu waschen. Da kräuselte sich der Wasserspiegel und der Karpfen streckte den Kopf heraus. Im Maul hielt er einen Kürbissamen. Er schwamm zum Ufer, spie den Samen vor Armele in den Sand und verschwand in der Tiefe. Armele freute sich. Er nahm das Samenkorn, lief damit nach Hause und setzte es vor seiner Hütte ein. Bald sprossen zarte Blättchen aus dem Boden und nach einigen Tagen trat sich eine schöne Blüte auf. Armele begoss die Pflanze gewissenhaft und legte ihr eine kleine Leiter an, damit sie an etwas emporklettern konnte. Die Blüte verwelkte, ein kleiner Kürbis bildete sich und begann zu wachsen. Als er nach einigen Monaten reif war, hatte er eine solche Größe, dass sich niemand erinnern konnte, je einen ähnlichen gesehen zu haben. Die Leute kamen von weit her, um ihn zu bewundern, und Armele hatte große Freude an seinem Kürbis. An einem warmen Abend saß er noch ein Weilchen vor der Hütte. Ehe er sich's versah, war die Nacht angebrochen. Im Licht des Mondes schaukelte der Kürbis langsam hin und her. Armele lehnte sich an den Zaun, blickte zum Mond empor, zog die Flöte heraus und spielte. Da tauchte aus dem Kürbis der Schatten eines Mädchens auf. Armele glaubte, dass ihn die Sinne täuschten. Er rieb sich die Augen, doch der Schatten verschwand nicht. Also richtete er sich auf und näherte sich zögernd der Erscheinung. Beim Gartenzaun stand ein blutjunges Mädchen, schön wie eine Frühlingsblume, und lächelte. Dort, wo früher prall die Kürbisfrucht wuchs, lag nun eine leere Schale auf dem Boden. »Wovor fürchtest du dich?« ertönte es leise aus der Dunkelheit. »Tritt doch näher!« »Wo kommst du her, Elfe?« flüsterte Armele verdutzt. »Nenne mich nicht Elfe«, lachte sie mit lieblicher Stimme. »Ich wurde aus dem Kürbiskern geboren. Man nennt mich Kürbiskleinchen. Ich danke dir, dass du dich die ganze Zeit über so um mich gekümmert hast. Wenn du willst, werde ich deine Frau.« Armele war vor Freude außer sich. Beide verneigten sich in der hellen Mondnacht zur Erde und zum Himmel, und dann feierten sie Hochzeit. Sie lebten in Liebe und Glück zusammen in der Hütte. Armele ging jeden Tag in den Wald, um Reisig zu sammeln, und wenn er heimkehrte, erwartete ihn Kürbiskleinchen lächelnd auf der Schwelle. Eines Tages geschah es, dass ein Diener des Kaisers durch das Dorf fuhr. Er erblickte Kürbiskleinchen und war so erstaunt und war erstaunt ob ihrer unerhörten Schönheit. Als er in den Palast zurückkehrte, berichtete er so begeistert von ihr, dass der Kaiser sogleich den Befehl gab, sie zu ihm zu bringen. Er wollte sie als seine Nebenfrau bei sich behalten. Die Häscher kamen ins Dorf und gaben Kürbiskleinchen den Befehl des Kaisers kund. Armele verlor vor Kummer fast den Verstand. Kürbiskleinchen lächelte ihm jedoch zu und sprach: »Weine nicht und habe keine Angst. Gib mir die Schale meines Kürbisses mit und komme in 7x7 Tagen zu mir in den kaiserlichen Palast.« Die Häscher packten Kürbiskleinchen und schleppten sie vor den Bezirksbeamten. Der Beamte übergab sie dem Präfekten und der führte sie zum Kaiser. Des Kaisers Herz begann wild zu pochen, als er das wunderschöne Mädchen sah. »Willst du hier bei mir bleiben?« fragte er sie. »Ja«, nickte Kürbiskleinchen. »Doch dein Palast gefällt mir nicht.« »Was sagst du da?« wunderte sich der Kaiser. »Im ganzen Land findest du keinen schöneren. Oder weißt du vielleicht von einem, der schöner ist?« »Ja«, sagte Kürbiskleinchen. 7x7 Tagesreisen östlich von hier ist der Kristallpalast, den kein anderer als der Nephritenkaiser für den wahren Sohn des Himmels erbauen ließ. Wer nicht der wahre Sohn des Himmels ist, der kann den Palast gar nicht sehen.« Den Kaiser packte die Neugier und er beschloss, mit seinem ganzen Gefolge und mit Kürbiskleinchen gen Osten zu reisen. Als 7x7 Tage vergangen waren, warf Kürbiskleinchen die Kürbisschale auf den Erdboden und sagte: »Verwandle dich in einen Kristallpalast.« Mit einem Schlage stand vor dem Kaiser ein Palast, der glitzerte über und

0: Tage verstrichen waren, trat er durch das offene Tor ein. Er traf weder den Kaiser an, noch irgendeinen Vornehmen aus dessen Gefolge. Nur Kürbiskleinchen kam ihm entgegen. Sie lebten dann noch lange und glücklich in ihrem kleinen Dorf. Und der Berg, der den Kaiser verschlungen hatte und der in der Ferne gleich einem Riesenkürbis in den Himmel ragt, nennen die Leute seit damals den Kürbisberg.
1: Das Mädchen mit dem Kürbis. In einem Dorf baute einmal ein Vater eine große Hütte für seine Söhne, und dort wohnten diese dann. Unter den Söhnen aber war einer, der schaute Abend für Abend vor dem Schlafengehen in den Sternenhimmel. Von allen Sternen hatte es ihm einer besonders angetan. Er strahlte so hell und zitterte dabei leicht, als wolle er ihm etwas sagen. »Ach, wenn ich ihn doch für mich haben könnte«, wünschte er sich vor dem Einschlafen. Und auch im Schlaf sah er den Stern, wie der vom Himmel herabstieg und immer näher kam. Einmal wachte er mitten in der Nacht auf und konnte sich vor Schreck nicht rühren. Über ihm stand ein wunderschönes Mädchen mit klaren, strahlenden Augen und sah auf ihn herab. Er meinte im ersten Blick, ein Gespenst zu sehen und wollte es verjagen, aber das Mädchen sagte leise, »Erkennst du mich denn nicht? Ich bin der strahlende Stern, mit dem du so gern vor dem Schlafengehen Zwiesprache hältst.« Der Jüngling brachte zunächst vor Staunen kein Wort heraus, dann aber sagte er, »Ich möchte, dass du für immer bei mir bleibst.« »Das kann geschehen«, erwiderte sie, »ich verstecke mich in deiner Kürbisflasche.« Er nahm den Kürbis, öffnete ihn und das Mädchen schlüpfte hinein. Sie hob die Augen zu ihm auf und die waren so strahlend und schön, dass ihm das Herz fast zerspringen wollte. Dann sagten sie sich gute Nacht und er verschloss die Flasche. Von da an fand der Jüngling keine Ruhe mehr. Er konnte an nichts anderes denken als an den Stern in der Kürbisflasche. Am liebsten streifte er allein durch den Wald, hin und her gerissen zwischen Selbstvorwürfen, einen so unsinnigen Wunsch ausgesprochen zu haben und heißem Verlangen, wieder in die strahlenden Augen blicken zu dürfen. Mit den Brüdern wechselte er kaum noch ein Wort, und so war es kein Wunder, dass die ihm gerne einen Streich gespielt hätten. Sie hatten wohl gemerkt, dass er seine Kürbisflasche nicht mehr achtlos rumliegen ließ, wie früher, sondern sie jedes Mal sorgsam an einen Dachbalken aufhängte. Sie meinten natürlich, er habe darin irgendeinen Leckerbissen verwahrt, den er nicht mit ihnen teilen wollte, am ehesten Nüsse. Und sie beschlossen, die Flasche heimlich leer zu machen. Als er wieder einmal im Wald war, kletterte einer der Brüder zum Balken hoch, band den Kürbis los und reichte ihm einen zweiten. Der öffnete die Flasche, schrie laut auf und ließ sie fallen. Alle rannten sie entsetzt hinaus und der, der die Flasche geöffnet hatte, rief in einem fort, »Es ist ein Tier darin, mit Feueraugen!« Als der Jüngling heimkam, hielten sie ihn auf und warnten ihn davor, den Kürbis auch nur anzugreifen. »Ihr seid aber albern«, sagte er, ging in die Hütte, hob die Kürbisflasche auf und hängte sie wieder dorthin, wo sie hingehörte. Und in jener Nacht, als alle schliefen, kam das Mädchen wieder aus dem Kürbis, schaute ihn liebevoll an und flüsterte ihm zu, dass sie ihn am nächsten Tag einmal auf die Jagd begleiten möchte. Am nächsten Tag wartete der Bursche, bis das Haus leer war. Dann holte er das Mädchen aus dem Kürbis und die beiden gingen in den Wald. Als sie zu einer hohen Palme kamen, sagte das Mädchen, »Klettere hinauf und hol mir ein paar Früchte herunter.« Er kletterte bis in die Spitze hinauf und als er damit beschäftigt war, die Früchte zu pflücken, sprang das Mädchen ihm nach auf den Stamm, schlug die Palme mit einer Rute und rief dem Jüngling zu, »Halte dich fest!« Die Palme wuchs und wuchs, wurde dünner und dünner und länger, bis sie an eine starke Wand stieß. Das Mädchen band den Baum mit ein paar Palmenblättern an der Wand an und dann sprangen beide direkt auf den Himmel. Das war eine weite, leere Ebene ohne alles, nur in weiter Ferne stand einsam eine Hütte. Der Jüngling hatte große Angst und wagte sich nicht von der Stelle zu rühren, das Mädchen aber ging auf die ferne Hütte zu, bis er es aus den Augen verlor. Dann kam sie wieder, brachte ihm etwas zu essen und sagte, »Solltest du irgendwo Tanz und Musik hören, gehe nicht hin. Warte hier an dieser Stelle auf mich, bis ich zurückkomme.« Er versprach es ihr und blieb wieder allein. Er fühlte sich einsam und verlassen und war verwirrt von all dem, was er erlebt hatte. In dem klangen aus weiter Ferne Jagdhörner und Gesang an sein Ohr. Irgendwo wurde gefeiert und getanzt und gesungen. Da konnte er seiner Verlassenheit und Sehnsucht nach menschlicher Gesellschaft und auch seine Neugier nicht mehr bezwingen und ging der Musik nach, obwohl die Sternenjungfrau es ihm verboten hatte.

aber es war kein Vergnügen, wie er es von der Erde her kannte. Als er zu dem Tanzplatz kam und dort statt Menschen Knochengerippe sah, die mit ihren Gebeinen rasselten und sich klappernd im Kreise drehten, da lief ihm ein eisiger Schauer über den Rücken. Voll Entsetzen floh er von dem grausigen Ort. Er rannte wie von Sinnen, ohne auf den Weg zu achten, bis er sein Sternenmädchen traf. Sie machte ihm Vorwürfe, dass er nicht auf sie gehört hatte, und führte ihn zu einer Stelle, wo er baden konnte und sich reinigen von allem Bösen. Noch einmal legte sie ihm ans Herz, hier auf sie zu warten, und versprach, bald zurückzukommen. Doch kaum war sie ein Stück weg, da rannte er zu der Stelle, wo die Palme angebunden war, und als die Sternenjungfrau zurückschaute, da sah sie gerade noch, wie er die Palmblätter losband und sich am Stamm festhielt. Im gleichen Augenblick schrumpfte die Palme wieder zusammen und trug ihn zur Erde zurück. Der Stern schaute ihm traurig nach und sagte leise, »Du fliehst vergebens, du wirst ja doch bald zurückkommen.« Wieder festen Boden unter den Füßen lief der Jüngling auf kürzestem Wege in die Hütte, wo er mit seinen Brüdern wohnte. Dort legte er sich auf seine Schlafmatte und wollte alles vergessen, was er gesehen und erlebt hatte. Aber sein Kopf schmerzte unerträglich und er konnte keine Ruhe finden. Immer wieder sah er die strahlenden Augen seiner Sternenjungfrau vor sich, sah sie im Wachen und im Schlaf. Sie schauten ihn traurig an bei Tag und bei Nacht, als wollten sie sagen, »Du hast uns verlassen, aber das nützt dir nichts. Du bist der Mann des Sterns und der Stern ruft dich zu sich.« Der Vater und die Brüder waren ständig um ihn, gaben ihm alle möglichen Kräuter und Tränke ein und riefen sogar den Medizinmann des Stammes zu ihm. In den seltenen Stunden, da er bei vollen Sinnen war, erzählte er ihnen von dem Himmelreich und von seiner Angst vor jenem Land, in das er um nichts auf der Welt zurückwolle. Und er bat sie, seine Frau herabzurufen auf die Erde, weil er glaubte, nur hier glücklich leben zu können mit ihr. Doch wie sollten sie ihr die Botschaft ausrichten? Eines Morgens fanden die Brüder sein Lager leer vor. Sie liefen hinaus, um ihn zu suchen. Da lag er vor der Hütte mit offenen Augen, die in den Himmel starrten und in denen sich der strahlendste aller Sterne widerspiegelte. Er lächelte, aber als sie ihn wecken wollten, da merkten sie, dass sein Lächeln starr und kalt war. Die Sternenjungfrau hatte ihn für immer zu sich gerufen.

0: ein tückisches Mohnfeld. Die Wanderer gingen fröhlich über eine mit herrlichen weißen und blauen Blumen übersäete Wiese. An vielen Stellen wuchs roter Mohn, der viel größer war, als man ihn gewöhnlich zu sehen bekommt, und stark duftete. Es war allen leicht ums Herz. Der Scheuch war gerettet, weder der Menschenfresser noch die Schluchten noch die Säbelzahntiger oder der stürmische Fluss hatten sie aufhalten können, und alle Gefahren schienen vorbei zu sein. »Welch herrliche Blumen!« rief Elli. »Sie sind schön«, seufzte der Scheuch. »Hätte ich ein Gehirn, so würde ich mich natürlich viel mehr über diese Blumen freuen als jetzt.«
1: »Und ich würde sie lieben, hätte ich nur ein Herz«, seufzte der eiserne Holzfäller.
2: »Ich habe mit den Blumen immer Freundschaft gehalten«, sagte der feige Löwe. »Diese lieblichen, harmlosen Geschöpfe überfallen nie einen aus dem Hinterhalt, wie die schrecklichen Säbelzahntiger. In meinem Wald habe ich freilich solche großen, leuchtenden Blumen nicht gesehen.«
0: Je weiter sie kamen, desto zahlreicher wurden die Mohnblumen auf dem Felde, die alle anderen Blumen überwucherten. Bald sahen sich die Gefährten mitten in einem uferlosen Mohnfeld. Der süßliche Duft des Mohns schläferte ein. Doch das wußte Elli nicht, die ihn sorglos einatmete und sich über die großen roten Blumen freute. Doch dann wurden ihr die Lider schwer, und sie fiel vor Müdigkeit fast um. Der eiserne Holzfäller gestattete ihr jedoch nicht, sich hinzulegen.
1: »Wir müssen uns beeilen, damit wir noch vor dem Abend auf den gelben Backsteinweg kommen«, sagte er.
0: Und der Scheuch stimmte ihm zu. Nach ein paar hundert Schritten konnte sich Elli des Schlafs jedoch nicht mehr erwehren. Sie sank hin, schloss seufzend die Augen und schlief ein.
1: »Was fangen wir nun mit ihr an?« fragte der Holzfäller besorgt.
2: »Wenn Elli hier bleibt, wird sie so lange schlafen, bis sie tot ist«, sagte der Löwe, tief gähnend. »Der Duft dieser Blumen ist tödlich. Auch mir fallen die Augen zu, und das Hündchen schläft schon.«
0: Totoschka lag auf dem Mohnteppich neben seiner kleinen Herrin. Nur dem Scheuch und dem eisernen Holzfäller konnte der tödliche Duft nichts anhaben. Sie waren munter wie immer.
3: »Lauf«, sagte der Scheuch zum Löwen, »mach, dass du von diesem gefährlichen Ort fortkommst. Das Mädchen können wir wegtragen. Wenn du aber einschläfst, werden wir dir nicht zu helfen wissen. Du bist doch zu schwer.«
0: Der Löwe stürzte davon und war im nächsten Augenblick verschwunden. Der eiserne Holzfäller und der Scheuch verschränkten die Hände zu einem Kreuzgriff und setzten Elli, der sie Totoschka in die Arme gelegt hatten, darauf. Das schlafende Mädchen klammerte sich unbewusst an das weiche Fell des Hündchens. Der Scheuch und der eiserne Holzfäller gingen die breite Spur der zerdrückten Blumen entlang, die der Löwe hinterlassen hatte, und es schien ihnen, als ob das Feld kein Ende nehmen wollte. Als sie schließlich Bäume und grünes Gras in der Ferne erblickten, atmeten sie erleichtert auf, denn sie hatten schon befürchtet, dass der lange Aufenthalt in der vergifteten Luft Elli töten würde. Am Rande des Mohnfeldes gewahrten sie den Löwen. Der Duft hatte das mächtige Tier nach der letzten Anstrengung, die rettende Wiese zu erreichen, überwältigt. Und jetzt schlief es, die Tatzen ausgestreckt.
1: »Wir werden ihm nicht helfen können«, sagte der Holzfäller betrübt. »Er ist zu groß für uns. Jetzt schläft er seinen letzten Schlaf und träumt vielleicht davon, dass er endlich Mut bekommen hat.«
3: »Er tut mir schrecklich leid«, erwiderte der Scheuch. »Er war trotz seiner Feigheit ein guter Kamerad, und es tut mir weh, ihn auf diesem verfluchten Mohnfeld liegen zu lassen. Aber komm, wir müssen Elli retten.«
0: Sie trugen die Schlafende auf eine grüne Wiese, legten sie am Ufer eines Flusses weit von dem tödlichen Mohn ins Gras und setzten sich neben sie hin. Sie beschlossen abzuwarten, bis Elli von der frischen Luft erwacht. Während die Freunde so dasaßen und um sich blickten, raschelte es plötzlich im Gras, und auf die Wiese sprang eine gelbe Wildkatze. Die spitzen Zähne gefletscht, die Ohren an den Kopf gedrückt, jagte sie einem kleinen Tier nach. Der Holzfäller sprang auf und sah, dass es eine graue Feldmaus war. Schon erhob die Katze ihre Pfote mit den scharfen Krallen über der wimmernden Maus, die die Augen schloß. Der Holzfäller bekam Mitleid mit dem wehrlosen Geschöpf und hieb der Wildkatze den Kopf ab. Als die Maus die Augen öffnete und den toten Feind vor sich liegen sah, sagte sie zum eisernen Mann: »Ich danke euch, ihr habt mir das Leben gerettet.« »Nicht der Rede wert«, wehrte der Holzfäller ab. Es tat ihm aufrichtig leid, dass er die Katze hatte töten müssen.
1: »Wissen Sie, ich hab zwar kein Herz, aber ich bin immer bereit, einem Schwachen in der Not zu helfen, sei es auch nur eine gewöhnliche Maus.«
0: »Eine gewöhnliche Maus?« piepste das Tierchen empört. »Was wollt ihr damit sagen, mein Herr? Wisst ihr, wer vor euch steht?« »Ramina, die Königin der Feldmäuse!«
1: »Tatsächlich«, staunte der Holzfäller, »bitte tausendmal um Verzeihung, Eure Majestät.«
0: »Wie dem auch sei, ihr habt eure Pflicht getan, als ihr mir das Leben gerettet habt«, sagte die Königin etwas sanfter. Im gleichen Augenblick zeigten sich ein paar Mäuse, die atemlos auf die Königin zuliefen.
4: »Oh, Eure Majestät«, piepsten sie durcheinander, »wir dachten schon, ihr seid umgekommen und wollten euch beweinen. Wer hat die böse Katze getötet?«
0: Dann verneigten sie sich so tief vor der Königin, dass sie auf dem Kopf zu stehen kam und ihre Hinterpfötchen in der Luft zuckten. »Das hat dieser wunderliche eiserne Mann vollbracht. Ihr sollt ihm jetzt dienen und seine Wünsche erfüllen«, sagte Ramina würdevoll. »Er mag befehlen«, riefen die Mäuse im Chor. Aber im nächsten Augenblick stoben sie entsetzt auseinander, die Königin voran. Totoschka hatte sich nämlich, als er die Augen öffnete und die Mäuse erblickte, mit einem Freudenschrei auf sie gestürzt. Er war schon in Kansas als Mäusejäger berühmt gewesen, der an Gewandtheit jede Katze übertraf. Der eiserne Holzfäller packte jedoch das Hündchen am Nacken und rief den Mäusen zu:
1: »Bleib doch, ich halte ihn!«
0: Die Mäusekönigin lugte aus dem Gras und fragte ängstlich: »Seid ihr auch sicher, dass er mich und meine Höflinge nicht fressen wird?«
1: »Beruhigt euch, Majestät, ich halte ihn!«
0: Die Mäuse kehrten um, und Totoschka, der sich vergeblich aus der eisernen Umklammerung des Holzfällers zu befreien suchte, gab schließlich auf. Damit er die Mäuse nicht schreckte, wurde er an einen kleinen Pfahl gebunden. Das erste Hoffräulein der Mäusekönigin ergriff das Wort. »Edler Mann, wie sollen wir euch für die Rettung unserer Königin danken?«
1: »Ich weiß nicht, was ich sagen soll, ich bin so verwirrt«, hub der eiserne Holzfäller an,
0: doch der findige Scheuch unterbrach ihn.
3: »Rettet unseren Freund, den Löwen, der liegt auf dem Mondfeld.«
4: »Einen Löwen«, schrie die Königin entsetzt, »er wird uns ja alle fressen.«
3: »Oh nein«, beruhigte sie der Scheuch, »das ist ein feiger und sehr zahmer Löwe, und außerdem schläft er.«
4: »Na, dann können wir es versuchen, aber wie fangen wir es an?«
3: »Gibt es viele Mäuse in eurem Königreich?«
4: »Oh, viele Tausende!«
3: »Befiehlt, dass sich alle hier versammeln und dass jede einen langen Faden mitbringt.«
0: Königin Ramina gab den Höflingen Befehl und diese stoben nach allen Seiten auseinander.
3: »Na, und du, Freund?«
0: wandte sich der Scheuch an den Holzfäller.
3: »Bau einen festen Karren, damit wir den Löwen aus dem Mond herausführen.«
0: Der Holzfäller ging mit Feuereifer an die Arbeit. Als die ersten Mäuse mit langen Fäden zwischen den Zähnen ankamen, hatte er einen festen Karren mit Rädern aus Holzklötzen fix und fertig gebaut. Aus allen Richtungen eilten die Mäuse herbei. Es waren ihrer viele Tausende. jeder Größe und jeden Alters. Da konnte man kleine Mäuschen und mittelgroße und ganz große Mäuse sehen. Eine alte, hutzlige Maus, die sich mit schwerer Mühe zur Wiese geschleppt hatte, verneigte sich vor der Königin und fiel im nächsten Augenblick rücklings um. Zwei Enkelinnen legten das Großmütterchen auf ein großes Klettenblatt und fächelten ihm mit Grashalmen Luft zu, um es von der Ohnmacht zu wecken. Es war kein leichtes, so viele Mäuse vor den Karren zu spannen. Tausende Fäden mussten an der Vorderachse befestigt werden. Dabei hatten es der Holzfäller und der Scheuch sehr eilig, denn sie befürchteten, der Löwe könnte im Mohnfeld sterben, und die Fäden verwirrten sich in einem fort in ihren Händen. Hinzu kam, dass manche junge, ausgelassene Mäuschen hin und her hüpften, wodurch sich die Fäden noch mehr verstrickten. Schließlich war aber jeder Faden mit einem Ende am Karren und mit dem anderen am Schwanz einer Maus befestigt und die Ordnung wiederhergestellt. Elli erwachte und blickte staunend auf das Treiben. In wenigen Worten erklärte ihr der Scheuch, was geschehen war, und wandte sich dann an die Königin.
5: »Eure Majestät gestattet, euch Elli vorzustellen, die Fee des tötenden Häuschens.«
0: Beide verneigten sich höflich voreinander, wie es hohen Damen geziemt, und es begann ein freundschaftliches Gespräch. Als die Vorbereitungen zu Ende waren, hoben der Holzfäller und der Scheuch mit großer Mühe den schweren Löwen auf den Karren. Die Mäuschen zogen an, und mit Hilfe der beiden Freunde schleppten sie den Karren schnell aus dem Mohnfeld. Man brachte den Löwen zu der Stelle, wo Elli von Totoschka behütet saß. Das Mädchen dankte den Mäusen herzlich für die Rettung des treuen Freundes, den sie so lieb gewonnen hatte. Die Mäuse zernagten die Fäden an ihren Schwänzchen und liefen schnell nach Hause. Die Königin reichte Elli beim Abschied eine kleine Silberpfeife. »Falls ihr mich wieder braucht«, sagte Ramina, »so blast in diese Pfeife. Ich werde euch zu Diensten stehen.« »Auf Wiedersehen«, erwiderte Elli. Im gleichen Augenblick riss sich Totoschka vom Pfahl los und die Mäuse stoben auseinander. Die Königin selber legt eine Behendigkeit an den Tag, die mit ihrer Würde kaum vereinbar war. Die Wanderer warteten geduldig, dass der Löwe erwache. Er hatte zu lange die vergiftete Luft des Mohnfeldes geatmet, doch weil er stark und zäh war, blieb er am Leben. Er öffnete die Augen, gähnte mehrmals tief und versuchte, sich zu recken, was ihm allerdings nicht gelang, weil der Karren zu klein war.
2: »Wo bin ich? Lebe ich noch?«
0: Als er seine Freunde erblickte, freute er sich ungemein und wälzte sich vom Karren auf die Erde.
2: »Sagt, was ist geschehen? Ich lief über das Mohnfeld so schnell ich konnte, aber mit jedem Schritt wurden mir die Glieder schwerer. Dann übermannte mich der Schlaf, und weiter kann ich mich an nichts mehr erinnern.«
0: Der Scheuch erzählte ihm, wie die Mäuse ihn aus dem Mohnfeld geschleppt hatten. Der Löwe schüttelte den Kopf.
2: »Merkwürdig. Und ich dachte immer, ich sei so groß und stark. Aber die Blumen, die so viel kleiner sind als ich, hätten mich beinahe getötet. Und jämmerliche, winzige Wesen, Mäuse, auf die ich immer von oben herabblickte, haben mich gerettet. Sie konnten es, weil ihrer so viele sind, weil sie zusammenhalten und deshalb stärker sind als ich, der Löwe, der König der Tiere. Und was sollen wir jetzt anfangen, liebe Freunde?«
3: »Wir werden weiterziehen, in die Smaragdenstadt«, erwiderte Elli. »Drei sehnliche Wünsche müssen erfüllt werden, damit ich in die Heimat zurückkehre.«
6: Donner, Blitz und Wetter. Es war einmal ein alter König, der hatte einen Sohn und drei Töchter. Eines Tages wurde er schwer krank, ließ den Prinzen zu sich rufen und sprach: »Lieber Sohn, ich fühle, dass ich sterben muss. Höre meinen letzten Willen. Meine drei Töchter, deine Schwestern, sollen nicht eher heiraten, als bis nach meinem Tode 6 Jahre dahingegangen sind. Versprich mir dafür zu sorgen, dass dieser letzte Wunsch, den ich an euch und an das Leben habe, Erfüllung findet.« Der Sohn versprach es dem Vater in die Hand, und bald darauf schloss der König seine Augen. In der Folgezeit warben viele edle und reiche Prinzen um die schönen Prinzessinnen, doch der junge König ließ es nicht zu, dass seine Schwestern heirateten, und sagte, sie müssten warten, bis die 6 Jahre herum seien. So waren nun schon 3 Jahre vergangen, und gar mancher Freier war abgewiesen worden. Da erschienen eines Tages 3 vornehme Brüder und warben um die Schwestern des Königs. Der eine hieß Donner, der andere Blitz und der dritte Wetter. Doch auch ihnen wurde die gleiche Antwort zuteil wie allen anderen. In einem aber unterschieden sich die 3 Brüder von den früheren Freiern. Sie ritten nicht schon am selben Tage wieder nach Hause, sondern nahmen in der Nähe des Schlosses Quartier, damit sie die schönen Prinzessinnen so oft wie möglich sehen konnten. Als nun aber eines Tages der König verreiste, drangen sie ins Schloss ein, hoben die Prinzessinnen zu sich auf die wartenden Pferde und jagten mit ihrer holden Beute davon, über Wiesen und Felder, fort in den dunklen Wald. Als der König zurückkam und seine Schwester nicht mehr vorfand, war er untröstlich. Er machte sich sogleich auf den Weg, sie zu suchen, und sollte er gehen müssen bis ans Ende der Welt. Nachdem er lange Zeit vergeblich gewandert war, kam er in einen großen Wald. Er ging immer tiefer in ihn hinein, rufte und suchte nach seinen Schwestern, konnte aber nirgends eine Spur von ihnen entdecken. Mit einem Mal erblickte er auf einer Lichtung ein schönes Schloss. Und wie er ans Tor trat, rief ihm aus einem der Fenster eine Stimme zu: »O Bruder, zu einer unglücklichen Stunde bist du ausgezogen, um hierher zu kommen. Kehre eilends um, hier wohnt der Blitz, und der ist mein Mann. Wenn er heimkommt und dich findet, bringt er dich um.« »Ist mir diese Stimme nicht bekannt?«, dachte der König, schritt näher an das Schloss heran und erkannte seine älteste Schwester. Da freute er sich sehr über das Wiedersehen und blieb trotz allem Mahnen bei ihr. Während sie nun so miteinander sprachen und sich erzählten, wie es ihnen seit der Trennung ergangen war, kam der Blitz nach Hause. Der aber zeigte sich über den fremden Besuch gar nicht böse, sondern begrüßte den König freundlich und lud ihn ein, sein Gast zu sein, solange es ihm gefalle. Dazu sagte der König gerne ja, denn nun konnte er wenigstens für eine kurze Zeit bei seiner lieben Schwester bleiben. Schwager Blitz unterhielt sich jeden Tag mit dem König und suchte ihm mit allerlei Spielen die Zeit zu vertreiben. Meistens schossen sie mit Pfeil und Bogen. Das Ziel aber, denkt euch nur, war eine ganze Stunde weit entfernt, und der Pfeil hatte die merkwürdige Eigenschaft, dass er immer wieder von selbst zurückkam, und dazu brauchte er jedes Mal 2 volle Stunden. Der König konnte sich nicht genug darüber wundern, zumal Blitz so zu schießen verstand, dass der Pfeil weit über das Ziel hinausging, am Ende des Tales mit feurigem Zucken tief in einen Felsen eindrang und dennoch immer wieder zurückkehrte. 8 Tage lang blieb der König bei Blitz zu Gast, dann reiste er weiter, um seine beiden anderen Schwestern aufzusuchen. Er wanderte fort und fort durch den großen, dunklen Wald und stand mit einem Mal wieder am Rande einer Wiese vor einem herrlichen Schloss. Da rief ihm aus einem Fenster eine Stimme zu: »O Bruder, zu einer unglücklichen Stunde bist du ausgezogen, um hierher zu kommen. Kehre eilends um. Hier wohnt der Donner, und der ist mein Mann. Wenn er dich da fände, würde er dich ohne Gnade umbringen.« Der König freute sich, dass er auch seine 2. Schwester gefunden hatte, ließ sich nicht bange machen und blieb da. Als der Donner aber heimkam und den Bruder seiner Frau sah, begrüßte er ihn freundlich und bat ihn doch einige Tage hier zu bleiben, damit sie sich zusammen die Zeit vertreiben könnten. Der König nahm die Einladung gerne an, und Schwager Donner führte ihn gleich zu seiner Kegelbahn. Die war, denkt euch nur, 2 Stunden lang, und die geworfene Kugel kam nach jedem Wurf von selbst wieder zurück. Am Ende der Bahn, die in einer abgründigen, finstern Schlucht lag, drang sie mit Krachen und Dröhnen tief in eine Felswand ein, rollte zurück und brauchte zu diesem Weg jedes Mal 4 volle Stunden. Nachdem der König 8 Tage lang bei seinem Schwager Donner sich aufgehalten hatte, zog er wieder weiter, um seine 3. Schwester zu suchen. Nach einigen Tagesreisen kam er zu einem 3. Schloss, das grau und verwittert mitten in einem wilden Tannenforste lag. Aus dem Turmfenster rief ihm eine Stimme zu: »O Bruder, zu einer unglücklichen Stunde bist du ausgezogen und hierher gekommen. Rette dich, so gut du kannst. Dieses Schloss gehört meinem Mann, dem bösen Wetter. Wenn er dich hier fände, würde er dich auf der Stelle umbringen.« Der König aber beruhigte seine Schwester und blieb bei ihr, bis ihr Mann zurückkehrte. Wetter sah zuerst finster drein, wie er da den Fremden bei seiner Frau erblickte. Als sie ihm aber sagte, dass es ihr Bruder sei, der sie vor einer Stunde mit seinem Besuch überrascht habe, zeigte auch Wetter sein freundlichstes Gesicht und bat den Schwager, für ein paar Tage sein Gast zu sein. Und weil er mit Leib und Seele Jäger war, lud er den König ein, ihn auf die Jagd zu begleiten. Da sagte der König mit Freuden zu. Als sie nun eines Tages im Walde jagten, erblickte der König plötzlich einen Hirsch. Der war so stattlich und schön, wie er in seinem Leben noch keinen gesehen hatte. Den muss ich erlegen, koste es, was es wolle, dachte er, und nahm sofort die Verfolgung auf. Doch der Hirsch schien ihn necken zu wollen. Er ließ ihn immer ganz nah herankommen, zielen und abdrücken. Im selben Augenblick aber, in dem der Pfeil von der Sehne schwirrte, war er verschwunden und setzte irgendwo zwischen fernen Bäumen gesund und munter davon. Das ging mehrere Stunden lang so fort, und der König merkte nicht, dass er seinen Jagdgefährten schon längst verloren hatte. Er befand sich mitten im dunklen, fremden Wald und wusste nicht aus und nicht ein. Endlich kam er auf einen freien Wiesengrund und traf dort einen alten Schäfer mit seiner Herde an. Bei dem erkundigte er sich nach dem Weg und hörte nun, wie weit er sich vom Schlosse weg verirrt hatte. Er ließ sich mit dem freundlichen Schäfer in ein Gespräch ein, erzählte, wie er hierher gekommen war und auch das sonderbare Erlebnis, das er bei der Jagd mit dem Hirsch gehabt hatte. Da schüttelte der Alte lächelnd den Kopf und sagte, »Das war kein gewöhnlicher Hirsch, sondern Wetter, euer Schwager. Er hat sich in den Hirsch verwandelt, um euch zu täuschen und irre zu führen.« »Glaubt ihr?« fragte der König. »Das glaube ich nicht nur, sondern das weiß ich gewiss«, antwortete der Schäfer. Da wollte der König sogleich heimkehren, ein großes Kriegsheer sammeln und seine Schwestern aus der Gewalt der drei zaubermächtigen Brüder befreien. Der Schäfer aber sagte, »Nein, hört mich an und tut, wie ich euch sage. Seht den großen Wald dort drüben. Es ist das Wolfskönigsreich. Durch ihn müsst ihr hindurch, wenn ihr den Zauberbann brechen wollt. Tretet ihr aber unwissend in ihn ein, so werdet ihr unversehens von wilden Tieren zerrissen. Darum nehmt dieses Schaf aus meiner Herde, geht mit ihm bis an den Waldrand und ruft, »Wolfskönig, hier bringe ich dir ein Schaf, und euch wird kein Leid zustoßen.« Der König tat, wie ihn der alte Schäfer geheißen, und der Wolfskönig trat heraus, bedankte sich freundlich und sprach, »Nun gehe ohne Furcht durch den Wald, und solltest du einmal Hilfe brauchen, so denke nur an mich, ich werde dir gern zu Diensten sein.« »Ich danke dir auch und werde dein Anerbieten nicht vergessen«, sagte der König, verabschiedete sich und zog wohlgemut durch den Wald weiter. Als er eine Weile gewandert war, kam er an einen See. Da lag ein schöner roter Fisch am trockenen Ufer und schlug verzweifelt mit dem Schwanze. »Du armer Kerl«, sagte der König, hob ihn voll Mitleid auf und setzte ihn wieder ins Wasser. Der Fisch schwamm aber nicht gleich davon, sondern sprach, »Ich danke dir und will's dir lohnen. Wenn du einmal in Not bist, so denke nur an den Fischkönig. Dann werde ich dir zu Hilfe kommen.« »Vielen Dank«, antwortete der König und setzte seine Reise fort. Als er am anderen Tag so gemütlich den Weg dahin ging, sah er eine Hornisse vor seinen Füßen liegen. Sie lag auf dem Rücken und konnte sich nicht wieder von allein in die Luft erheben. Andere hätten wohl das Tier zertreten. Der König aber, der ein gutes Herz für alle Geschöpfe hatte, hob's auf und ließ es fliegen. Doch ehe die Hornisse weiterflog, bedankte sie sich und sprach, »Ich bin der Hornissenkönig. Wenn du je einmal in Not gerätst, so denke an mich, ich werde dir sogleich zu Hilfe eilen.« Nach mehreren Tagen erreichte der König das Ende des Waldes. Er kam auf eine Wiese und fand dort eine Hütte und darin ein altes Mütterchen. Das nahm ihn freundlich auf, und weil er müde und hungrig war, blieb er da, um sich ein wenig zu erholen. Die alte Waldfrau aber war eine weise Zauberin und die Mutter der drei Brüder Donner, Blitz und Wetter. Als die Nacht hereingebrochen war, kamen die drei zu ihrer Mutter in die Hütte. Wie erstaunt waren sie da, als sie ihren Schwager, den König, in dem großen Gastbett neben dem Ofen liegen und schlafen sahen. Besonders Wetter machte große Augen und sagte, »Wie kommt denn der hierher? Ich dachte, er findet nie mehr aus meinem Walde heraus, in dessen finsterste Gründe ich ihn auf einer Hirschjagd verlockt habe.« »Er muss geheime und mächtige Gehilfen haben«, entgegnete die Zauberin. »Es gibt nur eine Rettung für uns. Wir müssen ihm eine Aufgabe stellen, die so schwer ist, dass er sie nicht erfüllen kann. Andernfalls ist es um uns und unsere Herrschaft geschehen.« »Weißt du eine solche Aufgabe, Mutter?« fragten die drei Söhne. »Ja, hört zu. Ihr sollt euch in den kommenden Nächten in Pferde verwandeln, und die will ich ihn dann hüten lassen. Versteckt euch aber ja gut im Wolfswalde, dass weder er noch sonst jemand euch finden kann, denn sonst ist es aus mit uns.« »Ja, so wollen wir es machen«, sagten die Brüder. »Er wird zum letzten Mal so gut geschlafen haben, wie er es gerade tut.« Wenn aber nur wahr gewesen wäre, was die Zauberin und ihre drei Söhne glaubten, doch der König schlief nicht, hatte alles wohl verstanden, was sie da miteinander besprochen hatten, und merkte sich's gut. Am anderen Morgen sagte die alte Zauberin zum König, »Dafür, dass ich dir Essen und Nachtquartier gegeben habe, musst du drei Nächte lang auf der Weide draußen meine Pferde hüten.« »Das will ich gern tun«, antwortete der König. Als es nun Abend geworden war, nahm sie ihn mit hinaus vor die Hütte, wo drei prächtige Pferde im Sande scharrten, und sagte, »Führe sie auf die Weide, sieh aber wohl zu, dass dir keines verloren geht.« Der König versprach, gut auf sie Acht zu geben, und trieb sie in die Koppel. Sie weideten auch einige Stunden lang ganz ruhig, und der König ließ sie nicht aus den Augen. Auf einmal aber waren alle drei spurlos verschwunden. »Wie wird es dir ergehen?« dachte besorgt der König, und suchte die Pferde überall, bis der Tag anbrach. Doch alles Suchen war vergebens. Da überfiel ihn eine große Angst vor der Strafe der Zauberin, und er seufzte, »Wenn jetzt nur der Wolfskönig da wäre und mir helfen könnte.« Kaum hatte er dies vor sich hingesagt, stand auch schon der Wolfskönig vor ihm und fragte, was er wünsche. Da klagte ihm der König seine Not. Der Wolfskönig beruhigte ihn aber, ging fort und sandte alle seine Knechte aus, die den ganzen Wolfswald nach den drei Pferden durchsuchten. Es dauerte nicht lange, da fanden sie tief in einer Felshöhle versteckt die drei Pferde und führten sie vor den König. Die Alte staunte nicht wenig, als der König ihr die Pferde wiederbrachte. »Nun bin ich aber müde und möchte mich ein wenig ausruhen«, sagte er, zog Rock und Stiefel aus und legte sich auf sein Lager. Da hörte er, wie die Frau in der Stube draußen zu ihren Söhnen sagte, »Versteckt euch heute Nacht auf dem Grund des Sees. Dort können die Boten des Wolfskönigs nicht hinkommen.« Am Abend bekam der König wieder die drei Pferde zu hüten, führte sie hinaus auf die Koppel und gab wohl Acht auf sie. Ein paar Stunden lang weideten sie fromm wie Lämmer vor seinen Augen. Dann aber waren sie ganz plötzlich wieder verschwunden. Diesmal aber blieb der König ganz ruhig und sagte, »Nun könntest du mir helfen, lieber Fischkönig.« Kaum hatte er diese Worte vor sich hingesprochen, stand auch schon der Fischkönig da und fragte ihn, was er wünsche. Da erzählte der König, wie es ihm seither ergangen war und in welch großer Not er sich nun befinde. »Sei ohne Sorge«, sagte der Fischkönig, und gab sogleich allen Fischen den Befehl, den großen See bis in die letzten Schlupfwinkel hinein zu durchsuchen. Und richtig. Sie fanden die drei Pferde tief auf dem Grunde unter einem gewaltigen Stein verborgen und brachten sie dem König. Der dankte dem Fischkönig von Herzen für seine Hilfe und führte sie dann wohlgemut vor die Hütte der alten Zauberin. Die konnte vor Staunen gar keine Worte finden. Der König aber begab sich in seine Kammer und legte sich nieder, um auszuruhen. Da hörte er, wie die Mutter ihre drei Söhne widerschalt, weil sie sich nicht besser verborgen hatten. Sie aber entgegneten, hätte der Fischkönig ihm nicht geholfen, so hätte uns in alle Ewigkeit niemand finden können. So versteckt euch heute Nacht hoch in den Wolken. Dahin kann euch weder der Fischkönig noch der Wolfskönig folgen, sagte die Mutter. Das eine aber lasst euch gesagt sein. Findet euch der König zum dritten Male, dann hat meine und eure Macht über die Menschen für immer ein Ende. Der König hatte jedes Wort der Unterhaltung wohl verstanden und merkte sie sich gut. Am Abend trieb er die drei Pferde wieder auf die Wiese und sah ihnen mehrere Stunden lang beim Weiden zu. Auf einmal waren sie wieder spurlos verschwunden. Habt keine Sorge, sagte der König lächelnd. Ich weiß schon, wo ihr zu finden seid. Diesmal wird der Hornissenkönig mir aushelfen können. Kaum hatte er dies gesagt, kam auch schon der Hornissenkönig angeflogen und fragte, auf welche Weise er ihm dienen könne. Als der König ihm Bescheid gegeben hatte, befahl der Hornissenkönig seinen 100.000 Hornissen, den ganzen Himmel zu durchstreifen und alle Wolken zu durchsuchen, so lange, bis die drei Pferde sich fänden. Da brausten die Hornissen wie der Wind davon. Lange, lange suchten sie vergebens. Endlich aber fanden sie hoch oben in einer schwarzen Wolke die drei Rosse und führten sie ihrem Herrn und Meister zu. Der übergab sie sogleich dem König, und als der sie der Zauberin zum dritten Male zurückbrachte, wurde sie sehr traurig und sprach, »Du hast die Aufgabe, die ich dir stellte, besser gelöst, als ich dachte. Nimm dafür ein anderes, merkwürdiges Pferd zum Geschenk. Es bringt dir Glück und trägt dich sicher nach Hause.« Wie aber staunte der König, als er dieses Pferd sah, denn es war aus Holz und hatte vier Köpfe. Und während er das seltsame, schreckliche Wesen betrachtete, hörte er eine dunkle Stimme sprechen. »Nimm dein Schwert und haue damit dem Tier seine vier Köpfe ab. So werden deine Schwestern aus der bösen Zaubermacht der Alten und ihrer drei Söhne befreit sein.« Der König gehorchte der Stimme, und alsbald stand ein schönes, gesatteltes Pferd vor ihm. Er ritt zu den drei Schlössern im Walde, befreite seine Schwestern und nahm so viel Gold und Edelsteine aus den verborgenen Schatzkammern mit sich, dass er dadurch zum reichsten König der Welt wurde. Dann ritt er auf seine heimatliche Burg, nahm die drei Schwestern zu sich und lebte mit ihnen froh und glücklich bis an sein Ende.
7: Das Lumpengesindel von den Gebrüdern Grimm. Hähnchen sprach zum Hühnchen, Jetzt ist die Zeit, wo die Nüsse reif werden. Da wollen wir zusammen auf den Berg gehen und uns einmal recht satt essen, ehe sie das Eichhorn wegholt. Ja, sagte das Hühnchen. Komm, wir wollen uns eine Lust miteinander machen. Da gingen sie zusammen fort auf den Berg, und weil es ein heller Tag war, blieben sie bis zum Abend. Nun weiß ich nicht, ob sie sich so dick gegessen hatten oder ob sie übermütig geworden waren. Kurz, sie wollten nicht zu Fuß nach Hause gehen, und das Hähnchen musste einen kleinen Wagen von Nussschalen bauen. Als er fertig war, setzte sich das Hühnchen hinein und sagte zum Hähnchen, »Du kannst dich nur immer vorspannen.« »Oh, du kommst mir recht«, sagte das Hähnchen. »Lieber gehe ich zu Fuß nach Hause, als dass ich mich vorspannen lasse. Nein, so haben wir nicht gewettet. Kutscher will ich wohl sein und auf dem Bock sitzen. Aber selbst ziehen, das tue ich nicht.« Wie sie so stritten, schnatterte eine Ente daher. »Ihr Diebsvolk, wer hat euch geheißen in meinen Nussberg gehen? Wartet, das soll euch schlecht bekommen!« ging also mit aufgesperrtem Schnabel auf das Hähnchen los. Aber Hähnchen war auch nicht faul und stieg der Ente tüchtig zu Leib. Endlich hackte es mit seinen Sporen so gewaltig auf sie los, dass sie um Gnade bat und sich gern zur Strafe vor den Wagen spannen ließ. Hähnchen setzte sich nun auf den Bock und war Kutscher. Und darauf ging es fort in einem Jagen. »Ente, lauf zu, was du kannst!« Als sie ein Stück Weges gefahren waren, begegneten sie zwei Fußgängern, einer Stecknadel und einer Nähnadel. Die riefen »Halt, halt« und sagten, es würde gleich stichdunkel werden. Da könnten sie keinen Schritt weiter und auch wäre es schmutzig auf der Straße. Ob sie nicht ein wenig einsitzen könnten? Sie wären auf der Schneiderherberge vor dem Tor gewesen und hätten sich beim Bier verspätet. Da es magere Leute waren, die nicht viel Platz einnahmen, ließ Hähnchen beide einsteigen. Doch mussten sie versprechen, ihm und seinem Hühnchen nicht auf die Füße zu treten. Spätabends kamen sie zu einem Wirtshaus. Und weil sie die Nacht nicht weiterfahren wollten, die Ente auch nicht gut zu Fuß war und von einer Seite auf die andere fiel, so kehrten sie ein. Der Wirt machte anfangs viel Einwendungen, sein Haus wäre schon voll, gedachte auch wohl, es möchte keine vornehme Gesellschaft sein. Endlich aber, da sie süße Reden führten, er solle das Ei haben, das das Hühnchen unterwegs gelegt hatte, auch die Ente behalten, die alle Tage eins legte, so sagte er endlich, sie möchten die Nacht über bleiben. Nun ließen sie wieder frisch auftragen und lebten in Saus und Braus. Frühmorgens, als es dämmerte und noch alles schlief, weckte Hähnchen das Hühnchen, holte das Ei, pickte es auf und sie verzehrten es zusammen. Die Schalen aber warfen sie auf den Feuerherd. Dann gingen sie zur Nähnadel, die noch schlief, packten sie beim Kopfe und steckten sie in das Sesselkissen des Wirts, die Stecknadel aber in sein Handtuch. Endlich flogen sie, mir nichts, dir nichts, über die Heide davon. Die Ente, die gern unter freiem Himmel schlief und im Hof geblieben war, hörte sie fortschnurren, machte sich munter und fand einen Bach, auf dem sie hinabschwamm, und das ging geschwinder als vor dem Wagen. Ein paar Stunden später erst machte sich der Wirt aus den Federn, wusch sich und wollte sich am Handtuch abtrocknen. Da fuhr ihm die Stecknadel über das Gesicht und machte ihm einen roten Strich von einem Ohr zum andern. Dann ging er in die Küche und wollte sich eine Pfeife anstecken. Wie er aber an den Herd kam, sprangen ihm die Eierschalen in die Augen. »Heute Morgen will mir alles an meinen Kopf«, sagte er und ließ sich verdrießlich auf seinen Großvaterstuhl nieder. Aber geschwind fuhr er wieder in die Höhe und schrie, »Au, weh!« Denn die Nähnadel hatte ihn noch schlimmer und nicht in den Kopf gestochen. Nun war er vollends böse und hatte Verdacht auf die Gäste, die so spät gestern Abend gekommen waren. Und wie er ging und sich nach ihnen umsah, waren sie fort. Da tat er einen Schwur. kein Lumpengesindel mehr in sein Haus zu nehmen, das viel verzehrt, nichts bezahlt und zum Dank noch obendrein Schabernack treibt.
8: So, liebe Märchenfreunde aus nah und fern, das waren die Geschichten vom Märchenzug Rumpumpel heute. Ich wünsche euch eine schöne Woche. Tschüss, bis zum nächsten Mal, sagt der Leseopa

Wir feiern Gottesdienst im Namen des Vaters und des Sohnes und des Heiligen Geistes. Unsere Hilfe steht im Namen des Herrn. Der Herr sei mit euch. Liebe Gemeinde, ich begrüße Sie zum Gottesdienst heute am Internationalen Nagelkreuzsonntag in diesem Jahr. Seit 2021 haben wir das Nagelkreuz von Coventry in unserer Kirchengemeinde, in der Nikolaikirche. Heute steht es hier und in jedem Jahr feiern wir den Internationalen Nagelkreuzsonntag. Gleichzeitig ist dies auch der Gottesdienst zu den Achawa-Festspielen 2026. In den letzten Jahren waren das verschiedene Sonntage. An einem Sonntag sind wir mit dem Nagelkreuz durch die Karlstraße gezogen und an einem anderen waren wir mit Rabbiner Steinman in Nikolai zum jüdisch-christlichen Dialoggottesdienst mit Brot und Weinsegen. In diesem Jahr verbinden wir das. Landesbischof Friedrich Kramer ist zu Gast und wird uns die Predigt halten zum Thema Versöhnung. Und dann ziehen wir nach Nikolai und haben Brot und Wein und einen schmackhaften Imbiss vom Achawa-Team. Andrew Steinman kann in diesem Jahr leider nicht dabei sein, aber ich habe seinen original hessischen Bembel für den Wein mit dabei. Vielen Dank, Friedrich Kramer, dass du dich auf den Weg gemacht hast zu uns. Vielen Dank an alle, die heute mitgestalten, musikalisch und liturgisch. Ibrahim Bayou und Friederike Kaiser, die für uns spielen werden. Christian Stötzner und in Nikolai dann Christoph Seestern Pauli. Und Alexandra Husemeier steht für Achawa und macht die Lesungen. Heute haben wir in diesem Gottesdienst zu Gast eine Konfirmandengruppe aus Jena. Die wollten sich ganz vorne hinsetzen. Wo sind sie jetzt? Da, genau, im mittleren Bereich. Und den Kirchenvorstand von Frankfurt-Bornheim. Herzlich willkommen in Eisenach in unserem Gottesdienst. Wir singen das erste Lied, Da wohnt ein Sehnen tief in uns.

Ich lade Sie ein, dass wir miteinander Worte aus dem 85. Psalm sprechen. Könnte ich doch hören, was Gott der Herr redet, dass er Frieden zusagte seinem Volk und seinen Heiligen, auf dass sie nicht in Torheit

Wir sind Friederike Kaiser, Oboe, und Ibrahim Bayo, Kanun, das Siriab-Duo, und wir freuen uns, dass wir diesen Gottesdienst musikalisch begleiten dürfen. Als erstes spielen wir unsere eigene Version des Bach-Chorals Ach, das nicht die letzte Stunde, Johann Sebastian Bach und Ibrahim Bayo in Koproduktion.

0: Lasst uns beten. Großzügiger Gott, du rufst uns zur Versöhnung mit dir und deiner Erde. Wo wir mit Liebe geizen, öffne unsere Herzen für die Welt. Wo wir vergeuden, gib uns das rechte Maß. Wo wir nachlässig sind, erwecke Geist und Willen zur Einsicht und Fürsorge. Lass uns mit allen Geschöpfen dich ehren und in allen Dingen dir dienen, der du in der Einheit mit Christus, dem Erlöser, und mit dem Heiligen Geist lebst und regierst von Ewigkeit zu Ewigkeit. Amen.
1: Wir hören auf eine Lesung aus der Bibel, aus dem ersten Königsbuch im 17. Kapitel, eine Geschichte über die Köstlichkeit von Brot und tiefes Gottvertrauen. Und es geschah nach einiger Zeit, dass der Bach vertrocknete

0: war kein Regen im Lande. Da kam das Wort des Herrn zu Elia: Mach dich auf und geh nach Serepta, das zu Sidon gehört, und bleibe dort. Denn ich habe dort einer Witwe geboten, dass sie dich versorge. Und er machte sich auf und ging nach Sarepta. Und als er an das Tor der Stadt kam, siehe, da war eine Witwe, die las Holz auf. Und er rief ihr zu und sprach: Hole mir ein wenig Wasser im Gefäß, dass ich trinke. Und als sie hinging, es zu holen, rief er ihr nach und sprach: Bringe mir auch noch einen Bissen Brot mit. Sie sprach: So wahr der Herr, dein Gott, lebt, ich habe nichts Gebackenes, nur eine Handvoll Mehl im Topf und ein wenig Öl im Krug. Und siehe, ich habe ein Scheit Holz oder zwei aufgelesen und gehe heim und will's mir und meinem Sohn zubereiten, dass wir essen und sterben. Elia sprach zu ihr: Fürchte dich nicht. Geh hin und mach's, wie du gesagt hast. Doch mache mir zuerst etwas Gebackenes davon und bringe mir's heraus. Dir und deinem Sohn aber sollst du danach auch etwas backen. Denn so spricht der Herr, der Gott Israels: Das Mehl im Topf soll nicht verzehrt werden und dem Ölkrug soll nichts mangeln, bis auf den Tag, an dem der Herr regnen lassen wird auf Erden. Sie ging hin und sie tat, wie Elia gesagt hatte. Und er aß und sie auch und ihr Sohn Tag um Tag. Das Mehl im Topf wurde nicht verzehrt und im Ölkrug mangelte nichts, nach dem Wort des Herrn, das er geredet hatte durch Elia. Wort des lebendigen Gottes.
1: Bigala von Ilse Weber aus der Sammlung Ich wandere durch Theresienstadt.

Wir hören auf das Evangelium. Es steht geschrieben beim Evangelisten Matthäus im 15. Kapitel. Und Jesus ging weg von dort und entwich in die Gegend von Tyrus und Sidon. Und siehe, eine kanaanäische Frau kam aus diesem Gebiet und schrie: Ach Herr, du Sohn Davids, erbarme dich meiner. Meine Tochter wird von einem bösen Geist übel geplagt. Er aber antwortete ihr kein Wort. Da traten seine Jünger zu ihm, baten ihn und sprachen: Lass sie doch gehen, denn sie schreit uns nach. Er antwortete aber und sprach: Ich bin nur gesandt zu den verlorenen Schafen des Hauses Israel. Sie kam aber und fiel vor ihm nieder und sprach: Herr, hilf mir. Aber er antwortete und sprach: Es ist nicht recht, dass man den Kindern ihr Brot nehme und werfe es vor die Hunde. Sie sprach: Ja, Herr, aber doch essen die Hunde von den Brosamen, die vom Tisch ihrer Herren fallen. Da antwortete Jesus und sprach zu ihr: Frau, dein Glaube ist groß. Dir geschehe, wie du willst. Und ihre Tochter wurde gesund zu derselben Stunde.

0: Wir wollen nun miteinander das Glaubensbekenntnis aus Coventry beten. Sie finden es auf Ihren Programmblättern. Es erinnert uns an das unermessliche Leid, das im Zweiten Weltkrieg von Deutschland ausging, Coventry zerstörte, die Menschen dort in Großbritannien, wie in Deutschland, in vielen Ländern der Welt, sind miteinander vereint seit Jahrzehnten im Gebet um Versöhnung und Dialog. Wir beten gemeinsam. Wir glauben an Gott, den Vater, der die Menschen nach dem Bilde Gottes geschaffen hat, uns mit dem Band der Liebe führt, uns nach Hause ruft und uns entgegenläuft, auch wenn wir noch weit weg sind. Wir glauben an Gott, den Sohn, in dem Menschlichkeit und Göttlichkeit vollkommen versöhnt und alle Dinge zusammengehalten sind, der am Rande lebte, um die Ausgestoßenen zu sammeln und die Türen zum Hochzeitsmahl aufgestoßen hat, für Menschen aus allen Kulturen, Sprachen, Völkern und Nationen. Wir glauben an Gott, den Heiligen Geist, der lebendige Gott in uns, der uns Zerrissenheit der Welt vor Augen führt, unsere Sehnsucht nach ihrem Frieden wachhält, uns für ihre Verwandlung zurüstet und uns in jenem Frieden wachsen lässt, der unseren Dienst möglich macht. Wir glauben an das Kommen des Reiches Gottes, wenn jede Träne abgewischt und jede Wunde geheilt wird, wenn Vielfalt als schön erkannt wird und Verschiedenheit ein Ausdruck des Unendlichen ist, wenn jedem Unrecht mit Gerechtigkeit und mit Gnade begegnet wird, wenn alle miteinander zu Hause sind und von Angesicht zu Angesicht mit Gott. Amen.
1: Nach dem Glaubensbekenntnis aus Coventry eine kurze Hornpipe des britischen Barockkomponisten Henry Purcell.

Gnade sei mit euch von dem, der da ist, der da war und der da kommt, Christus Jesus. Amen. Liebe Schwestern und Brüder, wir haben zwei erstaunliche Geschichten gehört. Und zwar Grenzgeschichten, Grenzüberschreitungsgeschichten, Evangelium, das uns aufruft, dem Fremden der Fremden, dem immer schon daseinenden Feind anders zu begegnen. Sidon und Tyrus, zwei Städte, immer bedrohlich für Israel. Das kann man im ganzen Alten Testament nachlesen, in vielfältigsten Variationen. Und wenn Sie sich klar machen, dass wir da im Libanon sind, wissen wir, wir sind plötzlich mitten in den aktuellen Bedrohungslagen, Gefährdungen, im Kriegsgeschehen, im Unrecht, das geschieht. Jesus ist mit seinen Jüngern unterwegs in der Nähe der feindlichen Stadt. Und dann kommt da auch noch eine kanaanäische Frau, eine von den Feinden, und bittet ihn um Hilfe. Und es ist ein merkwürdiger Text, weil er den Theologen immer viel Kopfzerbrechen bereitet hat, dahingehend, dass sich hier etwas abbildet, was man sich nicht vorstellen kann. Jesus lernt nämlich. Normalerweise würden wir sagen, ist der Herr der Weisheit, der weiß schon alles. Er ist der Mensch gewordene Gott, das Fleisch, das sozusagen das Wort, das Fleisch wurde. Wie sollte da noch etwas nicht klar sein? Aber hier kann man sehen, Menschliches und Göttliches, wie hängt es zusammen? Jesus lernt. Zuerst ist er auf dem Trip Israel first. Also ich bin nur gekommen für die Kinder des Hauses Israel. Das ist der Auftrag. Man könnte auch Auftragstreue sagen. Man kann sich nicht verzetteln. Wenn es einen Auftrag gibt, muss man den auch erfüllen. Jesus ist gehorsam und tut dies. Aber er begegnet dieser Frau. Und diese Frau lässt nicht locker. Jesus erkennt die Tragweite seiner Sendung erst durch diese Fremde, der er hilft. Und das unerschütterliche Vertrauen, ja der unerschütterliche Glaube dieser Frau, die sich durch das nachdrückliche Nein von Jesus nicht abhalten lässt, dieser unerschütterliche Glaube, der beeindruckt ihn. Eine wahrhaft erstaunliche Geschichte. Er verändert die Perspektive und hilft. Seit 4 Jahren sind hier in der Kirchengemeinde Sie Teil der internationalen Nagelkreuzgemeinschaft. Und diese Nagelkreuzgemeinschaft hält auch hier die Frage wach, wie kann es mit dem Fremden, mit dem Feind so sein, dass Versöhnung gelingt? Wie kann Versöhnung gelingen? Das ist eine schwere Frage. Denn wir haben konfliktreiche und kriegsreiche Zeiten. Und die Nagelkreuzgemeinschaft, wir haben es vorhin gehört, ist entstanden nach dem Zweiten Weltkrieg, 1974 dann richtig organisiert und ist heute in 160 Kirchen präsent mit ungefähr 250 Zentren. Und wir sind stolz, auch in der Mitteldeutschen Kirche 6 davon zu haben. Hier in Eisenach, in Weimar, Erfurt, in Jena, in Magdeburg und auf dem Petersberg bei Halle. Und dort wird immer wieder das Gebet von Coventry und das Glaubensbekenntnis von Coventry gesprochen. Denn der damalige Propst von Coventry ist als durch die zerstörte Kirche gegangen und fand lauter Nägel aus dem Dachstuhl, der abgebrannt war, und hat daraus ein Kreuz geformt und hat an die Wand geschrieben: Vater, vergib. Vater, vergib. Vergib, wo wir alle mitschuldig geworden sind, an dem, was zu diesem Krieg geführt hat. Und schon das ist ein erstaunlicher Perspektivwechsel, wie ihn Jesus mit der kananäischen Frau vollzieht.
Nämlich da heißt es nicht, Vater, bestrafe die Feinde, die uns das angetan haben, sondern es heißt, Vater, vergib. Und man stellt sich in der Nagelkreuzgemeinschaft gegen die alten Feindschaften und lebt Versöhnung. Das hat viele Dimensionen, und wenn Menschen sich begegnen in verfeindeten Kontexten, dann ist es oft sehr schwer, die Wunden der Geschichten zu heilen. Sie brechen schnell auf und die Wunden der Geschichten werden oft weitergegeben von Generation zu Generation. Da ist es schwer, Heilung zu finden. Und da sind die Wunden durch gewaltsame Geschichte, die oft zu Hass und Rache führen. Und wir können das in den Kriegsherden dieser Welt sehen, in der Ukraine, wo die alten Wunden der Unterdrückung des ukrainischen Volkes aufbrechen, wo das Verhungernlassen eines ganzen Volkes, der Kulaken, neu gelesen wird als Verhungernlassen der Ukraine, wo eine alte gemeinsame Geschichte anders neu gesehen wird und plötzlich deutlich wird, das war eine gewaltsame Geschichte. Und man tritt heraus und Frieden wird schwierig, Versöhnung fast unmöglich. Andere Wunden der Geschichte sind ständig da. Die Ausbeutung, die diese Welt kaputt macht, die Armut und die Entmachtung vieler auf dieser Erde und die Gerechtigkeit, für die wir einzustehen haben, scheint in diesen Tagen keine Rolle mehr zu spielen. Es geht bloß noch first, ich, nur ich. Das andere, wo verhungern, stört niemanden. Und so kann der Spitzenkandidat einer Partei, die jetzt in Sachsen-Anhalt die Mehrheit gewonnen hat, sagen, wir wollen kein Geld für andere geben. Und niemanden stört das, sondern alle finden genau, wir brauchen das Geld selbst. Das ist blanker Egoismus, das ist Zustimmung zu einer Armut auf der Welt, als ob sie uns nichts anginge. Das sind Wunden, die schwer zu heilen sind. Und dann kommt neben Frieden, Gerechtigkeit auch die Bewahrung der Schöpfung dazu, die schweren Wunden, die wir der Natur geschlagen haben. Wir werden jetzt auf das Erntedankfest zugehen und schauen, was wurde geerntet. Gottlob, es ist immer etwas. Das Korn ist schon eingebracht, die Kartoffelernte steht an. Das Obst hängt noch an den Bäumen, wenn es länger reift. Aber die Äpfel dieses Jahr, nicht so viel. Was haben wir gesät, was haben wir geerntet? Eine Frage, die immer auch mit dem Umgang mit der Natur zu tun hat. Und unsere Gier und unser unersättlicher Verbrauch ist auch etwas, was in jedem Gebet der Nagelkreuzgemeinschaft immer wieder ins Bewusstsein gerufen wird. Vater, vergib. Wie kann Versöhnung gelingen? In der Geschichte mit der kananäischen Frau ist es so, dass Jesus erst völlig ignorant ist. Er antwortet ihr nicht. Und wie, das kann man sich ungefähr so stellen, was willst du, was ich dir tun soll, wäre doch schön, oder bring sie her, ich will ihr helfen, so würde man das von unserem lieben Herrn Jesus erwarten. Aber er tut es nicht. Er antwortet einfach nicht. Er verweigert das Gespräch, aber seine Freunde, die Jünger, halten das Schreien der Frau nicht aus. Sie sagen, komm, Jesus, lass sie gehen, stell sie zufrieden, sie schreit uns nach. Es geht den Jüngern mehr um ihre eigene Ruhe als um den Schutz der Frau. Sie selbst halten dieses verzweifelte Schreien nicht aus. Und der kananäischen Frau verweigert Jesus das Gespräch. Mit seinen Jüngern redet er und er redet über diese Frau hinweg. Das ist was, was in unserer Zeit, interessanterweise in einer Zeit, in der wir alle miteinander medial verbunden sein können, ganz neue Urstände feiert, das über die anderen hinweg reden. Und das für mich Faszinierende ist, dass wir uns teilweise in völlig verschiedenen Wirklichkeiten bewegen, weil wir nicht mehr im gleichen Nachrichten- und Wirklichkeitsraum unterwegs sind. Jesus sagt, ich bin
nur zu den verlorenen Schafen des Hauses Israels gesandt, sagt er seinen Jüngern. Und man ist etwas irritiert, da ist eine Frau, die schreit, weil ihre Tochter schwer krank und besessen ist. Und Jesus beginnt eine theologische Diskussion darüber, zu wem er gesandt ist. Die anderen, wir erleben das auch, dass oft spontane Hilfe nicht mehr geleistet wird, aus dem Blick verloren wird. Und wenn Not ist, trotzdem, Gott sei Dank, in unserem Land über Brot für die Welt und andere Katastrophenhilfen immer Menschen wieder bereit sind, sofort zu helfen, hier merkwürdig anders. Die Frau, die Jesus in der Verzweiflung nachgelaufen ist, wirft sich jetzt vor ihm nieder, hält ihn fest und ruft: Herr, hilf mir. Und nun spricht er sie an. Es ist nicht recht, dass man den Kindern ihr Brot nehme und werfe es vor die Hunde. Was ist das für ein Bild? Jesus spricht von den Kindern des Hauses Israels und die Frau von ihrer Tochter. Und doch meinen beide was völlig Verschiedenes. Jesus nennt die Menschen aus Israel die Kinder und meint damit, sie sind Kinder Gottes. Ich bin nur gesandt zu den verlorenen Schafen des Hauses Israels. Und er sagt, es ist nicht recht, dass man das Brot den Kindern wegnimmt, und er solidarisiert sich in diesem Moment mit den Hungernden, mit der notleidenden galiläischen Landbevölkerung, der es zur Zeit Jesu, weiß Gott, nicht gut ging. Sie sollen das Brot bekommen und nicht die reiche Stadtbevölkerung aus Tyros und Sidon, zu der auch diese Frau gehört, die unter der Herrschaft Roms ihre Gewinne macht und die Armen in Galiläa ausbluten. Sie merken, Vorgeschichten, historische Wunden spielen auch hier sofort eine Rolle. Und Jesus sagt, wir müssen den Armen in Israel in Galiläa helfen. Aber die Mutter ist verzweifelt. Und wie in der Geschichte von dem Propheten Elia, der eine Frau aus Sidon bittet, ihm ihr letztes Brot zu geben, was sie auch tut und wo sie durch das Teilen plötzlich so viel hat, dass es für die ganze Dürrezeit reicht. Die Geschichte beginnt übrigens mit etwas, was wir kennen: die Bäche versiegen, es regnet nicht, Trockenheit. Und hier bei Jesus, die verzweifelte Mutter, lässt sich nicht beeindrucken. Sie nimmt das Bild auf und sagt: Die Hunde essen unterm Tisch von den Brosamen. Gott ist groß, größer als die Ablehnung des Fremden. Und Jesus geht darauf ein. Er sagt: Dein Glaube ist groß, und heilt ihre Tochter. Die beharrliche Bitte der kananäischen Frau verändert etwas, und zwar in Jesus. Und damit wird das Heilsgeschehen, was Jesus zu seinem Volk gebracht hat, ausgeweitet auf alle Völker. Und dass wir heute hier in Eisenach uns unter Jesu Wort versammeln und von ihm hören, hat genau mit dieser kananäischen Frau zu tun, die Jesus daran erinnert, dass Gott Geschöpfe geschaffen hat auf der ganzen Welt, dass nicht nur für das Volk Israel, nicht nur für die Erwählten, nicht nur für die Lieblinge Gottes es reicht, sondern für die ganze Welt. Und er wird erinnert daran, dass seine Gnade er nicht zurückhalten soll, sondern sie austeilen soll. Er selber macht das dann auch bei der Speisung der 4.000, der 5.000. Die Hungrigen werden gesättigt. Es bleibt sogar noch was übrig, wenn man teilt. Die Frau wird von Martin Luther als Mutter des Glaubens bezeichnet. Und es ist großartig, dass es ihr gelingt, Jesus umzustimmen. Ein Schritt zur Versöhnung zwischen dem Volk Israel und den Bewohnern von Sidon und Tyros, ein Schritt aufeinander zu, ein Schritt mit unterschiedlicher Vielfalt zu leben. Denn Versöhnung beginnt damit, dass ich nicht mich abgrenze, sondern auf den anderen, die andere zugehe, die Fremdheit nicht als das Abzulehnende verstehe, sondern mit der Vielfalt und der Pluralität leben lerne und sie genieße. Wie können wir eine Kultur der Versöhnung und des Friedens schaffen? Das ist eine große Herausforderung.
Denn bis heute und auch in unserem Land nimmt der Gedanke wieder zu, dass man sich schützen muss, dass Gewalt unvermeidbar ist. Und die Frage ist, werden wir wieder kollektiv versagen? Oder gelingt es uns, gegen diese Narrative der notwendigen Gewalt den Frieden groß zu machen? Sind wir bereit, uns gegen die Verfeindung zu stellen und die Entfeindung zu betreiben? Können wir unsere Stimmen als ganz normale Menschen erheben, die Zeugnis geben von ihrer Hoffnung und die in der Gemeinschaft der Versöhnung leben? Das Motto der Achava-Festspiele heißt: Schön singen allein reicht nicht. Und da schwingen zwei Dinge mit. Erstens, schön singen ist schon mal großartig. Und wenn wir das zusammen tun, jetzt gleich wieder im Gottesdienst und auch nachher, wenn wir schön miteinander singen, dann entsteht genau eine Gemeinschaft in unserem Atem, der die Unterschiede und unsere unterschiedlichen Gedanken zusammenbringt. So wie die Kanaanäerin mit Jesus verbunden wird. Schön singen, das ist schon mal gut. Man darf übrigens in der Kirche auch nicht schön singen, deswegen haben wir eine Orgel. Man kann einfach singen, wie einem der Schnabel gewachsen ist. Denn man singt zum Lobe Gottes. Dass aber das nicht reicht, sondern dass unser Gebet, was ja Singen auch ist, und wer singt, betet doppelt, dass unser Gebet nicht reicht, aber es ist die Voraussetzung. Es ist oft die Voraussetzung, die Perspektive zu verändern, die Vielfalt zu gestalten, in eine Kultur des Friedens zu münden, so wie wenn hier in Eisenach wie in vielen anderen Gemeinschaften der Nagelkreuzgemeinschaft gebetet wird: Vater, vergib die Gier, Vater, vergib unsere Ablehnung der anderen, Vater, vergib. Dann wird aus schönem Gesang und großartigem Gebet eine innere Haltung, die in Engagement mündet, für eine Kultur des Friedens. Und dafür brauchen wir eine jede von euch und einen jeden. Auf dich kommt es an, auf dich in deinem Kontext, dass du die Kultur des Friedens, die Wege der Versöhnung, die Schritte der Versöhnung gehst und der Verfeindung widerstehst. Und auch den Feind, den Gegner, den mit der ganz anderen Meinung vielleicht zum Singen einlädst, damit die Kultur des Friedens Klang gewinnt und wir nicht in ein kollektives Versagen laufen. Dafür schenke uns Gott die Kraft heute und alle Tage. Amen. Und der Friede Gottes, der höher ist denn alle Vernunft, bewahre unsere Herzen und Sinne in Christus Jesus.

Folgendes kann ich ansagen: Die Veranstaltungen des heutigen Tages finden Sie in den Liedheften. Programme für Achawa haben Sie schon ausgeteilt bekommen oder Sie liegen auch am Eingang hoffentlich noch welche aus. Am kommenden Sonntag sind Erntedankgottesdienste. Sie finden die Informationen in den Aushängen und im Eisenacher Kirchenblatt, was noch los ist. Wer am Nagelkreuz weiterhin interessiert ist, jeden Monat am zweiten Freitag jeweils ist Versöhnungsgebet in der Nikolaikirche um 17 Uhr. Am letzten Sonntag wurden hier beim Gottesdienst 270 Euro eingelegt. Heute ist die landeskirchliche Sonntagskollekte für die Förderung des Ehrenamtes in unserer Landeskirche bestimmt. Die andere Kollekte ist wie immer für unsere Eisenacher Gemeinde. Wir ziehen jetzt aus der Georgenkirche aus und folgen dem Nagelkreuz hin zur Nikolaikirche. Dort geht der Gottesdienst weiter mit dem Versöhnungsgebet und wir haben Brot und Wein und es gibt etwas zu essen und zu trinken, so wie letztes Jahr mit Rabbiner Steinmann. Die Radiohörerinnen und Hörer können uns nicht folgen. Wir verabschieden uns von Ihnen und wünschen Ihnen einen gesegneten Sonntag und eine versöhnliche Woche. Wir singen miteinander Ubi Caritas und während dieses Liedes ziehen wir aus und mit diesem Lied ziehen wir in Nikolai wieder ein.

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Der Stoffwechsel. Hi, liebe Hörer von Wartburg Radio auf 96,5. Der Mensch sieht sich am liebsten als die Krone der Schöpfung. Ich als ein Mensch finde, nein, er ist der Gipfel der Frechheit. Ein Fehlgriff der Evolution. Vielleicht hat Gott auch einfach nur seine Wette mit Mephisto verloren. Das Wichtigste im Leben eines Menschen ist einzig und allein die Aufrechterhaltung seines Stoffwechsels. Das wage ich zu behaupten. Gott vergibt mir meine Schuld. Sogar die Produktion vom Nachwuchs ist diesem Zweck untergeordnet. Verfolgen wir doch einmal den Weg der Nahrung. Wohin gehen die Lebensmittel auf dem Weg durch den Körper, wo sie meist erst auf 37 Grad erhitzt werden, um dann teuer entsorgt zu werden? Jeden Tag nimmt der Mensch 1 Kilogramm Lebensmittel inklusive diverse Getränke zu sich, auch der alkoholischen. Es dauert bis zu 100 Stunden, bis aus den Supermarktprodukten Kohlenhydrate, Eiweiße und Co. entstanden ist. Durch Mund- und Speiseröhre gelangen die Supermarktprodukte unverzüglich in den Magen als Zwischenspeicher. Nach erster Vorsortierung landet der Rest im Zwölffingerdarm. Die Leber verarbeitet die Eiweiße zu Aminosäuren. Der Rest ist das giftige Ammoniak, was in Harnstoff umgewandelt wird und in so mancher Ecke dunkler Gassen heimlich entsorgt wird. In sehr seltenen Fällen wird die Leber zu Hartgummi gesoffen. Damit auch jeglicher Giftstoff aus dem Körper entsorgt wird, dafür sorgen die Nieren, von der es immer eine Ersatzniere gibt. Bei der Fettverdauung hilft die Galle. Wer weniger Fett zu sich nimmt, der kann auch leicht auf die Galle verzichten. Ich habe meine Galle entfernen lassen, als sie versteinerte, und ja, es funktioniert, wenn du weniger Fett frisst. Kommen wir zur Bauchspeicheldrüse, jenes Organ, das wichtiger ist als das Großhirn, auf das viele Menschen großzügig verzichten. Die Bauchspeicheldrüse produziert mehr als 20 Verdauungsenzyme und neutralisiert die Magensäure zum Schutz des Darmes. Im Dünndarm und im Dickdarm, der Endstation vor dem Ausscheiden aus dem Körper, wird die bis hier aufbereitete Nahrung endgültig verdaut. Fette, Eiweiße, Zucker, Vitamine und Spurenelemente werden aufgenommen und an anderen Organen, die im Körper noch so herumlümmeln, zur Verfügung gestellt. Unser gesamtes Verdauungssystem ist 8 Meter lang. Am Anfang und am Ende wird das Verdauungssystem mit Hilfe von Muskeln meist luftdicht verschlossen. Was die anderen Organe im Körper zur Aufgabe haben, dazu komme ich zu einem späteren Zeitpunkt. Dieter Meisel aus Flohseligenthal im schönen Thüringen.

So, liebe Musikfreunde, herzlich willkommen zur Musiksendung Volksmusik in Thüringen von und mit Michael Frank beim Wartburg Radio in Eisenach auf der Quelle 96,5 und natürlich auch beim Radio Enno in Nordhausen auf der Quenz 100,4. Ja, Sie haben es an der Musik gehört und Sie haben es an der Stimme gehört. Es ist wieder Volksmusikzeit auf allen beiden Radiostationen. Ja, und heute sind wir natürlich auch wieder im wunderschönen grünen Herz von Deutschland in Thüringen unterwegs und besuchen eine Stadt, die ganz bekannt durch Weihnachtsbaumkuchen geworden sind. Und wenn man sagt Glasbläser und sagt Thüringen, dann sagen alle Leute, oder die meisten sagen Lauscha. Und in Lauscha sind wir heute zu Gast. Lauscha ist eine kleine Stadt im thüringischen Landkreis Sonneberg. Ja, und durch das Glasbläserhandwerk ist es eigentlich eine bekannt gewordene Stadt. Also man kennt die Stadt durchs Glasblägerhandwerk. Und sie ist fränkisch geprägt. Ja, Thüringen ist ja so ein bisschen Mundart, das wissen wir alle. Und dort spricht man so den fränkischen thüringischen Dialekt. Während ich natürlich ein gebürtiger Sachse beim Wartburgradio bin. So, und wenn ich so mir jetzt so angucke, das Rathaus von Lauscha, wo wir davor stehen, dann ist es auch ein wunderschönes Gebäude, aber gar nicht mal so alt. Aber wir machen jetzt erstmal einen Abstecher dorthin, wo alles begann vor vielen, vielen Jahren, und zwar zum Glasbläsermuseum. Und dazu gehe ich jetzt auf Wanderschaft mit meinen Wanderschuhen, mit meinem Rucksack. Ja, und jetzt machen wir erstmal wieder wunderschöne Musik, denn gequartet haben wir jetzt genug.

Ja, Lauscher, mit der Fertigstellung der Bahnstrecke und der Straßenverbindung von Steinach nach Neuhaus durch das enge und sumpfische Tal des 19. Jahrhunderts und Anfang des 20. Jahrhunderts wurde dann der Lauschebach größtenteils in einen unterirdischen Kanal durch die Ortsmitte verteilt. Ja, heute sieht man den Lauschebach nicht mehr so, aber Straßennamen erinnern ihn noch, zum Beispiel Alten Weg, heute heißt der Bahnweg, ja, und natürlich auch ganz andere Sachen. Schnee hat man durch den Lauscher auch immer genug, die letzten Jahre vielleicht nicht so viel, aber das ist nicht so schlimm. Und der Lauscherbach von 2002 bis 2007 wurde er dann vollständig neu gebaut, also das Bett dazu aus Stahlbeton. Ja, und im Unterland mündet dann der Lauscherbach wieder offengeführt in die Steinach. Ja, und hier im Ort gibt es natürlich auch 1923 ein Schwimmbad. Da wurde das 1923 gebaut und 1962 hat man das erweitert und das gibt es heute noch. Und da kann man natürlich wunderbar schwimmen gehen und auch natürlich andere Sachen noch machen. Es gibt natürlich auch eine wunderschöne Gastwirtschaft und zwar die Rosenburg, heute ein Privathaus, aber früher war es eine Gastwirtschaft und 1909 wurde zum Beispiel hier das erste Mal die Erlaubnis erteilt, um Flaschenbier zu verkaufen. 1929 gab es dann schon mal den Bierausschank und 1953 wurden dann auch schon Butter, Käse und Butter, Käse und Eier verkauft und Kuhkäse. Kuhkäse ist ein bisschen so ein grober Käse, ist heute eigentlich ganz unbekannt. 1957 wurde dann das Objekt nach der Enteignung der Familie Ebermann in ein Ferienheim des VEB Mansfeldkombinat Wilhelmpiek umbenannt und umgebaut. Und von 1990 bis 1993 war dieses Gebäude ein Asylbewerberheim. Und 2003 entstand an dann dieser Stelle das Ferienobjekt Wanderparadies in Steinachtal. Ja, das ist so das Grobe, sage ich mal so, vom Ortskern. Aber es gibt natürlich auch noch andere wunderschöne Sachen. Zum Beispiel den Kirschhügel, wenn man in Lauscher steht. Den Teufelsberg, den Tierberg und auch das Teufelsholz. Aber, wie gesagt, bekannt geworden ist es ja eigentlich durch das Glas. Und in Lauscher wurde durch den Bau einer Glasbläserhütte wurde eigentlich Lauscher gegründet. Der Glasmaser Hans Greiner und Christoph Müller erhielten am 10. Januar 1597 vom Herzog Johann Casimir zu Sachsen-Coburg die erste Konzession zum Betreiben einer Glashütte im Muttertegel. So, aber genug gequadert, jetzt machen wir wieder wunderschöne Musik. Zwei tolle Titel aus den Charts der Volksmusik und des volkstümlichen Lagers lassen sich einfach jetzt wunderschöne Musik ergehen. Und ja, los geht's mit ganz bekannten Interpreten. Musik.

Tja, und so begann eigentlich die Glasbläserkunst in Lauscha. Und man kann heute sagen, die Gründung war eben am 10. Januar 1597. Und das erste Glasbläserhüttlein, das stand, man nennt es heute die Farbglashütte, im Marktriegel. Ja, und da betrieben hat es dann Christoph Ulrich von Pappenhain zu Gräfenthal. Ja, aber die erste Glasbläsershäuschen oder Glasbläserbude, wie wir Sachsen sagen würden, die gab es nicht lange. Heute würde man sagen, die Firma ist insolvenz gegangen. Auf Sächsisch gesagt oder richtig auf Deutsch, er war ganz schnell pleite, weil die Rohstoffe zur Glasbläserkunst ja sehr teuer sind. Und das hat man damals noch nicht so beachtet. Aber später, viele, viele Jahre später, hat man dann wieder eine Hütte hingezimmert und hingebaut und hat auch die Öfen anders gebaut. Und zwar gab es dann holzbefeuerte Hüttenöfen. Ja,

Und Holz befeuert, Lauscher im Wald, kein Problem, Holz war genug rundherum. Also die Umwelt hat damals schon Schaden erlitten, denn man hat ja rundherum viel das Holz abgeholzt, um diese Hütten dann zu feuern. Ja. Und die Hütten wurden nicht verkauft, sondern man hat sie vererbt. Ja, zum Beispiel ganz bekannt die Familie Böhm-Kreiner 1691. Die hat zum Beispiel ganz viele Glasbläserhütten in Lauscha betrieben. Bis zum 30-jährigen Krieg, und da gab es dann den ersten Einschnitt. Zum Glück im 30-jährigen Krieg blieb das junge Dorf von Kriegshandlung verschont. Aber Söldner in kaiserlichen Diensten, die unter Befehl des General Gomandi nach der Niederlage der protestantischen Seite in der Schlacht bei Nördlingen und der missglückten Belagerung von Kronach 1635 die Burg Sonneberg und das Land verhärteten und verhedderten, fanden dann Zugang zum oberen Steinachtal. Und so kamen sie auch nach Lauscha, und die Soldaten kannten eigentlich Glas noch gar nicht und dachten, hier hat der Teufel sein Werk im Spiel. Aber sie sind dann wieder abgezogen, und so blieb Lauscha im 30-jährigen Krieg vor Plünderungen und Morddrohungen und alles, was es damals gab in diesem Krieg, toll verschont. Und die Glasbläser waren auch froh, nicht von Soldaten belagert worden zu sein. Tja, aber ich würde sagen, wir machen jetzt wieder ein bisschen Musik, und es kommen wieder zwei wunderbare Titel aus dem Bereich des volkstümlichen Schlagers.

Tja, nachdem wir nun wieder zwei tolle Titel gehört haben, wollen wir natürlich weitergehen in der Glasbläsergeschichte der thüringischen Stadt Lauscha. Ja, also bis in die heutige Zeit gibt es dort Glasbläserkunst und Lauscha ist natürlich aber nicht nur durch Glas bekannt geworden, denn viele ältere Herrschaften werden dann auch sagen, es gab da auch mal Porzellan. Das ist richtig. Und zwar 1762 ging die erste Porzellanfabrik in Sitzendorf-Volkstedt, das ist dort in der Nähe, in Betrieb. Und sie wurde natürlich betrieben von Johann Christoph Friedrich, der auch ein Glas- und Hüttenmeister war. Und er hat natürlich gesagt, ich mache auch mal Porzellan. Erfunden wurde es ja schon, also zumindest in Deutschland, von Georg Böttcher, den kennen wir ja alle. Und so nahm dann auch das Porzellan in Thüringen seinen Lauf. Ja, und 1817 kaufte dieser Freiherr das alte Hüttenwerk in Hüttensteinach und baute es um in eine Porzellanwerkstatt oder Fabrik, würde man heute sagen. Ja, und die Anfänge der Porzellanindustrie gefolgt die Gründung von Tafelglashütten. Ja, Tafelglas. Ja, viele kennen ja, oder wenn die Mutti sagt, hol mal ein Glas aus oder ein Lauschauer Glas, das ist ein ganz bekannter Volksspruch, dann ist es ein besonderes Glas, und zwar dieses Tafelglas. Und in Lauscha werden natürlich nicht nur handelsübliche Glasvasen oder Töpfe hergestellt oder auch Kochgeschirr, sondern auch Gläser für medizinische Gerätschaften. Wir kennen zum Beispiel alle Reagenzgläser und die kommen natürlich auch aus Lauscha. Ja, und ganz bekannt dort für medizinische Geräte war die Hütte Marienthal. Sie wurde 1828 gegründet. Ja, und dort wurde natürlich auch medizinisches Glas, so nennt man das heute, gemacht. Und Mitte des 18. Jahrhunderts boten die Glashütten aber nicht mehr genug Arbeit für die schnell wachsende Ortschaft. Und so hatte Lauscha so 1878 dann fast 2228 Einwohner. Also Lauscha ging aus den Nähten, würde ich mal sagen. Und die neuen Einkommensquellen mussten dann erschlossen werden. Und in den Jahren zwischen 1730 und 1770 exportierte dann der Glasbläser Johann Kreiner Huber die Glaswarenherstellung in Heimarbeit vor der Glasbläserlampe. So wie wir es heute noch in Lauscha kennen. Ja, bekannt geworden mit dieser Glasbläserlampe ist nicht oder stammt nicht aus Lauscha, sondern diese Glasbläserlampe, wie wir sie heute kennen, stammt aus dem Rheinland. Dort hat der Glasbläser das einmal gesehen. So, und allmählich kam dann auch der Glasschmuck auf. Und zwar 1762 wurden dann die ersten hohlgeblasenen Glasperlen gemacht. Die wurden dann in größere Mengen verkauft. Und dann folgten natürlich auch Figuren und Tiere. Ja, und 1847 erfand dann der Lauschauer Glasbläser Johann Friedrich den gläsernen Schmuck für den Weihnachtsbaum, wo wir uns heute noch dran erfreuen. Seit 1847 werden Weihnachtsbaumkugeln in Lauscha geblasen. So, aber genug gequaddert. Jetzt wollen wir erstmal wieder ein bisschen Musik hören.

Ja, und die Lauschauer Weihnachtsbaumkuren, sie wurden eben bekannt und so bekannt, dass man dann in Sonneberg zum Beispiel ein Spielzeug-Kundor eröffnete. Heute kann man dazu sagen, ein Verlagshaus oder ein Versandhaus mit einem Sortiment. Und 1870 wurden dann sie alle mit Silbernitrat, diese Weihnachtsbaumkugeln, noch veredelt. Und um 1880 exportierte dann Frank Wilfried Wolwart erstmal in die USA. Um 1900 bestellte man dort in der USA für eine Kaufhauskette schon ungefähr 200.000 Christbaumkugeln und auch Figuren, Schmuck, und das pro Jahr. Das muss ich mal zusagen, also im Jahre 1870 200.000 Weihnachtsbaumkugeln, die Lauscher pro Jahr verlassen haben. Das war damals eine Wahnsinnshandwerksleistung. Und aus der Glasbläserei und die Figuren aus Glas gab es dann auch die Glasmalerei. Die entwickelte sich natürlich notdürftig dazu, und zwar auch die Porzellanmalerei. Und Lauscher ist natürlich auch für Porzellanmalerei ganz toll erfunden. Ja, und jetzt werden viele sagen, die vielleicht was mit Augen zu tun haben, zum Beispiel Optiker, die werden sagen, Lauscher ist aber auch bekannt für seine sogenannten, im Volksmund gesagt, Glasaugen. Ja, das erste künstliche Auge aus Glas wurde 1835 in Lauscher entwickelt, auch von einem Glasbläser. Der Name ist nicht bekannt, aber heute würde er also steinreich werden, wenn er damals das vielleicht als Patent angemeldet hätte. Hat er aber nicht, aber Lauscher, wieder die Stadt Lauscher, ist bekannt geworden, 1835 mit den ersten Augen aus Glas. So, und jetzt machen wir natürlich weiter mit einem flotten Titel aus unserer Musikkiste.

Tja, und ich habe mal noch ein bisschen nah recherchiert jetzt. Und ich habe nun doch noch den Namen rausgefunden, wer 1835 das gläserne Auge erfand. Es war Ludwig Müller Uri, so hieß der Glasbläser, der das erste künstliche Menschenauge aus Glas bis dahin in unbekannter Qualität hergestellt hat. Und die Lauscher Kunstaugen, die revolierten oder gab es eine Revolution mit Versorgung von Patienten, die durch Unfall, Krankheit oder Krieg ein Auge verloren haben. Ja, und bei dieser Fabrikaktion wurden natürlich auch Tieraugen aus Glas angefertigt. Und vielleicht kennen Sie, Sie hatten zu Hause bestimmt auch einen kleinen Teddybär, der hatte so ein Glasauge aufgenäht. Auch diese Figuren, also diese Augen für Spielzeug, Teddybären und auch Spielzeugpferde kamen und kommen heute noch aus Lauscha. Das muss ich mal dazu sagen. Aber sonst ist Lauscha auch eine wunderschöne Stadt. Und wenn man natürlich nicht mit Glas was zu tun hat, kann man natürlich auch in Lauscha viel andere Sehenswürdigkeiten sehen. Zum Beispiel die erste Schule von Lauscha. Tja, es gab eine Schule in Lauscha und jetzt gibt es sie heute noch. Und die erste Schule stammte von 1768. Ja, und 1849 bis 1851 baute man die Schule neu, weil ja, wie vorhin schon gesagt hat, der Ort aus allen Nähten platzte. Und später wurde dann aus dieser Schule die gewerbliche Berufsschule für Glasbläser. Und die gibt es heute noch in Lauscha. Denn Lauscha bildet heute noch richtige Glasbläser. Auch welche, die Glasaugen herstellen. Also Glasbläser für medizinisches Glas, muss ich dazu sagen, werden heute auch noch in Lauscha ausgebildet. So, aber jetzt machen wir wieder ein bisschen Musik. Und ich glaube, wir haben schon ein bisschen was über Lauscha erfahren, aber es gibt ja so viel noch zu erzählen. Aber unsere Sendezeit, die schreitet auch ganz schnell dahin. Und deshalb würde ich vorschlagen, hören wir jetzt auf mit den ganzen vielen Gequatre, sondern machen wieder wunderschöne Musik. Musik.

ja, und auch politisch hat Lauscher mit Klaus Besen was zu tun, denn auch die Politik hat hier was zu sagen gehabt. Und zwar 1907 wurde hier die erste Glasbläsergenossenschaft der Meininger Oberland AG gegründet. Ja, und da gab es auch Genossen, zum Beispiel der SPD und der KPD, waren also auch Funktionäre hier. Und naja, und dann kam der Zweite Weltkrieg. Und die Stadt Lauscher hatte im Zweiten Weltkrieg alleine 221 Gefallene zu beklagen, muss ich dazu sagen. Und ja, und Kriegseinwirkungen gab es natürlich auch in Lauscher. Zum Beispiel der sogenannte Volkssturm, der sprengte am 12. April 1945 eine kleine Straßenbrücke. Und um einfach die heranrückende 11. Panzerdivision der amerikanischen Armee zu überwältigen. Ja, die Straßenbrücke ging natürlich zu Bruch, aber die Lauscher haben dann selbst weiße Fahnen gehisst und haben sich ohne große Kriegseinwirkung selbst ergeben. Denn 221 tote Leute oder Gefallene in Lauscher, ich glaube, das war auch schon genug ein großer Preis für die Lauscher Bevölkerung, die sie im Zweiten Weltkrieg hergeben mussten. Und dann gab es natürlich auch noch, wo man sagt, ja, wie ging es denn dann weiter so mit der ganzen Lauscher Glaskunst? Es gibt in Lauscher ein kleines Glasbläsermuseum oder über die Glaskunst ein kleines Museum. Es gibt aber natürlich auch noch andere Museen, und zwar das Museum für Thüringer Völkerkunde in Erfurt. Die präsentieren zum Beispiel auch eine große Glasbläserwerkstatt aus Lauscher. Die ist dort original aufgebaut. Und ja, 1950 wurden dann die ganzen Glashütten, die es da gab, einfach umgewandelt in eine Glas GmbH durch die damalige sowjetische Aktiengesellschaft. Und die Glasbläser haben dann gesagt, okay, jetzt produzieren wir nicht mehr alle alleine, sondern alle gemeinsam und zusammen. Und so ist es dann gewesen. Exportschlager der Deutschen Demokratischen Republik wurde natürlich auch der Lauscher Glasschmuck, Weihnachtsbaumschmuck, aber auch natürlich ganz viele Glastiere. Heute kennt man sie alle, das ist ein Hahn oder auch ein Esel aus Glas. Wenn man dies in der Hand hat, dann sagt jede Frau und jeder Mann oder jedes Kind in Deutschland, das kommt aus Lauscher, weil es die bekanntesten Glasbläserfiguren sind. So, aber genug gequattert, wir machen jetzt wieder Musik mit einem ganz tollen Titel.

In Lauscha kam es nach der Wiedervereinigung zu einer Rückkehr zur traditionellen Herstellung des Glasschmuckes. Ja, und heute wird der gläserne Christbaumschmuck in originaler Handwerkerkunst mit teilweise über 100 Jahren alten Verfahren, Form und Werkzeugen gefertigt. Ja, und die um 1999 um einen großzügigen Besucherbereich erweitert wurde natürlich auch das Glasmuseum gebaut. Aber 1998 wurde das Glasmuseum abgerissen, beziehungsweise das Glaswerk in Lauscha. Und 2003 wurde dann das Glaszentrum Lauscha eröffnet mit Museum. Und es ist auch heute die modernste Produktionsstätte der Glasbläser in Lauscha. Um natürlich auch Umweltaufgaben gerecht zu werden, denn bei Glas muss ja auch Wasser zum Kühlen benutzt werden, wird die ganze Abwasserbehandlung über eine Kläranlage heutzutage geklärt, die am 23. Oktober 2006 in Betrieb genommen wurde und die seit 2014 auch die Abwässer aus dem Ernsttal, also es ist ein Stadtteil aus Lauscha, einfach übernimmt. Ja, wenn man heute nach Lauscha fährt, dann kann man das Glaszentrum gerne besuchen. Es hat von Montag bis Sonntag geöffnet und die Öffnungszeiten findet man dann unter www.glaszentrum.de Lauscha. Also da steht auch alles drin, wenn man mal nach Lauscha will. Und andere Informationen natürlich auch. Man kann natürlich auch die Homepage der Stadt aufrufen, die heißt www.lauscha.de. Und dort finden sich natürlich auch ganz, ganz viele Sehenswürdigkeiten noch, die wir heute natürlich nicht besucht haben, weil ja unsere Sendezeit nur 60 Minuten sind. Und wir sind auch jetzt schon wieder am Schluss unserer Sendung. Ja, liebe Hörerinnen, das war die Sendung Volksmusik in Thüringen von und mit Michael Frank beim Wartburgradio in Eisenach auf Frequenz 96,5 und beim Radio Enno auf Frequenz 100,4 in Nordhausen. Ich darf mich von Ihnen recht herzlich verabschieden. Zu Besuch waren wir heute in der Glasstadt in Thüringen in Lauscha. Ich sage auf Wiederhören, bis zum nächsten Mal und vielleicht auch mal auf ein Wiedersehen, wenn wir mit unserem Radio wieder auf Sommertour sind. Und dazu kommen wir dann in der nächsten Sendung. Ich wünsche Ihnen bis dahin eine gute Zeit und auf Wiederhören.

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Hallo, liebe Funkamateure und Kurzwellenfreunde. Herzlich willkommen zu unserer wöchentlichen Sendung von Radio DARC. Schon zum 606. Mal dürfen wir Sie hier recht herzlich begrüßen. Das Datum der Erstveröffentlichung ist Freitag, der 18. September 2026. Ich bin Conny Farren und werde Sie durch die kommende Sendestunde führen. Bei uns dreht sich alles um Funktechnik. Heute werfen wir einen Blick auf nützliche und überflüssige Neuheiten von der IFA-Fachmesse in Berlin. Auch wird der österreichische Versuchssenderverband 100 Jahre alt. Drehen Sie nun Ihren Empfänger so richtig auf, denn jetzt knistert es in der Antenne und die Endstufen müssen Schwerstarbeit leisten, wenn wir losrocken. Hier ist ein klassischer Rock'n'Roll aus Holland. Hier ist die Gruppe Renee and the Alligators aus dem Jahr 1978 und Sweet Nothings. 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
1: Heute mit diesen Themen. Weinheimer UKW-Tagung lockte tausende Besucher an. Online-Schulung zur Vorbereitung auf 3 Top-Funk-Wettbewerbe. 22. Weltmeisterschaft in Hochgeschwindigkeitstelegrafie und neue Suchfunktion auf der DARC-Webseite. In Weinheim an der Bergstraße kamen am 2. Septemberwochenende wieder viele Funkamateure zur traditionellen UKW-Tagung zusammen. Man konnte sich austauschen und über Neuigkeiten und Trends informieren. Neben dem geselligen Part am Clubhaus Delta Lima 0 Whisky Hotel mit Camping war vor allem das Vortragsprogramm mit der Händlerausstellung und dem Flohmarkt in der Dietrich-Bonhoeffer-Schule Weinheim Anziehungspunkt. In 3 Vortragssälen erfuhren die Tagungsbesucher viel Neues. Wenn man von der 71. Tagung hört, das ist nicht nur eine Veranstaltung, sondern eine Institution, stellte der Weinheimer Oberbürgermeister Michael Möslang in seiner Begrüßungsrede der Tagung fest. Die Geschichte der Tagung reicht bis in die 50er Jahre zurück. Heute kommen noch immer Funkamateure nach Weinheim, so Möslang. Dies sei bemerkenswert, da in den 50er Jahren die Technikwelt noch ganz anders aussah. Sein Fazit: Technik verändert sich, die Neugierde bleibt. Beispielsweise ging Peter Tjerk de Boer, Papa Alpha 3, Foxtrot Whisky Mike, der Frage nach, ob man einen per 3D-Druck gefertigten Träger für gekoppelte Spulen entwerfen könne. Hier fand neue Technik ebenso Eingang wie bei Andreas Spieß, Hotel Bravo 9, Bravo Lima Alpha, der sich mit künstlicher Intelligenz und ihrem Nutzen besonders für die Entwicklung von Software befasste. Sein Fazit: Die Geschwindigkeit zum Ergebnis motiviere enorm. So ermögliche die Anwendung von KI bisher unerreichbare Projekte, der Mensch habe aber Wünsche und bleibe der Auftraggeber und Prüfer. Eyecatcher war indes der große EME-Portabelspiegel von Emil Bergmann, Delta Lima 8, Juliet Juliet. Über seine EME-Erfahrungen berichtete er in einem eigenen Vortrag. Neben diesem gab es noch viele weitere über den gesamten Tag. Eine Europapremiere konnten die Besucher am ICOM-Stand erleben. Der Hersteller zeigte dem europäischen Publikum erstmals seinen neuen IC7110 Transceiver, der kürzlich erst auf der Tokyo Ham Fair vorgestellt wurde. Ein Verkaufspreis steht noch nicht fest, informierte man am Stand. Kenwood stellte seinen TMD 750 ebenfalls neueste Technik vor und zeigte passend ein neues Bluetooth-Headset mit PTT-Funktion. Zum Ende des Samstags konnte man die Exponate des Selbstbauwettbewerbs bestaunen. Es lagen 8 Exponate von 7 Einreichern vor, welche die Jury zu bewerten hatte. Darunter eine latenzarme In-House-Remote-Bedienung für den IC 7300, eine LD-MOS-Endstufe und eine selbstgebaute Squeeze-Morse-Taste. Der Termin der 72. UKW-Tagung steht indes auch schon fest. Es ist der 10. bis 12. September 2027. In den kommenden Wochen stehen gleich 3 Top-Funk-Wettbewerbe auf dem Programm. Eine perfekte Gelegenheit, Contestluft zu schnuppern oder nach längerer Pause wieder einzusteigen. Doch wie bereitet man sich richtig vor? Welche Technik braucht man wirklich? Und wie schafft man es, dass ein Contest vor allem eines macht? Richtig Spaß. Hierfür gibt es die Contest University, die jedes Jahr auf der Funkfachmesse Ham Radio in Friedrichshafen am Bodensee stattfindet. Was aber, wenn man nicht dorthin reisen konnte? Hierfür hat die Rhein-Ruhr DX Association einen Online-Lehrgang aufgesetzt, der am 8. Oktober startet. Alles Wichtige zum WAG-Contest und den CQ Worldwide-Wettbewerben wird dort vermittelt. Einsteigern und Wiedereinsteigern wird aufgezeigt, wie sie das Beste aus diesen spannenden Events herausholen können. Zu erfahren gibt es praxisnahe Tipps, echte Erfahrungen und hilfreiche Tricks an die Hand. Unkompliziert, verständlich und direkt aus der Praxis. Schauen Sie im Online-Seminar vorbei und entdecken Sie, wie viel Spaß Amateurfunk-Contesting machen kann. Am 2. Donnerstag im Oktober geht es los, also am 8.10.2026 um 20 Uhr auf der RRDXA-Webseite. Hier klicken Sie dort auf Meet. Vom 8. bis 12. Oktober treffen sich die Schnelltelegrafisten zur 22. HST-Weltmeisterschaft in Sousse, Tunesien. In diesem Wettbewerb wird in mehreren Kategorien derjenige Funkamateur ermittelt, der am schnellsten Morsezeichen aufnehmen kann. Der aktuelle Rekordhalter ist der Rumäne Alexandru Lanis Scutara, Rufzeichen Yankee Oscar 8 Yankee November Sierra. Er konnte im Sommer 2025 1160 Zeichen pro Minute fehlerfrei nur mit dem Gehör aufnehmen und mitschreiben. Die diesjährigen Wettkämpfe finden im Hotel El Muradi Palace statt. Der internationalen Jury gehören Matthias Kolpe, Delta Lima 4, Mike Mike und Frank Rossmann, Delta Lima 2, Charlie Charlie an. OM Frank ist im DARC-Referat Conteste auch zuständig für das Fachgebiet Schnelltelegrafie. Die Suchfunktion auf der Webseite des Deutschen Amateurradioclubs e.V. wurde komplett erneuert und durchsucht jetzt den vollständigen Text von Seiten, Nachrichten und PDF-Dokumenten. Erstmals eingebunden sind außerdem die Lerninhalte von 50ohm.de als eigener, kuratierter Bereich Ausbildung mit über 400 Lektionen. Damit finden sich Vereinsnachrichten und Lehrstoff erstmals an einer Stelle. Die neue Suche durchsucht den vollständigen Text von rund 15.000 Inhalten auf darc.de, von der Satzung bis zum Merkblatt. Auch eingescannte Dokumente sind per Texterkennung erfasst und damit auffindbar. Im Lern- und Ausbildungsbereich liefert die Suche damit nicht mehr nur Seiten, auf denen ein Begriff vorkommt, sondern eine fachliche, kuratierte Erklärung. Wer wissen möchte, was ein Schwingkreis ist oder wie sich der Wellenwiderstand einer Leitung ergibt, bekommt direkt die passende Lektion angezeigt. Das ist nicht nur für Prüfungskandidaten interessant, sondern für alle, die etwas nachschlagen wollen. Über die Reiter lassen sich die Treffer nach Art filtern. Sortiert werden kann nach Relevanz oder nach Datum. Treffer öffnen sich in einem neuen Tab, damit die Ergebnisliste erhalten bleibt. Inhalte aus dem Mitgliederbereich werden wie bisher nur angemeldeten Mitgliedern angezeigt. Die neue Suche ist über das Suchfeld auf jeder Seite erreichbar oder direkt unter www.darc.de/suche/. Das waren unsere heutigen Meldungen aus der Funkwelt für Sie. Der kommende Titel ist ein Musikwunsch aus Hamburg. Bernie, Delta Lima 6 X-Ray Bravo, hat uns einen ganz besonderen Titel empfohlen. Es ist ein Remix des Titels Better Davis Eyes, der im Jahr 1981 von Kim Carnes veröffentlicht wurde. Darauf haben DJ Marca Passos und Online etwas mit ihrem PC herumgespielt. Und was dabei herausgekommen ist, davon können Sie sich nun eine Meinung bilden.

0: Wenn Handy- und Datennetze ausfallen, kann Amateurfunk zu einer wichtigen Verbindung und zum Lebensretter werden. Oder wenn es keinen Strom mehr gibt. In den heutigen Zeiten von Naturkatastrophen und politischen Krisen passiert das häufiger, als uns lieb ist. Die Politik hat oftmals keine Antwort darauf. Warum das traditionsreiche Amateurfunk-Hobby gerade in Krisenzeiten Bedeutung hat, wie sich der Amateurfunk verändert und was bis heute daran fasziniert, darüber sprach der Präsident des österreichischen Versuchssenderverbandes Michael Kastelitsch, Oscar Echo 1, Mike Charlie Uniform.
1: Über das Wesen des Amateurfunks möchte ich jetzt mit dem Präsidenten des ÖVSV, also des österreichischen Versuchssenderverbandes, wie es heißt, sprechen. Michael Kastelitsch, schön, dass Sie da sind.
2: Grüß Gott.
1: In Zeiten von Kriegen, Naturkatastrophen, wir haben es gehört, möglicherweise Blackouts, rückt ja der Amateurfunk wieder in den Fokus. Welche Bedeutung kann Amateurfunk gerade bei solchen Szenarien spielen, wenn andere Kommunikationsmittel nicht mehr funktionieren?
2: Die Funkamateurinnen und Funkamateure in Österreich leben ja das Hobby. Das heißt, wir beschäftigen uns mit Funktechnik und mit der Wellenausbreitung. Und wenn wirklich ein Blackout kommen sollte, hoffen wir, dass die staatlichen Kommunikationssysteme sehr lange funktionieren. Aber wenn diese nicht mehr funktionieren, können wir einspringen. Wir sind ja territoriell über ganz Österreich verteilt. Das heißt, wir sind überall. Und die können dann die Behörde auf Wunsch der Behörde unterstützen und hier Brücken machen, wie wir es ja schon gemacht haben in Kaltür. Da hat der Arzt das übernommen und da treten wir gerne ein.
1: Wie war das damals in Kaltür?
2: Die Lawine hat die gesamte Kommunikation weggerissen. Das war auch noch früh, bevor es wirklich die intensive Mobilkommunikation gegeben hat. Die Leitungen waren kaputt und der Arzt war Funkamateur, der Arzt in Kaltür, und der hat die ganzen Einsatzkräfte 3 Tage lang mit einem Amateurfunkgerät koordiniert.
1: Ja, schon fantastisch. Also es gibt fast 8000 Mitglieder, die das eben machen. Der Verband hat 100 Jahre jetzt gefeiert in Österreich, aber wie lang gibt es das denn insgesamt schon?
2: Also seit 1926 gibt es uns schon. Wir feiern 100 Jahre im Volkstheater, ja, am 21. September mit einem Theaterstück, was extra dafür für uns geschrieben wurde. Und es gibt seit 1924 Aufzeichnungen von Funkamateuren, vereinzelte. Aber der richtige Amateurfunkbetrieb hat tatsächlich erst mit unserem Verein, mit dem österreichischen Versuchssenderverband, begonnen und hat dann Fahrt aufgenommen.
1: Jetzt kann ich mir vorstellen, von 1926 bis jetzt hat sich doch sehr, sehr viel verändert. Früher muss das überhaupt ein Wahnsinn gewesen sein, wenn man quasi drahtlos mit jemandem kommunizieren konnte. Inzwischen gibt es Internet, es gibt Handy. Was hat das jetzt auch für den Amateurfunk?

0: bedeutet? Inwiefern hat er sich verändert?
1: Genau, unsere Welt hat sich sehr stark verändert, kommunikationstechnisch. Es gibt 0,1%, die sich für den Amateurfunk interessieren, für die Wellenausbreitung. Und der Unterschied zum Telefon, selbstverständlich kann man in Australien anrufen, aber man muss jemanden kennen. Und wir haben 20.000 Funkamateurinnen und Funkamateure, mit denen wir in Australien funken können. Und die Faszination für mich persönlich ist nach wie vor, man spannt einen Draht, steckt ein Antennenkabel an, steckt das Funkgerät unten an und kann mit der Welt kommunizieren. Abhängig von der Sonne, nicht immer so sicher wie ein Telefon. Aber die Sache funktioniert also völlig unabhängig, wenn man Autobatterie macht oder eine kleine Batterie, funktioniert das immer. Deshalb sind wir auch so resilient gegen Stromausfälle.
0: Wie kann man sich das vorstellen? Jetzt bin ich Amateurfunker oder Funkerin, sitze zu Hause. Über was unterhalte ich mich mit den Kollegen in Australien? Über technische Dinge oder?
1: Belanglose Dinge. Wir machen keine Politikdiskussionen, aber persönliche Dinge, technisch weiterentwickelt. Entwickeln, andere technischen Felder, die einen interessiert, also sehr viel technisch affine Menschen und die kommunizieren über Antennen, Wellenausbreitung. Es gibt ein mannigfaltiges Spektrum, weil der Amateurfunk eben so ein großes Spektrum abdeckt.
0: Das klingt ja urspannend. Ja. Ich würde das gerne mal probieren. Was muss ich können? Muss ich besondere Fähigkeiten haben? Beziehungsweise ich brauche wahrscheinlich eine Grundausrüstung. Muss ich was lernen? Muss ich eine Prüfung ablegen, damit ich das machen
1: Sie müssen
0: kann?
1: Eine Prüfung ablegen beim Fernmeldebüro. Das ist eine staatliche Prüfung, wo es 3 Schwierigkeitsklassen gibt, sagt man, um verschiedene Lizenzklassen mit verschiedenen Möglichkeiten zu erwerben. Und Sie haben dann einen Vorbereitungskurs, den wir anbieten vom Österreichischen Versuchssenderverband. Und mit diesem Vorbereitungskurs sind Sie gut vorbereitet für die Prüfung, wo Sie dann das technische Grundhandwerk gelernt haben. Viel Praxis müssen Sie dann auch noch sammeln im Betrieb.
0: Okay, und das Gerät kann ich mir besorgen?
1: Also das Einsteigergerät haben wir jetzt in Wagrain bei unserem Jugendcamp um 100 € Bauteilekosten zusammengelötet mit den jungen Menschen. Damit kann man schon loslegen, aber man kann auch 20.000, 30.000 Euro
0: also
1: ausgeben.
0: Also wie bei allem, man kann
1: unendlich
0: natürlich schon,
1: wieder.
0: Bis Frage, ja. Ihr kommuniziert ja nicht unbedingt mit Namen, es gibt diese Kürzel, die
1: Rufzeichen.
0: Man kennt. Wie?
1: Rufzeichen.
0: Rufzeichen? Bei Ihnen habe ich mir aufgeschrieben OE1MCU, was
1: Richtig.
0: Heißt das?
1: Das ist OE ist Österreich, steht auch auf jedem Flugzeug drauf, es wird von der ITU vergeben und von unserer Behörde zugeteilt. Eins steht für Wien, ich bin in Wien zu Hause.
0: Okay.
1: Und MCU wird eigentlich zugeteilt nach Namen, Buchstaben, mittlerweile sehr zufällig, weil wir schon zu viele geworden sind, dass das zufällig zugewiesen wird. Und mir wurde MCU zugewiesen, das habe ich jetzt schon sehr lange.
0: Kastelitz, vielen Dank für die Einblicke in die Welt des Amateurfunks.
1: Dankeschön.
0: Und dass Sie bei uns waren.
1: Dankeschön. Dankeschön.

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1: Zu Lande, zu Wasser und in der Luft. Nein, darum geht's jetzt gerade nicht, aber so ähnlich. Ja, es geht um Neues von der Funkausstellung. Die darf aber nicht mehr Funkausstellung heißen. IFA stand ja früher für internationale Funkausstellung, aber das ist ja erstens deutsch und deutsche Sachen müssen ja inzwischen immer englisch abgekürzt werden. Und zweitens wird dort ja nicht nur gefunkt inzwischen, die Unterhaltungselektronik ist nur noch ein Anteil des Ganzen. Es entwickelt sich ein bisschen mehr in Richtung CES, Consumer Electronics Show, wo alles Mögliche abgehandelt wird. Ursprünglich war es vor allen Dingen die weiße Ware, so nannte man das früher, Waschmaschinen, Kühlschränke, Staubsauger. Ja, Staubsauger. Wir sind seit einer ganzen Weile auf der IFA dabei, die inzwischen für Innovations for All steht, also Erfindungen für jeden, damit das Kürzel noch irgendeinen Sinn ergibt und jetzt halt international ist. Und was bei den Staubsaugern sich ganz gut macht, sind die Staubsaugerroboter. Roborock ist da ja ein Hersteller, der recht bekannt ist, kommt aus China, ist trotzdem kein Billiganbieter, im Gegenteil, und recht innovativ und liegt damit auch im Trend, denn auf der IFA kommen inzwischen die meisten Sachen aus China. Roborock hat zur IFA 2026 das Motto Rocking Life with You gehabt und nein, da geht's nicht um Bluetooth-Lautsprecher, sondern eben um Roboter. Unsere Mission ist es, unseren Kunden Zeit zurückzugeben, indem wir alltägliche Aufgaben automatisieren und verbessern. Der Bau intelligenterer Roboter ist nur das Mittel zum Zweck, nicht das Ziel. Jede Minute, in der wir uns mit Hausarbeit beschäftigen, bedeutet eine Minute weniger Zeit für unsere Familien oder unsere Hobbys. Das hat der President of Europe and Americas von Roborock, Ricky Ma, gesagt. Aber nun, weder aufräumen noch Betten machen oder den Müll herausbringen oder die Spülmaschine ausräumen können die Roborock-Maschinen bisher erledigen. Aber zumindest Staubsaugen, Pool reinigen und Rasen mähen. Wie gut sie das tun, das ist immer Geschmackssache. Ich finde, ein Roboter, der 3 Stunden durchs Wohnzimmer eiert und saugt, ist nerviger, als wenn man selber 10 Minuten saugt. Aber das soll man ja eigentlich auch machen, während man selber in der Arbeit ist. Und dann hat sich das Viech meistens unterm Sofa festgeklemmt und den Hund erschreckt. Roborock versucht allerdings genau diese Probleme anzugehen. Und inzwischen saugen die Teile auch tatsächlich. Am Anfang war das ja eher sowas wie früher die Lifehide-Kehrmaschinen, nur im Automatikbetrieb. Die neuen Roborock-Maschinen machen sich allerdings auch nass. Da gibt es jetzt den Rock Aqua P1 Pool-Reinigungsroboter. Allerdings, wenn man den anschaut, fragt man sich, ob das aus einem Dual-Use entstanden ist. Das Ding schaut nämlich aus wie ein Panzer und bewegt sich auch so. Ist allerdings ein bisschen kleiner. Naja, Zeitenwende, da kann man das jetzt machen. Der Hersteller sagt dazu, er soll auch komplexe Poolformen meistern und dabei den gesamten Boden, die Wände, die Wasserlinie und auch flache Plattformen bis zu einer Tiefe von 15 cm vollständig abdecken. Funken kann er allerdings unter Wasser natürlich nicht und in den Karpfenteich sollte man ihn auch nicht lassen, wenn man nicht Fischragout ernten möchte. Ist natürlich eher ein Luxusprodukt für Leute, die erstens das Geld und zweitens die Zeit für einen Pool haben, denn das ist eine ziemlich nervige Angelegenheit, ob mit oder ohne Roboter. Also das Gerät bietet eine Saugleistung von etwa 25.700 Liter pro Stunde, ein 4 Liter Schmutzbehälter mit Doppelfiltration und bis zu 3,5 Stunden Laufzeit und auch 3,5 Stunden Aufladezeit. Der Roboter erkennt Hindernisse durch seine monokulare Kamera. Ja, das heißt eigentlich nur, dass sie nur ein Objektiv hat, also nicht Stereo ist. Also völlig normal, aber es klingt gut. Bietet eine dynamische Schmutzerkennung. Ja, auch das klingt sehr gut und kein Mensch weiß, was es sein soll. Und Auto-Waterline-Parking am Poolstrand. Hoffentlich ohne Strafzettel. Okay, genug gespottet. Gehen wir die nächsten Geräte von Roborock an. Da gibt es den Saros 20 Flow Complete und Saros 20 Neo. Die verwenden einen starken Saugmotor und das verbesserte Adapti-Lift-Chassis 3.0. Ja, das ist schöner Marketing-Sprech, heißt aber tatsächlich, dass das Ding auch Treppen hochsteigen kann. Also wie eine Spinne schaut es bisher noch nicht aus, aber damit ist das alte Problem gelöst, wie man den jetzt eigentlich in andere Stockwerke kriegt und wie man die Treppen sauber kriegt. Auch ein Walzenmob wird verwendet, um die Böden sauber zu kriegen. Und der Saros 20 Neo ist weniger als 8 cm hoch und kommt damit auch unter Sofas und Betten und wenn man Glück hat, auch wieder raus. Dann gibt's den F25 Ultra Steam Generation 2. Das ist jetzt eine Kombination aus Saugroboter und Hochtemperatur-Dampfreiniger mit Heißwasserreinigung. Das dürfte also ganz schön auf den Akku gehen, aber damit kriegt man dann auch hartnäckige Flecken weg. Und dann gibt's noch den F25 Pro Turbo Combo. Den kann man dann umbauen von einem normalen Akkusauger in einen Nass-Trockensauger. Ja, und dann gibt's noch den Rockneo Q2 LiDAR. Ja, der ist jetzt wieder für draußen. Der mäht, und zwar den Rasen. Bis zu 800 Quadratmeter und auch er funkt nicht. Er nutzt weder Kabel noch Antennen, sondern er nutzt ein Zentisphere LiDAR System in Verbindung mit präziser Hindernisvermeidung durch Reactivision Fusion und er nutzt ein schwimmend gelagertes Mähdeck. Was jetzt aber nicht bedeutet, dass es sich auch noch um den Pool kümmern kann und nicht schwimmen kann. Nein, nein. Ja, und dann gibt es auch noch eine Partnerschaft von Roborock mit Real Madrid. Na, dann hoffen wir mal, dass in Zukunft nicht plötzlich Mähroboter das Spielfeld stürmen und in den Spielverlauf eingreifen. Das wäre dann die optimale Werbung oder auch nicht. Und kreativ ist Roborock auf jeden Fall. Mindestens schon mal in der Marketingsprache, aber ich denke auch in der Technik. Und sie versuchen immer wieder die Probleme, die diese Geräte so haben im Alltag, mit entsprechenden Ansätzen zu vermeiden. Chinesische Einzelmännchen.

Ja, wie schon erwähnt, die IFA ist inzwischen auf dem Weg, eine zweite CES zu werden. Hoffentlich mit weniger Unsinn, als auf der CES oft zu sehen ist. E-Autos sind bisher nicht dabei, aber E-Bikes gibt's inzwischen schon. Und zwar ausgerechnet von Sharp, die wir ja eher als Unterhaltungselektronikhersteller kennen. Da gibt es zum Beispiel das Microbike BKAD13EBL und das Folding Fatbike BKFM03ES. Okay, diese Typenbezeichnungen muss sich jetzt keiner merken. Aber interessant ist, dass das besonders kleine E-Bikes sind, die die E-Scooter ersetzen sollen. Und das eine, das Folding Bike, das soll dann in den Kofferraum können, wie halt bei einem Klappfahrrad. Und wahrscheinlich könnte man es auch gut im Zug mitnehmen, wenn es denn erlaubt wird. In einigen öffentlichen Nahverkehren sind ja E-Scooter nicht erlaubt. Was nicht herauszubekommen war, sind die Preise, sind wahrscheinlich nicht die billigsten und auch nicht, wo sie dann überhaupt zu kaufen sind. Sharp hat da aber ein ganzes Sortiment auf die Beine gestellt. Da gibt's zum Beispiel auch ein E-Lastenfahrrad zum Transport von Einkäufen und Kindern. Und dann gibt's da auch Trekkingbikes und Citybikes. Auf die Typenbezeichnungen verzichte ich jetzt. Ist auf jeden Fall interessant, wie sich ein Hersteller da so diversifiziert. Obwohl Sharp immer schon sehr universell war. Die haben auch LNCs gemacht und die ersten LEDs für Beleuchtungszwecke. Das war immer schon mehr als nur Fernseher und Radios. Harmer hat auch mobile Akkulösungen, hier aber ohne eigenen Antrieb und für Smartphone und Co. Die Powerpacks Fold, das sind jetzt keine klappbaren Handys, sondern das ist eine Kombination aus Powerbank und Steckernetzteil. Das heißt, damit kann man sein Handy unterwegs nachladen. Wenn man im ICE eine Steckdose kriegt, aus dieser, und wenn man keine kriegt, dann aus dem Akku. Also Akkus sind inzwischen ein wichtiges Thema. Und wo sind nun eigentlich die Fernseher und Radios? Okay, dazu gleich. Denn ja, auch die gibt es noch auf der IFA, auch wenn man sie manchmal etwas suchen muss.

Ja, gibt es denn überhaupt noch Radios und Fernseher auf der EVA? Ja doch, es gibt sie schon, man muss aber ein bisschen suchen. Sharp war ja einige Jahre vom europäischen Markt ziemlich verschwunden. Man hatte gemeint, man könnte alles aus Japan managen. Inzwischen ist man schlauer und insofern gibt es von Sharp auch wieder Sachen zu sehen. Unter anderem E-Bikes, das hatten wir ja schon, aber auch Radios und Fernseher. Für die besseren Fernseher setzt Sharp inzwischen nicht wie seine Konkurrenten auf OLED, was ja den Nachteil hat, dass die ziemlich schnell die Leuchtkraft verlieren und einbrennen, sondern auf die normalen LCD-Displays, aber mit LED-Hintergrundbeleuchtung. Das heißt, da wird dynamisch der Hintergrund beleuchtet und wo es schwarz sein soll, wird halt nicht beleuchtet und damit wird es etwas schwärzer als mit dem normalen LCD-Display. In den Serien JP7000 und JT8000 können dann auch verschiedene Smart-TV-Betriebssysteme genutzt werden, von Google TV, das hieß früher Android TV, bis TiVo oder Roku. Smart Radios hat Sharp jetzt auch. Das sind diese Multifunktionsradios, die UKW können, DAB+, Internetradio, Bluetooth-Wiedergabe und Streaming der bekannten Portale wie Spotify und Co. Bei Sharp haben diese Geräte Städtenamen bekommen. Und die gibt es in verschiedenen Designvarianten, von klassisch Nussbaumeiche bis futuristisch und teils sogar mit echten Holzgehäusen. Die kosten von 130 bis 170 Euro. Und dann gibt es für 100 Euro auch noch die 4-in-1 Smartphone Docking Station CPDS10. Das ist mal wieder was für Apple-Fans. Da ist nämlich ein abnehmbarer Apple Watch Ladeadapter dran. Dann kann das Ganze auch drahtlos das Smartphone laden, also induktiv. Und es ist auch noch ein Bluetooth-Lautsprecher. Kann man sich dann halt auf den Schreibtisch stellen, um da seine Geräte zu laden und zu benutzen. Ein USB-C-Anschluss ist auch noch dran. Das ist jetzt also wesentlich weniger spektakulär als die anderen IFA-Neuigkeiten. Irgendwo traurig, aber wenigstens gibt's überhaupt noch was. Und man muss ja auch sagen, man braucht ja auch nicht immer noch was Neues und noch was Neues. Es gibt eigentlich inzwischen von allen Herstellern halbwegs brauchbare Geräte. Und das zu ganz anderen Preisen als in den guten alten Tagen. Was allerdings unbezahlbar ist, ist gute Musik aus den guten alten Tagen. Und davon hören wir jetzt was. Ein Beitrag von Wolf Dieter, Delta Lima 2, Mike Charlie Delta.

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1: Die IFA in Berlin ist nur noch ein Schatten ihrer selbst. Einst war die internationale Funkausstellung die Leitmesse für Radio- und Fernsehtechnik schlechthin. Ein gewisser Albert Einstein persönlich eröffnete sie am 22. August des Jahres 1930. Alles aus und vorbei. Heute ist die IFA zu einer Konsumelektronikmesse verkommen. Was aber geblieben ist, ist die Faszination, die von Radio und Fernsehen ausgeht. Und auch wie die Wellen Nachrichten in alle Welt tragen. Details dazu gibt es jetzt wieder von unserem Funkwetterspezialisten Christian Reiber, Delta Lima 8 Mike, Delta Whisky vom HF-Referat des DARC.
2: Diese Rede Albert Einsteins zur Eröffnung der Funkausstellung 1930 ist 96 Jahre her und misst keine 4 Minuten, aber es steckt so mancher sehr aktuelle Gedanke darin. So erwartet er, dass der Rundfunk dazu beitragen wird, Zitat, das Gefühl gegenseitiger Fremdheit auszutilgen, das so leicht in Misstrauen und Feindseligkeit umschlägt. Zitat Ende. Völkerverständigung durch Funk also, das ist eine der 4 Säulen des Amateurfunkdienstes, die das deutsche Amateurfunkgesetz nennt. Das leistet der Funk auch, damals wie heute, wenngleich er auch ein weiteres Beispiel dafür ist, dass der Mensch jede Technologie nicht nur zum Guten, sondern immer auch zum Bösen einsetzt. Denn keine 3 Jahre nach Einsteins Worten hatten die Nationalsozialisten den Rundfunk zum Propaganda- und Hetzmedium gemacht. Und auch das, Propaganda und Desinformation, um Menschen fernzusteuern, ist leider hochaktuell. Aber Einstein hat in dieser Rede noch eine andere Sache thematisiert, die sinnstiftend für den Amateurfunk wurde. In seinem ganz eigenen Humor sagte er:
3: Sollen sich auch alle schämen, die gedankenlos sich der Wunder der Wissenschaft und Technik bedienen und nicht mehr davon geistig erfasst haben, als die Kuh von der Botanik der Pflanzen, die sie mit Wohlbehagen bringen.
2: Wissenschaft und Technik nicht nur anwenden, sondern verstehen. Das ist Amateurfunk und das ist auch, für was dieses Radioprogramm steht und deswegen hier auch das Funkwetterthema ist. Wobei, um beim Rindvieh zu bleiben, bei so manchen Phänomenen auf der Sonne und in der Ionosphäre sind wir immer noch eher der Ochs vorm Berg. Es ist halt oft mühsam, der Natur ihre Geheimnisse abzuringen. In den letzten Tagen ist allerdings wenig Mysteriöses passiert, einfach deswegen, weil kaum etwas passiert ist. Auf der Sonne sieht es nämlich ganz schön leer aus. Samstag und Sonntag gab es noch jeweils ein einsames C-Flair und seither nichts mehr. 2 koronale Löcher und ein kollabierendes Filament auf der Sonne machten das Erdmagnetfeld am Montag etwas unruhig und heizten den Sonnenwind kurzzeitig bis auf 800 Kilometer pro Sekunde an. Aber das beruhigt sich jetzt und uns erwarten ein paar wirklich ruhige Tage. Der solare Flux ist bereits unter 100 Einheiten gefallen und wird da auch erstmal bleiben. Erst in der 2. Wochenhälfte besteht eine kleine Chance, dass der Trend wieder nach oben dreht. 90 bis 110 Einheiten sind zu erwarten. Das senkt die Muff ab, aber der saisonale Trend ist bereits gegenläufig, denn am nächsten Mittwoch ist Tag und Nacht gleiche, um 5 Minuten nach Mitternacht UTC. Und so haben wir trotz der geringeren Sonnenaktivität noch ein ganz gut funktionierendes 15-Meter-Band und das wird in den nächsten Wochen noch besser werden. Tagsüber darf vor allem mit 20 und 17 Meter und meist auch 15 Meter gerechnet werden. Zudem sind kurze Öffnungen von 12 und 10 Meter wahrscheinlich. 20 Meter schließt nach 20 Uhr UTC, danach geht es oft noch 2-3 Stunden auf 30 Meter weiter. 40 Meter bleibt nachts offen. Störungen sind wenig wahrscheinlich, abgesehen von einem koronalen Loch, das Dienstag und Mittwoch wirksam werden kann. Daher werden auch die Lowbands gut laufen und zwischen 160 und 40 Meter wird es bestimmt schöne QSOs über die Greyline geben. 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

Das war's nun für heute. Wir sind leider schon wieder am Ende von Radio DARC angelangt. Die Sendung der vergangenen Stunde war ein Programmbeitrag des gemeinnützigen Deutschen Amateur-Radioclubs im Rahmen der Sendefolgen unserer Übernahmepartner. Redaktion und Musikauswahl hatte Rainer Englert, Delta Foxtrot 2, November Uniform. Wir hoffen, die Sendung hat Spaß gemacht. Wenn ja, sagen Sie es doch einfach weiter. Wenn Sie wollen, hören wir uns nächste Woche wieder. Gleiche Zeit, gleiche Frequenz. 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Auf Wiederhören. Moin, tschüss, servus und 73, gut DX. Bis zum nächsten Mal.

Willkommen zur Sendung Blues Time. 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Mein Name ist Norbert Egger und ich freue mich, dass ihr dabei seid. Ihr hört zum Jahreswechsel das Blues Time Special 115 mit Highlights aus dem Jahr 2021.

Heute hören wir große Blues-Klassiker und tolle Aufnahmen der letzten Jahrzehnte sowie erfolgreiche Bands aus den Blues-Time-Charts. Beginnen wir gleich mit einem meiner Lieblingsmusiker des Chicago Blues sowie meiner Lieblingssängerin aus den Charts. Hier sind Someday Pretty Baby von Luther Allison und It's Raining von Lily Martin, die aktuell in den Blues-Time-Charts auf Rang 10 ist.

Das war Luther Allison mit Someday Pretty Baby und It's Raining von Lily Martin. Wie jene, welche Bluestime häufiger hören, wissen, kann ich es nicht lassen, auch immer wieder alte Aufnahmen von großen Klassikern zu spielen. Heute habe ich Ida Cox und Lonnie Johnson dabei. Von Ida Cox hören wir Wild Women Don't Have the Blues und danach von Lonnie Johnson Trouble in Mind.

Vi hørte den Ida Cox med White Women Don't Have the Blues, und Lonnie Johnson med Trouble in Mind. Als nächstes zwei Songs aus der Chicago Blues Tradition. Otis Rush mit Three Times a Fool und davor Love My Baby von meiner City Blues Connection, welche aktuell in den Blues Time Charts auf Rang 3 ist.

Das waren City Blues Connection mit Love My Baby und Otis Rush mit Three Times a Fool. Und hier noch zwei Songs mit tollen Stimmen. Zuerst die große Billie Holiday mit Spreading Rhythm Around und danach aus der Schweiz Philipp Fankhauser, der mit Let Life Flow auf dem Weg zurück in die Top 10 ist.

0: Wir hörten Billie Holiday mit Spreading Rhythm Around und Philip Funkhauser mit Let Life Flow. Auch die Blues Company blickt aktuell auf ein erfolgreiches Chartjahr zurück und ist aktuell auf Rang 4. Von der Blues Company hören wir das Straight to Someone to Love und davor spiele ich euch einen meiner absoluten Lieblingsblues. Taj Mahal and the Pointer Sisters mit Little Red Hen.
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Das waren Taj Mahal and the Pointer Sisters mit Little Red Hen und die Blues Company mit Someone to Love. Die Country- und Delta-Blues-Tradition lebt ja bis heute weiter. Das erste Beispiel ist Going to Brownsville von Ry Cooder und danach hört ihr den Sweet Goddess Blues von Natural Blues, mit welchem die Band aktuell auf Rang 2 in den Blues-Time-Charts ist.

Vi hørte Rai Cooter med Going to Brownsville und der Sweet Goddess Blues for Natural Blues. Und hier noch zwei tolle Musiker aus den Charts. Von Al Jones hören wir In Time, Right Time, Anytime und von Henrik Freischlader Power to the Peaceful.

Das waren Al Jones mit In Time, Right Time, Anytime und Henrik Freischlader mit Power to the Peaceful. Damit sind wir mit dem Querschnitt aus 2021 schon fast durch. Wie üblich gibt es zum Abschluss noch etwas zu hören. Aber vorher verabschiede ich mich von euch. Vielen Dank fürs Einschalten von Blues Time und hoffentlich bis zur nächsten Sendung. Und nicht vergessen, es gibt neben den Blues Time Specials die monatliche Sendung mit dem Feature sowie die zusätzliche monatliche Sendung mit den Blues Time Charts. Und wer die Sendungen nachhören möchte, findet diese auf der Seite bluestime.eu/mediathek. Und jetzt wünsche ich euch, liebe Hörerinnen und Hörer, ein gesundes, gutes und glückliches 2022. Mit hoffentlich mehr Normalität und auch Live-Musik als im zu Ende gehenden Jahr. Hier sind zum Abschluss zwei über 40 Jahre alte, aber immer noch bedeutende Aufnahmen. Muddy Waters mit The Blues Had a Baby and They Named It Rock'n'Roll und die Blues Brothers mit Sweet Home Chicago.

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1: Als mir die Idee für diese Sendung kam, war mir nicht bewusst, wie wenig im Laufe der Jahrhunderte über die Herren der Sehenswürdigkeiten, den Burghauptmännern der Wartburg, überliefert ist. Aber genau dieser Umstand hat mich dazu bewogen, zu kramen, zu forschen, zu recherchieren. Mein Name ist Elke Ziegler von der Seniorenredaktion, mir zur Seite, die Technik beherrschend, Wolfgang Konert. Einen schönen Nachmittag. Zur Feste selbst gibt es zahlreiche Publikationen, jedoch nahm kaum jemand Notiz von der verantwortungsvollen Arbeit eines Burghauptmanns. Und so hoffe ich, Ihr Interesse, liebe Hörerinnen und Hörer des Wartburg-Radios, geweckt zu haben.

Die Besatzung der Burg wurde im 14. Jahrhundert vom Landadel gestellt. Namentlich sind als Burgmannen und Amtmännern überliefert Wetzel von Stein, Hermann von Buchenau, Dietrich von Witzleben, Johann Trott und ein Ritter Schindekopp. Von einigen sind nur ihre Daten bekannt. Graf Wigger von Wartberg wird erstmals im Jahre 1137 als Lehnsträger des Landgrafen von Thüringen erwähnt und war Burggraf der Wartburg, nach der er und seine Nachfolger sich nennen.

Weiter bekannt sind Bruno von Teutleben, etwa um 1418, Christoph von der Planitz bis 1528, Eberhard von der Tann, welcher während seiner Herrschaft als Amtmann auf der Wartburg, das war 1528 bis 1543, die Täufer bekämpfte, die sich zu dieser Zeit ausbreiteten. Christoph von Hastall, 1544 bis 47, war sein Nachfolger. Als einer der Ältesten gilt Hans Sittich von Perlebesch. Er wirkte auf der Wartburg von 1517 bis 1525, bekannt vorwiegend deshalb, weil er von Friedrich dem Weisen den Auftrag erhielt, Martin Luther auf der Heimreise vom Reichstag in Worms zu seiner Sicherheit zum Schein gefangen zu nehmen und auf die Wartburg in Schutzhaft zu bringen. Und das geschah bereits am 4. Mai 1521, kurz hinter Friedberg im Glasbachgrund. In sicherem Gewahrsam, also in den Gemäuern der Wartburg, übersetzte Luther bekanntlich das Neue Testament von der griechischen in die deutsche Sprache. Noch heute ist bei Führungen durch die Feste das kleine Studierzimmer Luthers samt Alkoven zu besichtigen.

Eine wahrhaft wehrhafte Persönlichkeit war Christian Rüdiger, von etwa 1819 bis 1850 Kastellan auf der Wartburg. Er führte ein strenges Regiment, lag oft mit der Obrigkeit im Streit, wenn er gar zu sehr über das Ziel hinausschoss. Hermann Nebe, einst ebenfalls Burghauptmann, schildert in seinem Büchlein Heitere Wartburgschau anschaulich manch kuriose Begebenheit. So untersagte er drei Studenten das Rauchen ihrer Pfeife, was diese mit Gelächter verweigerten. Später saß sie dann in der Gesellschaftsstube oberhalb des ersten Tores und schrien lautstark: Bier, Bier, Bier. Rüdiger ereiferte sich: Ich bitte nunmehr um Ruhe und Anständigkeit. Wenn das nicht geschieht, werde ich die Herren arretieren lassen. Und er musste sich als Schweinehund beschimpfen lassen. Da sprang dieser in seine Privaträume zurück, holte einen mächtigen Knotenstock aus einer Ecke und rannte hinter den abziehenden Burschen her. Die drei Studenten schimpften entsetzlich die Torfahrt hindurch und das Wort Schweinehund spielte eine große Rolle in ihren Äußerungen des Zorns. Aber als Rüdiger unter Schwingung des Knotenstocks auf sie eindrang, liefen sie weiter und fortwährend flogen den Steinweg hinunter und riefen dem Verfolger aus größerer Entfernung noch einige reizvolle Kosenamen zu, die in einer literarisch verbrieften Aufforderung ausklangen.

war die Weigerung von Rüdiger, einem Feldwebel, welcher von der Schanze von der Burg Patronen holen wollte, dort eine Flasche Bier zu bringen. Er könne diese im Schlosshof trinken, weil er in Uniform nicht die Wirtsstube betreten dürfe. Daraus entwickelte sich ein Streit mit einer Menge Schriftstücke und dauerte ein halbes Jahr, ehe dem Landesherrn, dem Großherzog von Sachsen-Weimar-Eisenach, Karl August, der Kragen platzte und er dem rebellischen Burghauptmann 4 Tage Arrest verpasste, die dieser vom 31. März bis 4. April 1826 in der Klemmter-Kaserne absaß. Einige Tage später läuft von der großherzoglich-sächsischen Kammer in Weimar der Entscheid ein. Der Zutritt zu den Gesellschaftszimmern der Wartburg ist Offiziers-Militärs vom Feldwebel abwärts gestattet. Der Kastellan Rüdiger muss sich diesem höchsten Befehl fügen.

Die großherzoglich-sächsische Oberaufsicht der Wartburg habe wahrlich manchen Ärger durch den kühnen Kastellan gehabt. Denn der Kastellan Christian Rüdiger, der in den Akten öfters als ein gnädigst angestellter Kastellan auf der Wartburg geführt wird, scheint über einen beträchtlichen Dickkopf oder auch, wenn man will, über einen geradlinigen Charakter verfügt zu haben. Seine Amtsführung auf der Wartburg hatte öfters zu häufig Widerspruch erweckt, der sich oft nur nach langen Verhandlungen, einmal sieghaft, dann wieder aber zu seiner Niederlage, für den Kastellan gestaltete.

Eines Abends, man schrieb den 25. Juli 1830, erstrahlte die Wartburg in prächtiger Beleuchtung. In Scharen ziehen die Eisenacher ins Marienthal, um sich an dem seltenen Burgenzauber zu erfreuen. Aber die Oberaufsichtskommission ist verschnupft. Sie will wissen, wieso Rüdiger ohne die behördliche Erlaubnis zu besitzen illuminiere. Bereitwillig gibt er Auskunft. Es sei der 300. Jahrestag der Augsburger Konfession gewesen und die Honoratoren der Stadt hätten zu diesem Ereignis eine Sammlung veranstaltet und ihn gebeten, die Beleuchtung der Burg vorzunehmen. In all den Jahren hatte Rüdiger, der sich bei seinem Amtsantritt als Chirurg vorstellte, manche Operation überstanden, aber er scheint alle diese Schwierigkeiten, soweit die Akten seiner ihm vorgesetzten Behörde es erkennen lassen, gut und frohgemut überstanden zu haben.

Hans Lukas von Cranach war ein direkter Nachfahre des Renaissance-Malers Lukas Cranach der Ältere. Er wurde zum Begleiter und Berater des Großherzogs auf seinen Studienreisen in das europäische Ausland. Während der häufigen Aufenthalte auf der Wartburg kam Cranach in engen Kontakt zum leitenden Architekten Hugo von Rittgen, der mit der Restaurierung der Burg betraut war, und dem damaligen Burghauptmann Hermann von Arnswald. Im April 1894 wurde er Nachfolger des verstorbenen Burghauptmanns von Arnswald und hatte das Amt 35 Jahre inne. Cranach war eine Idealbesetzung, hatte er doch das Vertrauen des Weimarer Hofes. Bauliche Schwerpunkte seiner Tätigkeit auf der Burg waren die Ausschmückung der Elisabethkemenate, der Hotelneubau 1912 und die Umgestaltung der Außenanlagen, Minnegarten, Elisabethplan, Wegenetze um die Burg.

Und da gilt es, eine luftige und auch lustige Besonderheit der Burg zu schildern. Lust wandelten die Herrschaften im Mittelalter durch den Minnegarten, war es ratsam, an einer Stelle den Blick nach oben statt auf den Weg zu richten. Über ihren Köpfen war eine sogenannte Außentoilette angebracht. Erleichterte sich ein Burgbewohner dort oben, fiel das Ergebnis hinab in den Minnegarten, wo Bedienstete von Zeit zu Zeit die Hinterlassenschaften entfernten.

kommen wir zur sogenannten Neuzeit. Im Jahre 1925 wurde Hermann Nebe Burgwart der Wartburg. Er legte 1927 das Verlies im Südturm der Wartburg frei und entdeckte dabei die Inschrift des Täufers Fritz Erbe. In seiner Eigenschaft als Burgwart trug er maßgeblich zum Erhalt der Grundsubstanz der Burg in den Wirren des Zweiten Weltkrieges bei. Einer der Höhepunkte seiner Tätigkeit war die Wartburgführung für Papst Pius XII. Am 7. September 1928. In der Zeit von 1945 bis 1952 war er Präsident der Wartburg-Stiftung und erlangte deutschlandweit den Ruf eines anerkannten Heimat- und Burgenforschers. Als 1947 Bestrebungen begannen, die Stiftung Karl-Alexander-Bibliothek aufzulösen, bemühte sich Nebe darum, die Bücher wieder zurück auf die Wartburg zu holen, was schließlich unter seinem Nachfolger Siegfried Asche 1958 gelang. 1947 erhielt Nebe die Ehrenprofessur. Er gehörte zu den Gründern des Eisenacher Geschichtsvereins und war Ehrenpräsident der Sommergewinnzunft.

Der Nachfolger Hermann Nebes war 1930 Hans von der Gabelentz. Er begründete das Wartburgmuseum und das Burgarchiv. Die Deutsche Dichterakademie mit Sitz auf der Wartburg war ebenfalls sein Verdienst. Hans von der Gabelentz verstarb im Februar 1946 in Eisenach. Nach dem Zweiten Weltkrieg und zu Zeiten des DDR-Regimes gab es keinen Burghauptmann. Dieses Amt übernahm der jeweilige Direktor der Wartburg-Stiftung. Dr. Siegfried Asche war Direktor der Wartburg von 1952 bis 1960. Nachfolger dann Werner Noth, und zwar von 1961 bis 1988. Sein Nachfolger war Hans Matschke von 1988 bis 1992. Dr. Ernst Bartsch-Dübner war Burghauptmann bis 1994, dann übernahm er eine Professur an der Uni Greifswald. Erst 1994 wurde aus dem Direktor der Stiftung Günter Schuchardt auch wieder ein Burghauptmann Schuchardt, ein Amt, welches er auch heute noch mit viel Engagement begleitet. Günter Schuchardt ist außerdem Präsident des Museumverbandes Thüringen. 1999 wurde die Wartburg in seiner Amtszeit in den Status Welterbe von der UNESCO in die Liste des Welterbes der Menschheit aufgenommen. Und so endet die Aufzählung der Herren der Sehenswürdigkeiten, den Burghauptmännern der Feste aus dem 11. Jahrhundert. Ich hoffe, dass Sie mit einer Stunde Heimatgeschichte gut unterhalten waren. Ich bedanke mich bei Wolfgang, welcher mich, wie zu Anfangs gesagt, technisch bei der Aufsendung der Sendung unterstützte. Die nächste Kaffeezeit wird am 15. Oktober wiederum 16 Uhr gesendet. Christine Lukacek widmet sich der leider schon jung verstorbenen Sängerin Alexandra und ihrer Wegbegleiterin.

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1: Ja, hallo, Sie hören das Wartburgradio 96,5 mit einer etwas anderen Sendung. Ich bin Chi Maddox Henschel und ich werde euch in die Welt der Musicals mitnehmen und ich habe euch dafür 6 Musicals mitgebracht, die ich euch natürlich mit ein paar Infos vorstelle. Und natürlich habe ich auch Songs aus diesen Musicals mitgebracht und wir starten jetzt mit einem Musical, denn es wird jetzt sehr rasant und es ist nicht wie normale Musicals, die einfach so auf der Bühne aufgeführt werden, sondern dieses Musical hat eine kleine Besonderheit, aber dazu erzähle ich gleich mehr und vielleicht erkennen Sie das Musical, um welches es sich handelt.

Starlight Express. Und ich erzähle jetzt etwas über dieses Musical. Und zwar ist Starlight Express ein Musical von Andrew Lloyd Webber, das 1984 uraufgeführt wurde. Es ist vor allem für seine Besonderheit bekannt, dass die Darsteller, die Lokomotiven und Waggons spielen, auf Rollschuhen rasen und dabei sogar durch die Bühne und teilweise sogar durch die Zuschauerränge spielen. Worum geht's bei Starlight Express? Es geht um den Traum eines Kindes, in dem eine Weltmeisterschaft der Züge stattfindet. Im Mittelpunkt steht die Dampflok Rusty, die gegen moderne Konkurrenten wie die Diesellok Greaseball und die Elektrolok Elektra antreten muss. Gleichzeitig möchte Rusty aber auch das Herz des Erste-Klasse-Waggons Pearl gewinnen. Trotz vieler Rückschläge lernt er, auch an sich selbst zu glauben. Das Besondere an diesem Musical ist, wie ich es eben schon erwähnt habe, dass die Darsteller auf Rollschuhen mit hoher Geschwindigkeit durch das Theater fahren. Die Rennstrecken verlaufen teilweise mitten durch das Publikum. Das Musical verbindet Rock, Pop und Musical-Musik mit spektakulären Stunts und Lichteffekten. Und die Figuren, die dort auftreten, sind personifizierte Züge und Waggons. Seit dem 12. Juni 1988 läuft das Musical ununterbrochen in einem eigens dafür gebauten Theater in Bochum. Es gilt als das erfolgreichste Musical der Welt an einem festen Standort und hält entsprechende Rekorde. Über 19 Millionen Menschen haben diese Show bereits besucht. Bekannte Songs, die daraus gespielt werden, sind den Titelsong Starlight Express, AC/DC, das Eröffnungslied von Elektra, Licht am Ende des Tunnels und natürlich auch ganz, ganz viele andere Songs bzw. Musik, die überwiegend von Andrew Lloyd Webber stammt. Das Musical lohnt sich für Familien mit Kindern, für Musical-Einsteiger, für Fans, die von spektakulärer Bühnentechnik begeistert sind und Besucher, die eine Mischung aus Action, Musik und Show erleben möchten. Und auch das nächste Musical geht in Richtung Liebe. Wir haben ja eben schon erfahren, dass natürlich auch Rusty um den Erste-Klasse-Waggon Pearl kämpft und natürlich er sie auch gern hat, und Liebe wird auch ganz viel im nächsten Musical gespielt, und dazu erzähle ich euch gleich mehr, wenn wir in dieses Musical mal reingehört haben, nämlich Backstage Romance heißt das Lied, aber aus welchem Musical das kommt, das verrate ich noch nicht, das verrate ich erst nach diesem Song.

Das war Backstage Romance von dem Musical Moulin Rouge. Und Moulin Rouge, das Musical, basiert auf dem gleichnamigen Film von 2001 von Baz Luhrmann. Die Bühnenfassung feierte 2019 am Broadway Premiere und wurde mit zahlreichen Preisen ausgezeichnet. Die Geschichte von Moulin Rouge spielt in Paris des Jahres 1899 rund um das berühmte Kabarett Moulin Rouge. Der junge Schriftsteller Christian verliebt sich in die gefeierte Tänzerin und Kurtisane Satine. Ihre Liebe wird jedoch durch gesellschaftliche Zwänge, finanzielle Probleme des Kabaretts und die Ansprüche eines wohlhabenden Herzogs bedroht. Anders als viele klassische Musicals verwendet Moulin Rouge zahlreiche bekannte Pop- und Rock-Songs in neuen Arrangements. Dazu gehören Stücke von Künstlern wie zum Beispiel Elton John, Lady Gaga, Katy Perry, Adele und Queen. Die Show enthält mehr aktuelle Hits als der ursprüngliche Film und wird deshalb oft als Pop-Jukebox-Musical bezeichnet. Das Besondere ist, dass eine aufwendige Ausstattung des Bühnenbilds stattfindet, nämlich mit dem ikonischen roten Windrad und einem riesigen Elefanten auf der Bühne. Es gibt farbenprächtige Kostüme und spektakuläre Choreografien. Viele bekannte Popsongs statt einer komplett neu komponierten Partitur und eine Liebesgeschichte komponiert mit Glamour und Drama. Das Musical eignet sich besonders für Personen, die Fans von Popmusik und bekannten Hits sind, Besucher, die auch aufwendige Bühnenbilder lieben, Paare und Musical-Fans, die eine romantische Geschichte mögen und für Menschen, die einfach ein modernes Musical-Erlebnis suchen. Und wir rücken jetzt mit der Zeit noch ein Stückchen weiter, denn es geht jetzt in die 1990er und 2000er Jahre zu einem Musical von einem berühmten Dramenautor, nämlich William Shakespeare. Und es geht um Romeo und Julia, aber es geht um die Zeit, nachdem Romeo gestorben ist. Und dazu verrate ich

Das war Confident aus dem Musical Und Julia. Warum sage ich jetzt nur Und Julia und nicht Romeo und Julia? Und zwar stellt man sich die Frage in diesem Musical, was wäre passiert, wenn Julia am Ende von Romeo und Julia nicht gestorben wäre? Man will also statt einer Tragödie Julia eine zweite Chance auf ihr eigenes Leben geben, mit voller Selbstbestimmung, Humor und Abenteuer. Und die Geschichte knüpft an das Ende von Romeo und Julia an und erfindet es neu. Das heißt, Julia beschließt, ihr Schicksal selbst in die Hand zu nehmen, anstatt ihrer ursprünglichen Rolle zu folgen. Dabei begleitet sie eine Reise voller Freundschaft, Liebe und persönlicher Entwicklung. Gleichzeitig geraten sogar der Autor William Shakespeare und seine Ehefrau Anne in die Handlung und diskutieren darüber, wie die Geschichte weitergehen soll. Von der Musik her gibt es das Besondere, dass die Songs von dem schwedischen Produzenten Max Martin stammen, der viele der größten Pop-Hits der letzten Jahrzehnte geschrieben hat. Und zu hören sind unter anderem Songs, die bekannt wurden durch Britney Spears, Backstreet Boys, Katy Perry, Kelly Clarkson, Bon Jovi und ganz viele weitere. Und in diesem Musical kommen Songs wie zum Beispiel Baby One More Time, War, I Want It That Way, Since You've Been Gone oder It's My Life vor. Das Besondere an diesem Musical ist, eine humorvolle Neuinterpretation dieses Literaturklassikers liefert. Es gibt viele bekannte Pop-Hits zum Mitsummen, starke weibliche Hauptfigur mit Julia, moderne Themen wie Selbstfindung, Gleichberechtigung und Vielfalt und eine farbenfrohe, energiegeladene Inszenierung ist auch mit dabei. Dieses Musical eignet sich besonders für Menschen oder für Fans,

die Fans von Popmusik der 1990er und 2000er Jahre sind. Auch für ein jüngeres Publikum, eine Gruppe von Freunden oder Besucher, die einfach ein lustiges und ein positives Musical suchen. Ich habe euch jetzt noch einen Song mitgebracht, der im zweiten Akt des Musicals kommt, wo Romeo wieder von den Toten auferstanden ist und natürlich versucht, die Liebe von Julia zurückzugewinnen. Und dabei treffen die beiden aufeinander und der Song Problem beschreibt eigentlich genau dieses Problem. Romeo ist tot gewesen, Julia bekommt eine zweite Chance auf ihr Leben und jetzt taucht auf einmal Romeo wieder auf und will sich neu in Julia verlieben und das führt natürlich zu Problemen. Und Problem, der Song von und Julia, beschreibt es eigentlich ganz genau. Baby.

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1: Sie hören das Wartburg-Radio 96,5 mit einer etwas anderen Sendung von mir. Ich bin Chi Maddox Henschel und wir sind mittendrin in der Sendung Magie der Musical-Welt. Und wir haben eben schon drei Musicals durchgehabt, nämlich Starlight Express, Moulin Rouge und Julia. Und wir kommen jetzt zu einem berühmten Pop-Musiker. Also von einer Berühmtheit geht's jetzt in die nächste. Wir hatten eben William Shakespeare als der berühmte Autor von Romeo und Julia. Und jetzt geht es zum King of Pop und auch zum nächsten Musical. Und da gibt es jetzt erstmal einen kleinen Megamix aus dem Musical des King of Pops. Und wie das Musical dann heißt und worum es dann in diesem Musical geht, das stelle ich euch nach diesem Megamix vor.

0: Das war das große Finale mit Jam, Black or White und Wannabe Start in Something aus dem Musical MJ, das Michael Jackson Musical. Und darum geht es jetzt nämlich auch um den King of Pop, Michael Jackson. Und dieses Musical ist ein preisgekröntes Jukebox-Musical über das Leben und die Karriere von Michael Jackson. Im Mittelpunkt steht nicht seine gesamte Biografie, sondern die Entstehung der legendären Dangerous World Tour im Jahr 1992. Das Musical feiert 2022 am Broadway Premiere und gewann mehrere Tony Awards. Die deutsche Erstaufführung läuft seit Dezember 2024 in Hamburg. Die Geschichte von MJ, das Michael Jackson Musical, spielt während der Proben zur Dangerous Tour. Und während ein Fernsehteam Michael Jackson begleitet, werden in Rückblenden wichtige Stationen seines Lebens gezeigt, wie zum Beispiel seine Zeit bei den The Jacksons 5, der Einfluss seines Vaters Joseph Jackson, die Zusammenarbeit mit Quincy Jones und die Entstehung der Alben Off the Wall, Thriller und Bad. Bei der Musik sind über 25 Hits von Michael Jackson zu hören, darunter Billie Jean, Beat It, Thriller, Smooth Criminal, wie eben Black or White, Man in the Mirror, Don't Stop to Get Enough und ganz, ganz viele weitere Songs von ihm. Und das Besondere hier ist, dass es spektakuläre Tanzszenen im Stil von Michael Jackson gibt, aufwendige Konzertatmosphäre mit vielen Originalchoreografien wird geschaffen. Es wird der Fokus auf den kreativen Prozess hinter seinen Shows gelegt und es ist eine Mischung aus Musical, Biografie und Konzerterlebnis. In Deutschland läuft diese deutsche Produktion am Stage Theater an der Elbe in Hamburg. Die Dialoge sind auf Deutsch, die Songs werden überwiegend im englischen Original gesungen. So viel zu Michael Jackson, zu MJ, das Michael Jackson Musical. Das ist wirklich ein Musical, was wirklich viele Facetten hat und die Songs auch teilweise miteinander vermischt werden. Zum Beispiel wird in der einen Szene Wannabe Start in Something gesungen. Dann gibt's einen kleinen Ausschnitt auf Thriller, um dann wieder zu Wannabe Start in Something zurückzukehren. Und das ist einfach sehr, sehr spektakulär gemacht. Und ich habe euch jetzt noch zwei Musicals mitgebracht. Und zwar zwei, die im Bereich Disney unterwegs sind. Und ich kann euch jetzt sagen, jetzt wird es mal so richtig kalt. Denn jetzt können wir mal alle unsere Winterjacken nochmal rausholen. Denn das nächste Musical verspricht ganz viel Kälte. Und vielleicht kennt es der ein oder andere aus dem Film. Und vielleicht erkennt es auch der ein oder andere jetzt aus der Musik, denn das erste Lied, was ich aus diesem Musical mitgebracht habe, kommt nämlich auch in dem Film vor. Und ich sag mal den Titel, zum ersten Mal seit Ewigkeiten. Ich glaube, jetzt wissen Sie, worauf ich hinaus will, aber das verrate ich erst, nachdem wir diesen Song gehört haben.
1: Die Tötung meiner Schwester? Stimmt ja! Heute ist die Krönung!

0: Na, erkannte, aus welchem Film es sich handelt? Richtig, es war nämlich Die Eiskönigin aus dem Film Die Eiskönigin, völlig unverfroren. Aber das war jetzt das Musical davon, nämlich Die Eiskönigin, das Musical. Und dieses Musical basiert auf diesem Disney-Erfolgsfilm Die Eiskönigin, völlig unverfroren. Die Musik stammt von Kristen Anderson Lopez und Robert Lopez. Das Buch schrieb Jennifer Lee. Die Musical-Version wurde 2017 uraufgeführt und lief ab 2018 am Broadway. Worum geht's in dem Musical? Es ist eigentlich ziemlich ähnlich wie in dem Film. Im Königreich Arendelle besitzen die Schwestern Elsa und Anna eine enge Bindung. Elsa verfügt jedoch über magische Eiskräfte, die sie kaum kontrollieren kann. Als ihre Kräfte öffentlich sichtbar werden, flieht sie und versetzt das Land in einen ewigen Winter. Anna macht sich gemeinsam mit Christoph, Sven und Olaf auf die Suche nach ihrer Schwester, um Arendelle zu retten. In diesem Musical sind natürlich die bekannten Songs aus dem Film dabei, wie zum Beispiel Lass jetzt los, Willst du einen Schneemann bauen oder wie wir es eben gerade gehört haben, Zum ersten Mal seit Ewigkeiten. Für das Musical wurden aber auch zahlreiche neue Lieder geschrieben, darunter Monster, Du bist alles und Hüge. Das Besondere an dem Musical ist, dass es eindrucksvolle Verwandlungen und Spezialeffekte für Elsas Eismagie gibt. Ein spektakulärer Eispalast entsteht auf der Bühne. Aufwendige Kostüme gibt es mit tausenden Kristallen. Eine familienfreundliche Geschichte über Liebe, Mut und Geschwisterzusammenhalt. Und das Musical eignet sich besonders für Familien mit Kindern, für alle Disney-Fans, für Besucher, die spektakuläre Bühneneffekte mögen und Fans, die emotionale Geschichten mögen, die ein Happy End haben. Und ja, ich habe euch den Song Du bist alles mitgebracht. Das ist eins von den neueren Songs und ersetzt die Reprise von Zum ersten Mal seit Ewigkeiten. Und dieser Song ist ein Duett, was die zwei Schwestern in Elsas Eispalast singen. Und da hören wir auf jeden Fall jetzt mal rein.
1: Ich bin hier gut aufgehoben. Allein. Allein?

0: Nein, Elsa, warte. Geh nicht.
1: Ich will dich doch nur beschützen.
0: Das brauchst du nicht. Ich hab keine Angst.
1: Was willst du, Anna?
0: Das.

Das war Du bist alles aus dem Musical von Die Eiskönigin. Und wir bleiben jetzt im Disney-Bereich zu unserem letzten Musical. Und da treffen jetzt alle bekannte Disney-Charaktere aufeinander. Und dieses Musical stelle ich nach einem Song aus diesem Musical vor. Der Song nennt sich If Only. Und damit es natürlich spannend bleibt, verrate ich noch nicht, aus welchem Musical dieser Song stammt. Hier ist If Only.

Das war If Only aus dem Musical Descendants, das Musical. Und Disneys Descendants ist ein bisschen unbekannter. Und es gibt eine Filmreihe Disneys Descendants von Disney Channel. Und da treffen alle berühmten Charaktere aus Disney nochmal zusammen. Und dieses Musical basiert auf den ersten Teil der Descendants Filmreihe. Dieses Musical ist aber anders als viele bekannte Disney Musicals, weil es vor allem für Schulen, Jugendtheater und Amateurbühnen entwickelt wurde und aber trotzdem die bekanntesten Songs und Figuren aus den Filmen enthält. Und worum geht's in dem Musical beziehungsweise auch in dem Film, weil das deckt sich nämlich. Die Geschichte spielt im Königreich Auradon, wo die Kinder berühmter Disney-Helden leben. Auf der abgelegenen Insel der Verlorenen sind dagegen die Disney-Schurken verbannt. Prinz Ben, der Sohn von Belle und dem Beast, lädt 4 Kinder berühmter Bösewichter nach Auradon ein. Das sind einmal Mal, das ist die Tochter von Maleficent, dann Evie, das ist die Tochter der bösen Königin, Jay ist der Sohn von Jafar und Carlos ist der Sohn von Cruella de Vil. Sie müssen dort entscheiden, ob sie dem bösen Erbe ihrer Eltern folgen oder ihren eigenen Weg gehen. Die zentralen Themen, die hier angesprochen werden, sind Freundschaft, Identität, Selbstfindung und die Macht der eigenen Entscheidungen. In dem Musical sind auch viele bekannte Songs aus diesem Film dabei. Wer die Filme schon mal gesehen hat, der erinnert sich an Songs wie Rotten to the Core, Race to Be Wicked, Evil Like Me, If Only, Space Between, Chillin' Like a Villain, Break This Town. Und das sind auch die Songs, die auch in dem Musical vorkommen. Das Besondere ist, dass es eine moderne Disney-Geschichte ist, statt die klassischen Märchen. Es gibt Pop- und Rockmusik im Disney-Stil, viele bekannte Disney-Figuren in neuer Generation. Es wird eine starke Botschaft über Selbstbestimmung und Akzeptanz vermittelt und ist besonders beliebt bei Jugendlichen und jungen Erwachsenen. Und vielleicht nochmal einen kleinen Abstecher zu den Filmen. In jedem Film kommt ein neuer Charakter dazu, mit dem sie erst verfeindet sind, aber sich dann schließlich auch zusammenfinden. Und dieser Film verspricht nochmal, dass alle Disney-Charaktere in einem Ort auftauchen. Und das waren jetzt auch ganz viele Infos zu dem letzten Musical, Disney's Descendants Musical. Und damit endet auch unsere Reise mit Disney's Descendants, das Musical. Es endet unsere Reise Magie der Musical-Welt. Wir hatten 6 ganz wunderbare Musicals kennengelernt. Ich habe sie vorgestellt und ich fasse sie jetzt mal ganz kurz nochmal zusammen. Als erstes hatten wir das Musical, was auf Rollschuhen betrieben wird, wo die Darsteller Züge sind, nämlich Starlight Express.

Dann hatten wir ganz viel Liebe, wo sich der Schriftsteller Christian in eine Tänzerin aus dem Kabarett Moulin Rouge verliebt. Und das war das Musical Moulin Rouge.

Dann haben wir William Shakespeare kennengelernt, der die Tragödie Romeo und Julia geschrieben hat. Und wir haben das Musical und Julia kennengelernt, wo die Frage gestellt wird, was wäre, wenn Julia nicht gestorben ist und eine zweite Chance im Leben bekommt. Das war das Musical und Julia.

0: Dann sind wir eingetaucht in das Leben des King of Pop, in die Entwicklung der Dangerous World Tour. Das war das Musical MJ, das Michael Jackson Musical. Wir haben sogar mal ganz kurz gefroren, denn es ging in das Königreich Arendelle zu Anna und Elsa. Und Elsa hat uns mit ihren Kräften einen Schrecken eingejagt, weil sie sie nicht kontrollieren kann. Das war das Musical Die Eiskönigin, das Musical. Und wir haben ein etwas unbekannteres Musical kennengelernt, Descendants, das Musical, wo nochmal alle Charaktere von Disney in einem Musical beziehungsweise auch in den Film auftaucht. Das war nämlich Disneys Descendants, das Musical. Und damit sind wir am Ende und ich habe euch jetzt noch einen Song aus dem Descendants Musical mitgebracht. Aber vorher möchte ich mich von euch verabschieden. Ich bin G. Maddox Henschel, Sie hören Wartburg Radio 96,5 und ich verabschiede mich jetzt mit dem Song Ways to Be Wicked aus Descendants, das Musical.
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Hallo und herzlich willkommen zu Jazz Time von und mit Alexander Blume aus Eisenach auf Wartburgradio 96,5 im Radio RFM in Eschwege, im Radio Enno Nordhausen und im SRB in Saalfeld.

Stars Fell on Alabama und am Tenorsaxophon sofort erkennbar für Jazzfans und unverwechselbar der große Tenorsaxophonist Stan Getz. Mit diesen Erwartungen, dass die Musik genauso passiert wie auf diesem Track eben, saß ich am 26. März 1978 in der Volksbühne in Berlin und zu den Jazztagen, die hießen damals Jazzbühne, war eingeladen Stan Getz am Tenorsaxophon, ein weiterer Cool Jazz Musiker Bob Brookmeyer an der Posaune, der Pianist Andy LeBurn, Mike Richmond am Bass, Jeff Bringer an den Drums und Ephraim Toro an den Percussion. Und genau das, was erwartete, passierte nicht. Und zuerst habe ich die Welt nicht verstanden. Es war eine ganz andere Musik, die wir da von Stan Getz zu hören bekamen. Einfach nicht so in diesem ruhigen, schönen Ton seines Tenorsaxophons, sondern es war eine ganz intensive, ja, fast bis zur Ekstase gehende Session, die die Musiker dort spielten. Und die Titel haben auch eine gehörige Länge. Jetlag hören wir jetzt zuerst von dieser Session bei der Jazzbühne 78. Ich werde diese Sendung heute dem Tenorsaxophonisten Stan Getz widmen, etwas über sein Leben erzählen und zwischendurch immer mal wieder von dieser wunderbaren Performance 1978 in Berlin bei der Jazzbühne Musik auflegen. Und jetzt erstmal viel Spaß mit Jetlag, komponiert vom Pianisten Andy LeBurn.

In der Zeitung Jüdische Allgemeine erscheint regelmäßig die Kolumne Immanuels Interpreten vom Redakteur Immanuel Markus. In ihr geht es ausschließlich um jüdische Musiker und ich lese heute aus seiner Kolumne über den Saxophonisten Stan Getz. Wenn Getz live spielte, wollten alle da sein und zuhören. Die Klangwärme, die Stan Getz aus seinem Instrument herausholte, ist legendär. Der Vollblutmusiker kämpfte jedoch über Jahrzehnte hinweg mit Dämonen, die ihn zerstörten. Am 2. Februar 2027 wäre Getz 100 Jahre alt geworden. Er war zu Recht verehrter Saxophonist, der jedoch über Jahrzehnte hinweg erhebliche Probleme in seinem Privatleben hatte.

Vor knapp 100 Jahren hießen Goldie Gajewski und Alexander Gajewski ihr viertes Kind willkommen. Stanley war der erste Sprössling, der in Amerika das Licht der Welt erblickte. Seine Brüder Al, Phil und Ben waren noch in Whitechapel, London, geboren worden, wohin die Familie väterlicherseits vor antisemitischen Pogromen in Kiew geflohen war. In den USA wurde aus den Nachnamen Gajewski mal eben die amerikanisierte Fassung Getz. Schon als Schüler war Stan Getz zielstrebig. Sein Interesse galt früh Musikinstrumenten. Sein erstes Saxophon, das er 1940 im Alter von 13 Jahren von seinem Vater bekam, kostete $35 und war jeden Cent wert, wie wir heute wissen. Im Rekordtempo konnte Stan Getz alle Saxophonarten spielen. Beim Tenorsaxophon blieb er schließlich hängen. In seinem ganzen Leben hatte Getz insgesamt nur 6 Monate lang Saxophonunterricht bei der lokalen Größe Bill Shiner in der Bronx, wo die Familie mittlerweile lebte.

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Heute mit Musik vom einzigartigen und weltberühmten und ganz großen Tenorsaxophonisten Stan Getz mit Liveaufnahmen von der Jazzbühne, aufgenommen 1978 am 26. März. Und das Schöne, ich war bei diesem Konzert dabei und kannte es bisher nur aus Erinnerungen, die immer verschwommener wurden. Aber jetzt gibt es ja Gott sei Dank eine CD mit diesen Aufnahmen, erschienen 1991. Ja, ein Veranstaltungshinweis in eigener Sache. Am 2. Oktober spiele ich zusammen mit Bernd Kleino und meinem Sohn Maximilian Blume in Saalfeld auf der kleinen Bühne in der Villa Weidig. Mit dabei sind auch Pauline und Helena Albrecht, die sowohl solistisch als auch Background singen. Und es wird dort 2-2,5 Stunden richtig zur Sache gehen mit Blues, mit Boogie-Woogie-Jazz und auch ein paar angerockte und funkige Nummern. Natürlich auch viele Standards, unter anderem von The Doors und Kenneth Heath. Wir freuen uns auf viel Besuch und dann geht es jetzt gleich weiter mit Musik von Stan Getz. Wir hören uns am Ende der Sendung nochmal.

In Europa war das Jahr 1941 schlicht schrecklich. Getz, der das Glück hatte, in Amerika zu leben, wurde in die All City High School Band in New York aufgenommen. Von dort ging es weiter in den Gruppen von Jack Teagarden, Nat King Cole und Lionel Hampton, als er noch immer ein Teenager war. Wo sollte dieser schnelle Aufstieg noch hinführen? Zu Saxophon-Weltklasse. Die richtigen Weichen stellten sich aufgrund von Getz Begabung automatisch. Sein Sound war sanft und stark zugleich. Das von einigen Saxophonkollegen bekannte, fast aggressive Gequietsche blieb bei ihm aus. Es ist eine Stilfrage. Während er 1953 mit Dizzy Gillespie, Oscar Peterson, Ray Brown, Herb Ellis und dem Schlagzeuger Mix Roach spielte, hatte Getz bereits 5 Soloalben und die Aufnahmen von 2 Kollaborationen veröffentlicht. Im Januar 1976 kam es zu einer geschichtsträchtigen Zusammenarbeit im Rahmen einer Tour in Westdeutschland. Niemand geringerer als Stan Getz tat sich mit Peter Herbolzheimer, dem ebenfalls jüdischen Big Band Professor aus Köln, zusammen. In Zusammenarbeit mit Größen wie Ack van Rooyen, Albert Mangelsdorf, Volker Griegel und Wolfgang Dauner eroberten sie Bühnen von Hamburg über Hannover bis Düsseldorf und weiter nach Frankfurt und Wiesbaden. Herbolzheimer arrangierte, dirigierte und blies in die Posaune. Diese Tour war nichts weniger als eine Sensation.

Solange Stan Getz lebte, nahm er immer Alben auf, darunter unzählige Live-Platten. Er brauchte seine Musik. Dies hatte er mit seiner Fangemeinde gemeinsam. Wenn Getz live spielte, wollten alle da sein und zuhören. Wenn er ein neues Studioalbum veröffentlichte, landete es auf vielen Plattentellern in Aachen, Atlanta, Adelaide und Asunción. So schön sein Saxophonspiel auch war und so sehr er sich auch in die Musik hineinhängte, Dämonen zerstörten sein Leben. In der zweiten Hälfte der 40er Jahre war offenbar noch alles in Ordnung. 1946 heiratete Stan Getz die Sängerin Beverly Byrne, mit der er 3 Kinder bekam. 8 Jahre später kam es zu einem ersten Zwischenfall. In einer Drogerie in Seattle inszenierte Getz einen Aufstand mit dem Ziel, Narkotika zu bekommen, wegen seiner Heroinsucht. Er wurde festgenommen und versuchte anschließend, sich mit einer Überdosis das Leben zu nehmen. Dies war nur der Anfang einer langen Pause, in der sich seine Drogen- und Alkoholsucht immer wieder äußerte. Bis zu seinem Krebstod kam es immer wieder zu Vorfällen mit Schusswaffen und Drogen sowie zu Gerichtsprozessen. Zeitweise durfte Stan Getz sein eigenes Haus nur betreten, wenn er nüchtern war. Stan Getz, einer der größten Saxophonisten aller Zeiten, starb am 6. Juni 1991. Seine Asche wurde einem Saxophonkoffer entnommen und an der Küste vor Marina del Rey in Kalifornien im Pazifischen Ozean verstreut. Die Erinnerung an den genialen Musiker und seine Klänge ist weiterhin lebendig und wird es immer sein.

Das war Jazz Time von und mit Alexander Blumhaus Eisenach auf Wartburg Radio 96,5, im Radio RFM in Eschwege, im Radio Enno Nordhausen und im SRB Saalfeld. Ich wünsche allen Hörerinnen und Hörern eine gute, swingend bluesige Zeit. Bis zum Wiederhören.

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Ja, ein herzliches Willkommen nochmal zur Schlüpferbude, Ausgabe Nummer 202. Verantwortlich für diese Sendung ist natürlich Klaus Wugatzer aus Eisenach. Und gleich wird's ernst. 7 Runden Wer hat's erfunden liegen schon hinter uns und die 8. beginnt. Machen wir's kurz und beschäftigen uns mit Eric Clapton. Der hat ja oft und viel abgekupfert, wohl weil bei ihm selbst die Ideen etwas knäpplig waren. Ha, kleiner Scherz am Rande. Bitte nicht allzu ernst nehmen. Bei einem hat Clapton sich immer wieder bedient. Ich sage nur Cocaine. Und genau von dem ist auch After Midnight.

1966 war es, da nahm J.J. Cale ein Demo dieses Songs auf, After Midnight. 1970 übernahm Eric Clapton dann das Ding und erzielte Platz 18 in den Charts, übrigens ohne dass J.J. Cale überhaupt davon gewusst hat. Dennoch war er natürlich happy, denn Claptons Erfolg spülte auch ein paar Dollar in seine eigene Kasse. 1971 veröffentlichte dann auch J.J. Cale seinen eigenen Song auf Platte und kam damit immerhin noch auf Platz 42 der Billboard Charts, After Midnight. Wir machen gleich weiter mit dem nächsten Stück, das die meisten wohl spontan David Bowie zuschreiben würden. Und er hat das Lied auch immerhin geschrieben, aber veröffentlicht hat es als erstes diese Band.

1972 war es, da erschien dieses Stück, das der Rolling Stone immerhin auf Platz 253 der wichtigsten Rocksongs aller Zeiten platziert hat. All the Young Dudes, aufgenommen von Mott the Hoople. Eine echte Hymne des Glamrock ist das, ein Song voll von Anspielungen. Die Beatles und die Stones sowie T-Rex kommen drin vor, namentlich erwähnt, und es geht um junge Leute in den frühen 70ern, die hin und her gerissen sind zwischen Rebellion, Verzweiflung, Weltuntergangsstimmung und Selbstmord. Ein Jahr nach dem Erscheinen nahm Autor David Bowie das Lied dann in sein eigenes Programm auf. Seitdem ist es ein Live-Klassiker von ihm. Jetzt folgt wirklich eine echte, totale Überraschung. Ich sing mal ganz kurz. 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Da denken selbstredend sofort alle an die Jacksons, naja, zumindest ein bisschen, mit dem kleinen Michael, die 1978 mit diesem netten kleinen Stück einen echten All-Time-Disco-Hit landeten, aber weit gefehlt.

0: Blame It on the Boogie, das Original. Erstaunlicherweise stammt das Lied in der eben gehörten Version tatsächlich von einem Jackson, nämlich von Mick Jackson, einem Engländer. Er schrieb es zusammen mit seinem Bruder David Jackson und mit Elmar Crone 1977 und wollte es ursprünglich an Stevie Wonder verkaufen, sang den Song dann aber selbst ein. Im September 78 kam es dann zum Showdown, als die Originalversion in den Charts war, auf Platz 61. Und da erschien dann plötzlich auch die Version von den Jacksons, die aber erst 1979 im zweiten Anlauf erfolgreich war und es dann bis in die Top 10 schaffte. Am Ende haben wir also einen Song von den Jacksons, Mick und David, der über einen Umweg durch völlig andere Jacksons, nämlich Michael und Co., berühmt wurde. Was es alles gibt.
1: Einsteigen, bitte.
2: Lichtenberg, zurückbleiben.
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0: Man sollte die Bücher umso kleiner drucken lassen, je weniger Geist sie enthalten. Nochmal, man sollte die Bücher je kleiner drucken lassen, umso weniger Geist sie enthalten. So, jetzt schalten wir einen Gang zurück und tauchen in die Schnulzenwelt ein. Als Whitney Houston 1992 im Film Bodyguard mit Kevin Costner auftrat, da steuerte sie auch ein Riesenschmachtfetzen zum Soundtrack bei I Will Always Love You, das singe ich jetzt lieber nicht. Das spätestens jetzt alle an, der Song ist ja gar nicht von ihr. Und hier ist das Original.

vielleicht nicht ganz so herzzerreißend wie Whitney Houston, aber trotzdem das Original. Dolly Parton war das, die alte, ausladende Country-Walküre. Veröffentlicht hat sie das Teil 1974. Auch dieser Song war ursprünglich für jemand anderen gedacht, nämlich für den Country-Haudegen Porter Wagoner. Stolze dreimal schaffte Dolly es damit im Lauf der Zeit in die Charts. 1974 auf Platz 1, nochmal 1982 und dann auch nochmal 1995 im Duett mit Vince Gill, dann auf dem Platz 15. Und trotzdem glauben die meisten, dass I Will Always Love You Whitney Houston Lied ist. So kann man sich täuschen. Wir widmen uns jetzt einer ganz anderen Rockröhre, Janis Joplin. Wie ihr männlicher Counterpart Joe Cocker hat sie sehr viele Fremdkompositionen aufgepeppt. Ball and Chain zum Beispiel, das hatten wir schon mal in einer früheren Ausgabe von Wer hat's erfunden. Das ist ursprünglich von Big Mama Thornton. Aber auch andere berühmte Werke von Janis sind auf fremden Mist gewachsen, zum Beispiel Piece of My Heart. Hier ist das Original.

Firma Franklin war das in denkbar untergründig bis übler Schlüpferbudenqualität, aber ich konnte eben keine bessere Version auftreiben. Immerhin war es das Original von Peace of My Heart aus dem Jahr 1967. Irma Franklin war übrigens die ältere Schwester von Aretha Franklin. 2002 ist sie gestorben. Richtig rausgebracht hat das Stück natürlich Janis Joplin 1968 mit Big Brother and the Holding Company. Aber auch das die Springfield, Sammy Hagar und Faith Hill hatten mit Coverversionen großen Erfolg. Und das war ja auch noch nicht alles von Janis. Auch ihr Hit Try Just a Little Bit Harder war nur eine Coverversion. Das Original, diesmal in besserer Qualität, kommt jetzt.

Lorraine Allison. So heißt die Dame, die uns diese entspannte Urversion von Try Just a Little Bit Harder präsentierte. Geschrieben hat das Stück Jerry Ragovoy, der viele Hits produziert hat, unter anderem übrigens auch Cry, ein weiterer Hit von Janis Joplin, der ursprünglich nicht von ihr ist, sondern von Garnet Mims and the Enchanters. Diese Information gibt's als Zugabe noch obendrauf. Ragovoy hat auch Time is on my side geschrieben, das ist also nicht von den Rolling Stones, es wurde auch von ihnen nicht zuerst veröffentlicht, aber dazu demnächst mehr. So, nächstes Rätsel, nächster Song. Well, it goes up where we belong. Wer erinnert sich nicht an das Duett von Joe Cocker und Jennifer Warnes aus dem Soundtrack des Films Ein Offizier und Gentleman? Das Original dieses Songs aber, das hören wir jetzt. Wer weiß von wem?

0: mein lieber Gesangverein. Schnulzentechnisch ist eben immer noch eine Steigerung nach oben möglich. Noch sein Fall von hinten durch die Brust ins Auge war das, die Erfinderin von Up Where We Belong selbst, nämlich Buffy St. Marie, die Kanadierin mit indianischen Wurzeln. Aber, das muss man zugeben, der Song wurde von Joe Cocker und Jennifer Warnes als erstes aufgenommen, wobei ich nicht herausfinden konnte, ob die beiden die Komponistin gefragt haben oder ob sie es wie bei Clapton eher geklaut haben und mit nachträglichem Freispruch aus finanziellen Gründen das Ganze geendet hat. Der Hit, den Cocker und Warnes landeten, dürfte jedenfalls nicht zum Schaden von Buffy St. Marie gewesen sein.
1: Spiel das Lied noch einmal, Sam. Denk an die alten Zeiten.
2: Ich verstehe Sie nicht. 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
1: Komm, spiel, Sam. Spiel
3: die Little Bean Cover-Version.

Tja, am Schluss hat man es doch relativ deutlich erkennen können, von wem das gerade war. Auch das hat Tradition in einer Sendung, in der Originale ertönen, ertönt auch in der Königsrubrik ein Original. Das war Jimi Hendrix mit einem raren Dokument, nämlich mit einem sogenannten Outtake von Little Wing aus den Aufnahmesessions für das Album Axis Bold as Love, auf dem der Song Little Wing 1967 erschien. Wie zu hören war, hat Hendrix durchaus verschiedene Sounds ausprobiert, bevor das Stück im Kasten war, aber er hat sie wenigstens alles selbst geschrieben. Einen schönen Gruß an die Fans dieser Sendung in Fürth in der Goethestraße und anderswo, denen die Little Wing Coverversion wieder mal von Herzen gewidmet war. So, kommen wir zurück zu unserer Reihe Wer hat's erfunden? Und hier zu einem Stück, das einst auch von Jimi Hendrix gecovert wurde. Wild Thing, you make my heart sing. Das ist natürlich von den Trox, plappern sie jetzt vorlaut. Aber mal ganz langsam, denn das ist nicht so.

Eine echte Überraschung, das waren die Garagenrocker Jordan, Christopher and the Wild Ones mit der Urversion von Wild Thing. Noch eine Überraschung, das Lied ist eigentlich ein ganz früher Punk-Song, entstanden schon 1965 und in New York aufgenommen. Die Platte, eine überarbeitete Version des Ur-Demos, blieb ohne jeden Erfolg, bis 1966 überm großen Teich in England die Trogs auf das Stück aufmerksam wurden. Sie nahmen es ziemlich genauso auf, wie es ganz am Anfang als Demo mal geklungen hatte und landeten damit einen Welthit, der sich über 5 Millionen Mal verkauft hat. Manchmal ist Erfolg eben auch eine Frage des richtigen Zeitpunkts. Das gilt so oder so ähnlich auch für den nächsten Titel. Er gilt als eine der ganz großen Ikonen in der Geschichte des Rock'n'Roll. Für viele junge Leute war er die Erweckung überhaupt. Die Rede ist von Rock Around the Clock. Und sagen Sie jetzt bloß nicht, der sei ja von Bill Haley.

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1: Eine echte Überraschung auch wieder hier mal. Manche nannten dieses Lied die Marseillaise der Teenager-Revolution. Auf jeden Fall aber ist Rock Around the Clock einer der wichtigsten und außerdem umsatzstärksten Songs aller Zeiten. Und wer hat ihn erfunden? Sunny Day and the Night hieß die Band, die ihn am 20. März 1954 aufnahm. Bill Haleys Version folgte erst einen Monat später, ist aber wohl die berühmteste. Die Geschichte von Rock Around the Clock ist übrigens bis ins Detail recherchiert und aufgeschrieben worden. Es gab eine ganze Menge kuriose Wolten, bis der Song das wurde, was er ist, nachzulesen unter anderem in der deutschen Wikipedia. So, kommen wir mal zu einem Blues. I'm going up the country. Kastratenstimme, Flötentöne, das kann ja nur Kent Heath sein. So? Ja, so. Ach so, na dann hören Sie doch mal hier rein.

Hier Panflöte, dort Querflöte, hier Bulldoze Blues, da Going Up the Country. Das war's aber praktisch schon mit den Unterschieden. Henry Thomas war das eben mit dem Bulldoze Blues von Man höre und staune 1928. Und der ist das Original des Stücks, das Kent Heath ganze 40 Jahre später, nämlich 1968, schamlos klaute und zum Hit machte und das nicht mal zugab, wo es herkam. Hätten Sie es gewusst? Die lateinische oder griechische Spruchweisheit der Woche. Quod scripsi, scripsi, was ich geschrieben habe, habe ich geschrieben. Die Schlüpferbude heute mit Wer hat's erfunden? Folge 8. Wir nähern uns langsam dem Endspurt und da habe ich noch ein, zwei, drei Schmankerl für Sie. Wir reisen zurück nach Woodstock 1969. Da hatte eine Truppe einen Auftritt, die den Rock'n'Roll in der 50er Jahre mitten in die Hippie-Welt damals hineintrug. In dieser Sendung hier ist das Thema schon mehrfach aufgetaucht. Die Rede ist von Shanana und ihrem furiosen auf der Woodstock-LP dokumentierten Song At the Hop. Ich bin aber heute gekommen, um Ihnen mitzuteilen, dass dieser Song nicht von dieser Band stammt.

Danny and the Juniors waren das mit At the Hop aus dem Jahre 1957. Schon damals ein Hit, katapultierte ihn die Aufführung von Woodstock durch Shanana dann endgültig durch die Decke ab in den Rock-Olymp. Und weil wir gerade so schön dabei sind, noch ein Klassiker. You Keep Me Hanging On ist bis heute oft im Radio zu hören und zwar von Kim Wilde. Sie macht das auch ganz gut, hat sich aber, wie sollte es in dieser Sendung hier anders sein, bei anderen bedient.

Das dürfte für Kenner nicht allzu schwer gewesen sein. Diana Ross und die Supremes waren das mit You Keep Me Hanging On. Einer von vielen Hits aus der Soul-Ära, die später von anderen Künstlern aufgegriffen und zweit- oder drittverwertet wurden. Mit Santana hat die Rätselsendereihe Wer hat's erfunden? Einst begonnen. Mit Santana soll die heutige Ausgabe ganz langsam auch zu Ende gehen. Damals ging es um Black Magic Woman, einen Song, der im Original von Fleetwood Mac stammt. Heute geht es um Oye Como Va. Und auch der ist nicht von Santana, obwohl das sehr viele Menschen glauben. Das Stück kam 7 Jahre vor dem Erfolg von Santana heraus, nämlich 1963. Wir hören das Original.

Tito Puente, hallo, wie geht's? Oje, como va? So, letztes Stück für heute, Sloop John B. Das ist nicht von den Beach Boys, sondern uralt, ein Folksong von den westindischen Inseln, ein Traditional. 1927 ist es unter dem Titel John B. Sales erstmals aufgetaucht in einer Songsammlung. 1935 wurde es erstmals aufgenommen für einen Folk-Sampler aus der Karibik. Die Weavers nahmen sich des Stücks in den 50er Jahren ebenfalls an. Und das ist die älteste Version, die ich gefunden habe. Gut 10 Jahre vor den Beach Boys also wurde das Stück schon mal aufgenommen von den Weavers. Später dann natürlich auch noch vom Kingston Trio und von Johnny Cash und 1966 dann, wie gesagt, von den Beach Boys. So, zuvor muss ich mich aber noch schnell verabschieden von Ihnen. Wir hören uns wieder in 14 Tagen, dann der Jahreszeit entsprechend mit dem Rückblick auf die toten Musiker des Jahres Teil 1. Diese Sendung hier wird wiederholt am kommenden Freitag um 18 Uhr. Verantwortlich für die Schlüpferbude ist der sie auch erfunden hat, Klaus Wugatzer aus Eisenach. Und hier kommen die Weavers mit The Wreck of the Sloop John B.

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1: Und damit herzlich willkommen zu Handmade, dem Musikmagazin für Thüringen. Mein Name ist Micha und ich sitze heute mit einer sehr bekannten Band, die leider, naja, nicht die schönsten Nachrichten für uns hat. Es hätte mich eher gefreut, wenn wir uns zum vierten Album hier versammeln, aber ganz so ist es nicht. Willkommen bei uns im Studio, Osaka Rising. Hi.
2: Hallöchen. Guten Abend.
1: Seid ihr gut hergekommen? Ihr seid ja beide Erfurter mittlerweile, ne?
3: Schon länger.
2: Also ich seit meiner Geburt, ich glaube, so lange wie es die Band gibt, sind wir Erfurter.
3: Ja, wir haben es gefunden, die neue Location.
1: Jetzt ist es ja so, ja, ihr habt ja bekannt gegeben, eure Fans wissen es ja eh schon, ihr werdet euch auflösen, habt ihr gesagt, nach gut 10 bis 11 Jahren Bandgeschichte jetzt.
3: Mhm. Genau. Wir sehen immer 10 offizielle Jahre, aber ein bisschen Vorlauf gab es dann doch. Ja, genau. Am 9.10. dieses Jahres werden wir unser letztes Konzert im HSD in Erfurt spielen.
2: Womit wir uns allerdings auch gleichzeitig so zum Abschluss noch einen großen Wunsch erfüllen. Weil wir gedacht haben, wir haben jetzt öfter in kleinen Locations auch gespielt, auch alternative Underground-Locations, aber wir wollten schon einmal diese Größe bei uns in unserer eigenen Stadt mal bespielen. Und das war auch so eine Erkenntnis, dass das genau in dem Punkt ein guter Zeitpunkt ist.
1: Bevor wir jetzt zu eurer Geschichte kommen, bis zum Ende, hören wir einfach mal in eure Musik rein mit euren Song Back in Time.

0: Das war Osaka Rising mit dem Titel Back in Time von ihrem letzten Album Lazarus. Ja, und es freut mich wirklich sehr, dass ihr nochmal zugesagt habt zu dem letzten Interview sozusagen. Wie ist das bei dir, Stefan? Du spielst ja nicht nur Harmon-Orgel, habe ich das jetzt richtig ausgesprochen?
1: Gar nicht, das war alles falsch. Ja, okay.
0: Am besten nochmal. Aber du spielst ja nicht nur Hammond-Orgel, sondern auch Gitarre und so. War das eher für dich klar, dass das wird jetzt das Projekt, wo ich mal die Orgel rauspacke? Oder wie ist es dazu gekommen, dass er gesagt hat, komm, drauf geschissen?
2: Na, ersten Probe hast du gar keine Orgel benutzt.
1: Du weißt wieder mehr als ich. Was habe ich denn da gemacht?
2: Na, du hast nur dieses große 88-Tasten-Keyboard.
1: Ach so, mein Stage-Piano aus der Coverband letztendlich.
2: Und stimmt. Dann haben wir mit dem Sounds von was, Rihanna?
1: Ja, ich habe für Please Don't Stop the Music hatte ich so einen komischen Trance, also ziemlich harten Synthesizer. Mhm. Und der war aber, da gab es so einen Piano-Part und ein bisschen so Techno-Streicher, die man so gut filtern konnte. Und damit konntest du halt ein bisschen jammen, weil du sowohl laut wie auch leise machen konntest. Genau, und da haben wir ziemlich schnell gemerkt, dass wir aufeinander gut reagieren können. Mhm. Und danach kam eigentlich erst so, also ich habe schon immer gerne Hammond-Sounds gespielt, das ist jetzt keine Frage. Aber sich dann zu überlegen, was braucht dieses Projekt eigentlich, damit es gut klingt, das hat eine ganze Weile gedauert, weil jetzt, wer uns jetzt kennt, weiß ja, da ist immer diese Orgel, so Nachbau von der Orgel irgendwie und dann haben wir Schlagzeug, Orgel, Retro, 70s, bis das so aussah und so klang. Da haben sie schon so 1-2 Jahre noch hingezogen. Dazwischen gab es viele umgefallene Keyboards und zerrissene Felle, bis wir wussten, was wir für Material brauchen.
0: Wie war das bei dir als Schlagzeuger so, das erste Mal nur ein Instrument noch dazu mit einer Bassline? War das eine Herausforderung? Weil du musst ja wahrscheinlich auch mehr Fill-ins oder was weiß ich mit einbauen.
2: Ja, eben nicht. Das ist es ja. Also man muss eigentlich, das Gute daran ist ja immer noch, und das wird es auch immer bleiben, dass wir einfach in dem Moment, wo es passiert, darauf reagieren können. Oder er kann darauf reagieren. Weil was ja passiert, wenn man so einen normalen Songaufbau macht, indem man anfängt, Strophe, Refrain, Zeter, Refrain, Schluss zum Beispiel, dann kannst du ja, wenn du merkst, du steigerst das am Schlagzeug, dann auf einmal weiß er ja, wo er hingreifen muss, damit der Bass sofort dazu passt. Hast du zwei Leute, musst du dich absprechen. Aber wo gehst du jetzt hin? Was machst denn du jetzt? Diese Komponente fällt weg. Man redet nicht mehr darüber, sondern es passiert nur noch. Und durch dieses Passieren kann man sich ja auch einfach fallen lassen, man kann einfach spielen, man kann mal jetzt durchjammen. Und es geht nicht darum, mehr zu machen am Schlagzeug, sondern eigentlich konstant das zu machen und einfach immer nur dem Song dienlich zu sein. So, das ist eh meine Philosophie von daher. Aber das ist zu viel drumherum, macht es für mich eh immer kaputt. Und gerade dann, wenn er ja wenig Mitte hat, versuchen wir ja immer nur im Zusammenhang es schieben zu lassen. Das ist ja der Sinn der Sache. Das drückt.
0: Was hast du vorher für Genre bedient als Schlagzeuger?
2: Also das erste war so eine typische, man covert jede Menge Kram und schreibt mal so 1-2 Songs, wo ich dann auch Texte geschrieben habe, die fürchterlich sind. Danach war es eine Rap-Rock-Band, es nannte sich Reimchor, weil alle hatten Chor im Namen, deswegen mussten wir Reimchor machen. Und danach war es eine Thrash-Metal, schwedischer Death-Metal-Band und da kam ich her, das war so. Und eine Rock'n'Roll-Band noch, also so eine Motorhead. Rockband.
0: Das heißt, du warst da perfekt aufgestellt für das Projekt Osaka Rising.
2: Naja, also am Ende wollte ich eigentlich habe ich immer gemerkt, ich wollte einfach nur ein Rockdrummer sein. Also eigentlich so, also nicht zu viel und nicht zu wenig, aber einfach immer mit Energie spielen und das hat dann genau gepasst, weil das Ding braucht halt Energie.
0: Ja. Ich denke auch, Stefan, oder mit Stefan hast du einen sehr guten Partner gefunden, der es auch ordentlich krachen lässt. Ne?
1: Obwohl ich bis jetzt auch, bis zum Schluss, es eigentlich nicht geschafft habe, lautstärkemäßig mit Tom mitzugehen. Das ist unfassbar. Also wo Tom sagt, da hat er jetzt nicht so viel Lust auf zu viel Kleinkram, Finessen und zu viel Zeug da in die Musik reinzuladen. Das hat er durchaus mit Lautstärkeprozenten wettgemacht, weil es von Anfang an immer darum ging, ja, Stefan, das ist immer noch nicht laut genug. Ah, der Bass, der schiebt immer noch nicht. Hast du noch eine größere Box? Kann man einen anderen Verstärker probieren? Nimm mal zwei Verstärker. Das war am Anfang, die ersten 2-3 Jahre waren nur davon geprägt, Lautsprecher kaputt zu machen und neue zu besorgen.
0: Das klingt auf jeden Fall sehr gut. Ihr habt ja jetzt 2015 euch gefunden, dann habt ihr mitgekriegt, okay, das matcht total, wir haben Bock. Ihr habt dann relativ schnell sogar das erste Album rausgebracht, das war im Jahr 2016 schon, ne? Im Sommer und das habt ihr ja noch komplett alleine aufgenommen, wenn ich mich nicht
1: irre. Ohne dass Gesang dafür vorgesehen war.
0: Ah, okay. Also sollte rein instrumental werden,
1: oder? Naja, sollte nicht. Das war das, was wir zuerst probiert hatten im Proberaum. Da haben wir jetzt kein Mikrofon mit hingestellt. Und die Musik war cool. Und dann war aber natürlich ziemlich klar, es ist ein Album. Jeder Titel sollte einen Namen haben. Sollte dann nicht irgendwann meine Stimme irgendwas tun? So, und dann hätte man ja auch einfach einen Titel reinrufen können, einfach nur schauten. Und das war ein Experiment zu sagen, wie klingt denn das, wenn man da drauf singt? Also so richtig zugetraut haben wir es uns jetzt nicht, weil wir dachten, naja, also die Musik ist einfach zu stimmig. Wie sollte ein Gesang das jetzt noch gut ergänzen, ohne dass es stört? Und das hat aber erstaunlich gut geklappt.
2: Mhm. Aber man muss eigentlich sagen, das ist eigentlich das, wenn man könnte sich das erste Album anhören und den Gesang wegdenken. So waren die Songs gedacht.
1: Ja, das ist jetzt ganz leicht für jeden möglich. Ihr zieht das irgendwie mit einem KI-Tool, einfach zieht ihr euch die Stimme raus und hört euch das mal tatsächlich ohne die Vocals an. Dann wisst ihr, wie wir das Album eingespielt haben und wie wir dachten, so kommt es jetzt auch raus.
2: Okay. Also wir haben die Vocals ja erst danach erfunden. Und dann haben wir nur bei ein, zwei Songs mal so, jetzt müssen wir aber jetzt so Copy-Paste nochmal einen Refrain dran machen. Aber meistens enden die Songs ohne Refrain nochmal zu wiederholen, weil es nicht vorgesehen war eigentlich. Aber viele hatten trotzdem schon fast so eine Struktur. Deswegen war es eigentlich einfach Rising oder so. Naja.
0: Da würde ich sagen, ich würde das mal gerne hören vom ersten Album. Was habt ihr denn da so einen spezifischen Song, wo ihr sagt, da hört man das vielleicht am besten?
2: Naja, Darkness. Das ist der erste Song, den wir im Prinzip gejammt haben. Und immer so, das ist immer den, wo wir sagen, da fing alles an. Also das war erste Probe, erster Jam, fast schon die Struktur, die man da hört. Und das ist, that's it, das ist Song Nummer 1 sozusagen.
0: Das ist der Ursprung.
2: Ja.
0: Dann kommt jetzt von Osaka Rising, In the Darkness.

0: Das war In the Darkness von Osaka Rising von ihrem Debütalbum, was den gleichnamigen Namen trägt, aus dem Jahre 2016. Und ja, jetzt wo du gesagt hast, das Album war eigentlich ganz anders geplant und ihr habt den Gesang erst im Nachhinein ja, kreiert, sage ich mal, hast du recht. Also man hört den Song dann ganz anders, war mir bisher gar nicht bewusst. Ihr habt ja dann den Song oder das Album 2016 irgendwann im Sommer veröffentlicht. Wie ist das denn angenommen worden? Also, oder wie habt ihr es breit getreten? Hey, wir haben eine Band, hört mal rein.
1: Naja, breit getreten, irgendwie diese Anfangsjahre, also diese zwei Jahre, würde ich sagen, die waren irgendwie total verrückt und ich glaube auch so wirklich ein Grund, oder sagen wir mal andersrum, es ist wirklich eine

0: einfach nicht mehr so ist.
1: Genau, das hatte nämlich den Vorteil, dass wir quasi noch die Illusion am Anfang hatten, dass es noch so ein bisschen so geht, wie wir es uns auch vorgestellt haben, wie wir unsere Idole haben groß werden, haben gesehen, wie auch immer, dass man eben quasi sich so ein bisschen erstmal seinen Ruf erspielt und auch selbst rausfindet, wie das live funktioniert, weil die Live-Show hat sich auch mit jedem Auftritt verändert erstmal. Und wenn du da so viel Zeit hast, erstmal für dich rumzuprobieren und das Set aber auch mal stabil zu kriegen und auch mal durchzukommen, weil wir haben am Anfang, ich weiß, wir haben fast jeden Auftritt ausgewertet mit, Gott, mein Genick ist wieder wie die Hölle, ich kann mich heute nicht mehr bewegen, wir hatten gestern einen Auftritt, vorgestern auch oder so, da erstmal durchzukommen, performancemäßig zu wissen, wann braucht man die meiste Kraft, wann kann man es mal ein bisschen übertreiben und so weiter. Das war eigentlich am Anfang wirklich noch schön und du hattest das Gefühl, da wartet auch jemand drauf, dass du noch ein paar Ideen lieferst, dass du dich auch da weiterentwickelst und dass dann jetzt schon der Grundstein fürs zweite Album gelegt wird. Und da kann ich jetzt schon mal so fast forward beim letzten Album, das war ja quasi Corona-Zeit und alles danach, das war ganz anders, komplett anders. Das alles in so einer digitalen Blase, alles virtuell, nicht so richtig greifbar und die meisten der Leute, mit denen wir am Anfang zusammengearbeitet haben, die gab es schon gar nicht mehr. Diese ganzen kleinen Mini-Sachen, Mini-Festivals, Privatveranstalter, das ist alles sehr, sehr ruhig geworden.
0: Ja, aber es war halt aber auch das Ding, dass wir einfach nur, ich habe gesagt, okay, ich habe das jetzt schon ein paar Mal, irgendwie hatten wir, jeder von uns hatte Bands und ich habe so gesagt, du, bevor wir rausgehen, da haben wir einfach ein Album fertig, weil wenn du auftrittst und immer sagst, hab da mal was, kann ich mal was kaufen, ja, dann hast du nichts, das ist auch Quatsch. Und deswegen haben wir einfach ein T-Shirt gemacht, haben eine CD gemacht, so, Punkt, zwei Sachen, die du eh brauchst.
1: Ja,
0: so.
1: Und wir hatten auch eine Single, ne? Whiskey Bottle war, glaube ich, unsere Single, unsere erste richtige,
0: ja,
1: die so ein bisschen breite Anerkennung fand. Und Fotos haben wir am Zughafen hinten gemacht, da haben wir ein bisschen gepostet, da sahen wir noch ein bisschen aus wie so eine, wie die Eltern von einer Boyband. Die zwei Puppies, die Boyband managen.
0: Ja, aber es ist halt alles do-it-yourself. Irgendwie selber Videos gedreht, selber Fotos gemacht, selber aufgenommen. Und das ist ja eigentlich geil. So ein einfach, mach alles selber, soweit wie du es kannst und wie du es gut kannst. Und lass es einfach gut aussehen und gut klingen und das, was deine Möglichkeiten sind. Das war die Idee von dem ersten Album.
2: Ich denke mal, es ist auch sehr gut angenommen worden, weil ihr habt ja auch mal was Neues probiert. Ihr wart ja nicht die normale, stupide Band. Zwei Gitarren, einen Bass und einen Schlagzeuger, vielleicht noch einen Sänger oder eine Sängerin. Ich denke mal, das hat auch gut die Leute angefixt am Anfang. Wir hatten es vorhin schon, ich habe euch das erste Mal 2017 gesehen. Mhm. Bei uns, da hatten wir eine Handmade-Party. Ich war damals noch kein Handmade-Mitglied, aber als Gast dort, weil Ben, der mal Handmade-Mitglied war, gesagt hat, komm mal vorbei, wir haben ein paar Bands. Und ja, ich fand das sehr interessant. Ich habe es ja gerade schon gesagt, man guckt auf die Bühne, man sieht einen Schlagzeuger, man sieht irgendjemanden, der vor einem Kasten steht, wo der nicht genau weiß, was ist jetzt dahinter. Und dann denkst du dir, ja, was soll denn jetzt kommen, wo ist denn der Rest von der Band? Ne? Und dann hast du erstmal gedacht, ja gut, schauen wir mal, schnappst dir ein Bier und hörst mal rein. Und dann war es eigentlich ziemlich geil, muss ich sagen. Und von Anfang an, wie ich euch gekannt habe, habt ihr auch immer auf der Bühne, ich sag mal, die Sau rausgelassen. Ne?
0: Ja.
2: Oder ich habe es nie erlebt, dass du nicht auf deine Orgel gestiegen bist.
1: Das konnte ich am Anfang aber gar nicht, weil das noch auf so einem, da gibt es diese Ständer, die auch nur aus einer Säule bestehen und dann so kleine Ärmchen und da liegen die Keyboards drauf. Das waren unsere ersten Auftritte, waren noch mit dem System, bis tatsächlich ein befreundeter Handwerker und Autobastler gesagt hat, das geht nicht. Du brauchst doch was anderes. Ich gedacht, naja, wenn ich könnte, hätte ich eine Orgel da stehen. Na, dann bauen wir dir was. So, und so, das hat das überhaupt erst ermöglicht. Wenn ich versucht hätte, auf das andere draufzusteigen, dann würde ich jetzt nicht mehr hier sitzen.
2: Du hast ja auch ganz gerne, ja, ich sag mal, Keyboards zerstört auf der Bühne.
1: Mhm.
2: War das ein Kostenpunkt bei euch in der Band oder
1: konntest
2: du das gut handeln, dass du immer mal...
1: Nee, es war eigentlich immer schlecht. Tom hat auch meistens sehr ängstlich gesagt, du weißt aber, dass wir nächste Woche noch einen Auftritt haben und ich sagte, ja, ich kümmere mich drum. Bei eBay Kleinanzeigen wurde es wirklich mit den Jahren, es wurde langsam schwierig für mich, noch Nachschub zu kriegen.
0: Ich glaube, ganz am Anfang haben wir mal bei Kleinanzeigen vor einem Gig noch eins gekauft und sind dahin gefahren.
1: Ja.
0: Irgendwie haben wir uns geschrieben und dann
2: direkt
0: haben wir noch eins abgeholt.
1: Und ich gebe auch zu, ich habe mal eins abgeholt, ich glaube sogar hier in Erfurt in irgendeiner Wohnscheibe. Das war in so einem großen Holzcase. Und der hatte uraltes Ding, sah man schon auf dem Foto, dachte ich mir, naja, okay, alles klar, ist nicht so schade drum. Mal gucken, was man damit machen kann, weil der Anspruch ist schon, erstmal noch damit spielen. Und es muss noch nicht an dem Tag sterben, aber vielleicht irgendwann mal in der Folge, wenn es das Gefühl zulässt. Und dann sehe ich das und das ist wirklich so ein, eigentlich ist ein 80er-Jahre-Entertainment-Keyboard, aber es ist halt ein analoges Synthesizer da drin. Und das Ding ist sackschwer. Und irgendwie klingt es auch zu gut, weil es klingt wie Retro-Computerspiele und man kann es stimmen. Es ist ein stimmbarer

0: Synthesizer noch. Und das habe ich bis heute nicht übers Herz gebracht, das kaputt zu machen. Es wandert von einer Ecke des Proberaums in die nächste. Ich habe es auch öfter mal einfach so ausgepackt zum Spielen. Das verfolgt mich ein bisschen, dieses Keyboard.
1: Eine Chance hättest du ja noch, obwohl ich glaube, man muss ja nicht alles zerstören. Also wenn das wirklich noch so ein bisschen ein Auge drauf hast.
0: Ich habe auch überlegt, es gibt ja auch Sachen, die könnte man ja auch einfach verschenken.
1: Oder so.
0: Naja, mal gucken. Also ich weiß noch nicht, was damit passiert. Ich wollte nur sagen, ich habe nicht alles zerstört, was mir unter die Finger kam. Ne?
1: Ja, ihr seid dann meiner Meinung nach relativ schnell bekannt geworden in Erfurt und Umgebung und habt dann relativ zeitnah, ich müsste jetzt lügen, ich glaube es war 2018, das zweite Album veröffentlicht, was ihr aber dann nicht mehr selber gemacht habt oder aufgenommen habt.
0: Da sind wir zum Friedhof gegangen, nach Ickstedt, zu Atominus Studio, und das quasi war auch ein Wunsch von uns. Mal jetzt haben wir es einmal selber gemacht und jetzt werden wir mal gucken, was passiert, wenn wir das Ganze nochmal in professionelle Hände geben. Und das war auch genau dieser Sprung, den wir klanglich nochmal haben wollten. Es waren schon Welten dazwischen. Mhm. So, Schlagzeugsound allein, fand ich, war die größte Entwicklung.
2: Genau, ja, und da haben wir das da aufgenommen und dann hat man halt auch mit Phasmatas, die haben das dann auf Vinyl rausgebracht, das war dann natürlich der nächste Wunsch. Und dann dachten wir uns natürlich, okay, jetzt müssen wir halt mal ein richtiges Musikvideo drehen. Und da haben wir halt Dennis Schmelz angehauen, kurz bevor er dann irgendwie, er hatte das Clouseau-Video schon abgedreht, mit dem er dann so durch die Decke ging. Und wir waren noch so ganz kurz vorher. Er hat sich dann so, na, einen Tag kann ich mich noch nehmen für euch, obwohl er uns nicht kannte.
0: Und wir waren alle sehr, sehr unvorbereitet. Sogar Dennis hat gesagt, ja, wir müssen mal drüber reden, was wir heute überhaupt machen wollen. Und wir hatten nur die Halle 6 zu kaufen. Die war gerade leer. Mhm. Und dann haben wir aus dem Proberaum uralte Scheinwerfer noch, irgendwas, alte Paarscheinwerfer, damit wir was da haben vor Ort. Ein Kumpel, ja, Nova, Bescheid gesagt, dass der auf der Anlage einfach saulaut den Titel anmacht, weil wir waren nicht eingestellt darauf, dass wir jetzt sagen, wir haben jetzt so ein präpariertes Schlagzeug, was aus Gummi ist. Nee, es war alles echt, es war alles ohrenbetäubend laut über Stunden. Ich weiß nicht, wie oft wir diesen Titel, Coming Home übrigens, wie oft wir den gespielt haben. Ich glaube, ich sage jetzt einfach 30 Mal hintereinander und immer voll durch, mit vollem. Ja. Also, boah, das war echt anstrengend.
2: Aber es ist halt, aber das hat, glaube ich, nochmal so überhaupt was gebracht, um die Band so richtig bekannt zu machen, weil wir immer dachten, keiner kann das so sehen, was wir machen. Mhm. Wir brauchen dieses Video, damit man das erkennt. Und das hat super funktioniert, weil das hat dann so viele Klicks halt gekriegt und jeder dann, wenn ein Promoter oder irgendwer uns buchen wollte, hat er sich das angeguckt und das hat immer funktioniert.
0: Ja, zumal Christopher Schmidt, ne, ja, hat die Fotos auch gleich dort gemacht. Ja. Das sind
2: bis heute
0: eigentlich unsere schönsten Promo-Fotos. Die sind schwarz-weiß und die sind so raw sozusagen. Also siehst uns da auch schreien auf den Bildern. Das ist jetzt nicht gestellt. Ja. Der hat ja fotografiert, während wir das Video aufgenommen haben. Das ist schon cool.
1: Das klingt nach einer sehr schönen Erinnerung. Ihr habt ja in den Atomic Studios, ihr habt das ja eigentlich gar nicht so normal aufgenommen wie normale Bands, ne, sondern eher als Session. Also ihr habt beide gleichzeitig das eingespielt.
2: Mhm. Ohne Klick.
0: Mit all den Problemen, die das mit sich bringt.
1: Wollte ich gerade sagen. Weil normalerweise ist es ja so, für Leute, die das nicht kennen, erst kommt der Schlagzeuger, dann kommt der Bass, dann kommen die Gitarren ganz zum Schluss oder zwischendurch mal der Gesang irgendwie und dann wird erst alles zusammengemischt. Wie ist das als Session? Was ist da so die Herausforderung an sich?
2: Naja, man probt das vorher halt einfach oft genug und irgendwie, naja, ich glaube auch von mir so kam, dass ich hatte immer so diese Vorstellung, ja, muss man jetzt mit Klick spielen, ist das jetzt wichtig, klingt man dadurch besser oder nicht, oder dadurch, dass wir nur zwei sind und irgendwie so eingespielt sind, dann lass es uns doch organisch probieren. Lass es doch einfach hinsetzen und lass uns den Take machen. Und dann machst du drei Takes und einer davon wird es schon sein. Mhm. Und was du danach ein bisschen reparieren kannst, ist das, was Stefan noch machen kann, ein bisschen. Also kannst du das ja ein bisschen wegnehmen, aber natürlich überspricht das auch alles so ein bisschen und dann ist es immer, ja, also es muss schon irgendwie sitzen und es fügt aber dann so das Feeling vielleicht ein. Im Nachhinein muss ich dann sagen, wenn man das dritte Album dagegen hört, war das vielleicht nicht die beste Idee, glaube ich. Also im Nachhinein denke ich mir, hätten wir es von vornherein so gemacht wie beim dritten Album, immer, wäre am besten gewesen, obwohl ich das erste immer noch so sage, das darf so sein.
0: Aber bei dem ersten muss man ja sagen, das erste ist nicht eine Studio-Session, das waren drei oder vier mit großem Abstand dazwischen, ja, und jedes Mal war das Aufnahmesetup anders, das ist eigentlich ganz schön wild. Das ist, ja, als ob man vier Konzerte aufnimmt und hinterher Best-of rausbringt. Ja. Und beim zweiten Album war eigentlich die Idee gar nicht so schlecht, weil wir wollten ja den Live-Charakter einfangen und wir haben also den besten Jam des Songs quasi gesucht, wo wir alle, also auch mit ne, Frithjof, uns einig waren, der Take hatte die beste Energie und deswegen nehmen wir den und reparieren den so lange, bis wir sagen, so geht's. Und wenn das eben nicht ging, mussten wir nochmal einen neuen aufnehmen.
1: Ja, ich wollte sagen, wir hören dann gleich mal rein in das zweite Album. Was habt ihr denn da für einen Song, der so charaktermäßig das am besten beschreibt, wo er vielleicht auch die größten Probleme hatte?
2: Nein. Wir hatten erstmal gar keine Probleme. Nein, wir nehmen Coming Home, weil das ist irgendwie das war der Song, den wir auch noch geschrieben haben, weil das Album noch nicht zu wenig Titel hatte. Das Ding hat eine halbe Stunde zu schreiben gedauert und das war dann die Single, das Video und einer unserer bekanntesten Songs, glaube ich.
0: Und da möchte ich noch was dazu sagen, wenn wir jetzt gerade dabei sind, wie das Album entstanden ist und mit welchen Problemen. Man hört es in den ersten paar Takten, das kann ich jetzt mal zugeben, dass wir nicht richtig synchron spielen. Mhm. Wir haben zu diesem Zeitpunkt, also nur die Nerds hören das vielleicht jetzt, vielleicht hört es auch jeder, wir brauchen einen kleinen Moment, bis wir im gleichen Tempo sind. Ich weiß nicht, welcher Take das war, ob es der zweite, der dritte, der vierte Versuch oder der erste war, den wir jetzt hören, das kann ich mich nicht erinnern. Aber man merkt, dass wir, je länger der Song läuft, umso synchroner spielen wir. Und das war nicht zu reparieren. Wir konnten das ja nicht reparieren. Na, das hätte man gehört. Ja, also das ist ganz interessant. Und jetzt ist mir gerade noch ein anderer Gedanke eingefallen, den ich später noch ergänzen werde.
1: Dann machen wir das nach dem Lied und hören uns mal rein und achten auf die ersten paar Sekunden. Jetzt kommt Coming Home von Osaka Rising.

0: Ja, und das war Coming Home von Osaka Rising von dem zweiten Album Roller Coaster Ride.
1: Und was ich mich gerade gefragt habe, welchen Titel haben wir rausgeschmissen, wodurch die Lücke da entstand, dass wir sagen mussten, wir müssen Coming Home schreiben, sonst ist das Album zu kurz. Weißt du das noch?
2: Nee, ich glaube, weiß ich nicht. Weiß ich, ob ist da einer rausgefallen? Das kann sein. Ja, ja. Finde ich bestimmt in irgendeinem Archiv.
0: Ich kann euch da sogar helfen.
2: Ach ja.
1: Was?
0: Ihr hattet. Also ich kann es nicht sagen, was es für einer war. Wir könnten aber, weil wir ja schon die dritte Sendung mit euch machen. Ich weiß, das war mal Thema bei einer Sendung.
1: Oha.
0: Eine der ersten, wo ihr genau darüber gesprochen habt.
2: Das muss ja dann die zweite gewesen sein
0: zu dem Album. Genau, man könnte, wenn wir wollten, könnte man einen Rückblick dann einspielen.
1: Naja, ich meine, wir haben ja die nächsten 10 Jahre, können wir ja uns regelmäßig featuren und auf jedes Detail eingehen, was wir heute besprechen.
2: Das Problem ist aber eigentlich eher, dass wir ja dann doch nochmal ins Studio mussten, weil wir noch eine Lücke hatten und dann haben wir ja diesen Song draußen im Hinterhof eingespielt.
1: Stimmt, wir haben ja eine zweite Persönlichkeit in der Band. Und diese zweite Bandpersönlichkeit ist einfach nur Schlagzeug und Klavier. Und manchmal auch Gesang dazu. Das war auf dem ersten Album Whiskey Bottle, so ein Titel, der quasi in dem Klangbild eigentlich nicht nochmal wiederkehrt, stilistisch. Walk Alone ist es hier auf dem Album, auf Roller Coaster Ride. Und haben wir auf dem dritten eigentlich, naja, da haben wir es ein bisschen mehr eingebaut, ne? Da haben wir so Piano-Intros gemacht und ja. Into Oblivion. Genau, aber dieses Element, so ganz rough, die Tasten, das natürlichste Tasteninstrument, Klavier halt, was so ein bisschen mit dem Schlagzeug konkurrieren kann, das ist immer so was Besonderes gewesen, was wir halt beim zweiten Album dann im Nachhinein, nach der offiziellen Session, ich glaube, da war da nicht sogar ein Vierteljahr dazwischen?
2: Naja, so ein paar Wochen irgendwie dazwischen. Wir haben dann noch einen Song geschrieben und sind dann nochmal hin und dann hat man halt so eine verrückte Idee und haben uns halt, oder mit Friedhoff zusammen, wir haben uns in den Hinterhof gestellt, haben an Schlagzeug ein Mikro gemacht, an das Piano, was wir aus dem Studio rausgeholt haben, ein richtiges, also ein Standpiano, ein zweites Mikro dran und ein Mikro, der den Hof aufnimmt. Und bei der Aufnahme hört man dann auch am Anfang die Vögel kurz zwitschern. Denn und das ist dann wirklich auch diese Aufnahme ein Take.
1: Genau, da mache ich ein paar Geräusche am Klavier und da hört man auch am Ende, da bin ich zu nah an diesem Mikrofon und rassle so mit meinen Fingernägeln an den Klavierseiten und an diesen Hämmerchen so lang und da hörst du so viel zu laut. Und der Gesang ist über die alten, das sind so Hornlautsprecher, die man so von alten Schwimmbädern kennt. Ja. Da singe ich quasi drüber. Also ich habe drin in dem Haus gesessen an so einem kleinen Ausrufermikrofon quasi. Und dann hat Friedhoff das draußen aufgenommen. Das heißt, während ich das aufgenommen habe, hat man draußen nur meine Stimme gehört und die Musik nicht dazu. Und ich glaube, der ganze Ort hat Spaß damit gehabt.
2: Ja, aber ja. Das ist das dann das Besondere, was man so bei Friedhoff schaffen kann, dass das dann so auf einmal so super kreativ wird und ja. Auf einmal irgendwie ganz anders was macht, wie man es vorher gar nicht dachte. Und dann muss man sich einfach nur mitmachen und drauf einlassen. Und das ist halt ja. Ziemlich geil. Und ich finde das klingt auch immer noch am geilsten, wie das, allein das Schlagzeug klingt, das hat so eine, das hat eine 70s-Echtheit. Wie gesagt, das ist ein Mikro. Das ist total irre. Ja, so, und dann war das draußen und dann ging es irgendwie nochmal so gefühlt richtig ab, fand ich. Also deswegen, da wurde es dann immer mehr. Immer mehr gebucht, die Anfragen kamen von ganz alleine, die Konzerte waren besser. Dann standen wir auf einmal vor Jazz Retail in Zwickau, vor 2500 Leuten, was wir auch vorher nie hatten. Dann haben wir da noch selber eine Live-Aufnahme gemacht und ein Live-Video, damit war irgendwie hat man mal gesagt, wir müssen uns jetzt auch beweisen, dass es live genauso ist. Und das haben wir dann damit geschafft. Und das hat dann wieder dazu beigetragen, dass immer mehr wurde und immer mehr. Und das, so ging das dann 17, 18, 19.
1: Genau.
2: Weiter.
1: Denn bis dann der große Halt kam, hatten wir auch regelmäßig Gespräche mit kleineren Labels, auch größere Plattenfirmen. Da waren immer Sachen so ein bisschen so kurz bevor es losgeht. Da war auch ein größerer Plattendeal im Gespräch. Das wäre experimentell geworden damals, weil das eigentlich ein Label ist, was so mit dieser Art von Musik nichts zu tun hat, aber gesagt haben, diese Nische würden wir mal probieren. Und dort derjenige, der das verantwortet hätte, der ist aus gesundheitlichen Gründen plötzlich ja. Quasi ausgeschieden sozusagen. Also ich glaube, er lebt noch. Ich bin mir nicht ganz sicher. Auf jeden Fall war dann für uns plötzlich diese Tür zu. Und das ist tatsächlich für uns häufig passiert, dass immer so Sachen so sich anbahnen, wo wir dachten, ja, okay, alles klar. Wir machen jetzt genau das, weil da hat uns jemand gesagt, mach das jetzt mal so. Ja, und dann haben sich viele Türen dann gar nicht so richtig geöffnet. Aber ich will das jetzt gar nicht so negativ darstellen, denn bis zu dem Zeitpunkt wussten wir auch noch nicht, was uns da mit dieser Pandemie da noch erwartet.
0: Das kam ja dann im Prinzip, ihr habt ja dann 2018 das Album raus, dann habt ihr ja noch für euch dann Touren gemacht im Prinzip oder war da schon da, wo In Extremo angefragt hat?
2: Nee, das kam dann in der Corona-Zeit.
0: Ach, das kam in der Corona-Zeit. Dann springen wir mal vielleicht dorthin. Hm. Wir haben 2020 im März, da war dann Lockdown im Prinzip. Ihr konntet nicht mehr auftreten, wie jede andere Band auch. Ist euch da viel entgangen an Auftritten, die vielleicht auch etwas größer waren?
2: Naja, bei uns war das ja nie so weit vorgeplant. Also wir haben ja mal nur das genommen, was wir so gekriegt haben und was so auf uns zukam. Und selber, wir haben ja gar nicht so viel gefragt, können wir jetzt mal da spielen? Das kam immer zu uns. Das war ja immer das Schöne.
1: Das war, aber es war auch gleichzeitig natürlich auch unsere, ich sag mal, Schwäche oder unser Problem. Kam aber auch daher, dass wir immer noch nach unserer Community gesucht haben. Ja. Es war weder so, dass eine Zielgruppe ganz genau gesagt hat, wir sind eure Leute, wir brauchen euch. Das hätte nämlich dazu geführt, dass wir gewusst hätten, zu welcher Location müssen wir und wer sind unsere Partner. Wer wartet quasi ein bisschen drauf, dass man zusammenarbeitet. Das war immer sehr, sehr zersplittert. Deswegen war es für uns eigentlich immer die bessere Entscheidung zu sagen, okay, wir hatten eine Idee, dann gehen wir mal hin und wir schauen mal. Und die Resonanz fühlte sich, also war immer so, geil, das brauchen wir nochmal, das hätte ich jetzt nicht gedacht. Wahnsinn. So auch die Leute, die dann die Alben kaufen, ich bin total Fan geworden, ich hätte es ja gar nicht gedacht. So. Und deswegen wussten wir, wenn wir das lang genug machen, dann hat sich genügend rumgesprungen und dann wird sich die Gelegenheit ergeben. Da haben wir aber nicht mit der Pandemie gerechnet, die uns quasi genau in diesem sehr sensiblen Aufbauprozess, wo uns alle kennengelernt haben, uns einen Stecker gezogen hat, so wie vielen anderen natürlich auch. Und damit waren wir komplett weg. Also für uns war unsere Aufbauphase diese ganze Zeit vorher, ich will nicht sagen, dass die dann nicht mehr existent war, aber der Drive war weg, weil die, also das waren ja gut 2 Jahre Stillstand. Genau.
2: Genau, und dann, ja, wir haben uns trotzdem jede Woche getroffen und haben halt irgendwie gesagt, nee, dann schreiben wir jetzt halt Songs, weil irgendwie, wir mussten ja auch für uns da durchkommen und nicht verblöden, also in 4 Wänden. Deswegen war das immer gut, dass wir immer raus konnten, jede Woche haben wir einfach Songs geschrieben. Und dann kam halt irgendwann dieser Anruf, dass wir da vom Monomann spielen könnten und wir kannten das jetzt aber erstmal nicht, aber dann hieß es halt, naja, sind ja 2 von In Extremo und ja, cool, haben wir früher mal gesehen und dann sind wir dahin und dann hat unser Techniker auch aus dieser Anlage total Gold rausgeholt und hat da gezaubert, was die Bandmitglieder von In Extremo auch nicht so richtig verstanden haben, wie das geschafft hat. Und dann waren die so begeistert von uns und dann hat man Nummern ausgetauscht und dann war es nur so, naja, dann machen wir mal irgendwas. Und dann fahren wir halt nach Hause und dann ich, ja, cool, das war ja schön und machen wir mal was. Ich dachte, ich weiß nicht, ich spiele es einmal irgendwo als Vorband, kann ja mal passieren. Ist ja ganz nett. Ja, dann verging aber irgendwie so ein halbes Dreiviertel Jahr und auf einmal hieß es dann, ja, kommt doch die Tour mit, die wir jetzt schon wieder planen. Und wie viele Shows sind denn das? 13. Ach je, okay. gern. Und dann reduziert es sich so, das war dann natürlich so interne Sachen, so wurden es dann 8 und dann waren es nur noch 5. Und dann wurden es aber wieder 13 im Prinzip im Nachhinein, das wussten wir aber nicht. Und dann war das halt wirklich so, Corona ist vorbei, 22 im März und im Mai spielen wir die Tour. Also wir kommen von keiner kennt uns und wir haben nicht gespielt 2 Jahre zu. Übrigens München Zenit, 4.000 Leute oder 3.000. Cool, dankeschön. Also es war so, es war halt irre. Es war totaler, das kannst du auch halt einfach bis heute nicht verstehen eigentlich. So,
1: genau. Wir hatten das Glück, dass die gesamte Band von vornherein darauf angelegt war, wir würden gern mal in diesem Rahmen diese Musik präsentieren. Wir hatten das innerlich schon immer geplant. Das war so arrangiert, das fühlte sich für uns immer so an, wenn wir im Kleinen gespielt haben. Wir sind, auch wenn wir jetzt natürlich keine Routiniers waren, aber wir sind so ein bisschen... Wir waren in unserem Element sofort, nur halt nicht mit den Umständen vertraut. Riesige Hallen, unser Equipment eigentlich so ein bisschen unterdimensioniert und erstmal gucken, wie geht denn das hier alles. Aber wir hatten einen fähigen Techniker dabei, der mit sowas jetzt nicht zu schockieren war, der gesagt hat, na klar, okay, ich weiß, was hier gilt. Und dann sind wir mit unserem kleinen Transporter in diese Halle gefahren. Wir sind halt in die Location reingefahren. Also das war wie so ein Matchbox-Auto. Also das war surreal für uns einfach, ne? So, und dann haben wir unsere kleinen Käbelchen da, unsere kleinen Basteleien, die wir immer machen, die sich für uns sehr groß anfühlen, weil die Bühnen klein sind und dort war das halt, na Jungs, seid ihr fertig, ja? Ja, dürfen wir. Genau, und dann war das halt gleich so riesig groß und ich fand, wir sind da sehr, sehr schnell reingewachsen in diese Rolle. Das hat uns sehr, sehr gefallen. Was leider den Nachteil hatte, dass wir Blut geleckt haben und wussten, stimmt, hier gehören wir hin. Das war der Weg, den wir vorhatten vor Jahren. Jetzt sind wir da. Okay, wir sind bereit. Aber wir hatten ein bisschen unterschätzt, dass wir da nur hingehoben wurden. Und als wir diese Hebekraft nicht mehr hatten, haben wir gemerkt, ups, wir sind eigentlich noch eine 50er oder 100er Location Band anscheinend. Und selbst diese Umgebung hatte sich verschlechtert, so allgemein für alle. Das war so ein bisschen schwierig. Aber künstlerisch, das Album ist fantastisch geworden.
0: Ihr habt ja im Prinzip, du hast es ja schon gesagt, ihr habt dann Songs geschrieben. Das dritte Album, glaube ich, schon 2021 im Prinzip fertig gehabt. Hab dann aber noch zurückgestellt, um auf den richtigen Zeitpunkt zu warten.
1: Ich war ziemlich krank zwischendurch. Also es war eigentlich zwischendurch, erinnere ich mich gerade auch fraglich, ob wir die Gesangsaufnahmen, ob das überhaupt möglich ist. Ich hatte so eine Corona-Phase habe ich mitgenommen und da ging eine Weile gar nichts mehr. Da ging es mir richtig schlecht. Aber umso entscheidender, wie gut das dann doch geworden ist. Und das lag auch in dem Studio, wo wir dann waren. Mhm. Wir haben nochmal ein anderes Studio probiert. Wir waren nämlich dann
2: Ground Control
1: beim Stefan Morgenstern, bei dem wir gelandet sind, weil der ein Live-EP von uns mal gemischt hat. Und der musste dort eigentlich im Wesentlichen nur reparieren, weil es ist alles schief gegangen bei dieser Live-Aufnahme damals. Da ist ein Amp umgefallen, da ist ein Mikrofon ausgefallen, da gab es Störgeräusche, Brummen, es war absolutes Chaos. Und wir haben gesagt, ja, aber die haben da Mitschnitt gemacht, kannst du da was draus machen? Er hat fast eine Krise gekriegt. Und er hat das so schön gemacht und sich auch um den Gesang so schön gekümmert und ich kann ihn auch von einer anderen Zusammenarbeit, ich gesagt habe, das wäre vielleicht mal ein Test wert. Und ich glaube, dadurch ist unser finales Album genau zu diesem Sternchen geworden. Also das ist unerwartet fett und großartig geworden, auch die Songs, weil Stefan uns da wirklich geholfen hat, auch beim Songwriting hat er eine Rolle gespielt. Der hat sich die Sachen auch vorher schon mal angehört und hat sich für einen Gesang sehr, sehr viel Zeit genommen und hat gesagt, nee, das ist eben nicht das letzte bisschen, was wir noch hinten drauf hacken, so wie ihr es bisher immer gemacht habt, sondern der Gesang ist geplant. Wir gucken nach den Tonarten und wir gucken, dass der seinen Platz bekommt und dass wir nicht so viel korrigieren müssen. Wir machen einfach so lange mit dir, bis du genau weißt, so will ich den Song singen. Das war schön.
0: Das heißt, ja, ihr seid dann richtig gewachsen an diesem dritten Album. Jetzt habt ihr irgendwann gesagt, 2023, ich glaube im November, habt ihr es dann rausgebracht, am Anfang November, ja, wenn ich mich nicht irre. Und ihr habt ja bei Facebook und Instagram so die letzten paar Monate immer so einen Rückblick gegeben, den ich auch jedem empfehlen kann, der da Interesse hat. Ihr habt das wirklich schön aufgearbeitet von Jahr zu Jahr. Im Prinzip, was wir gerade hier im Radio auch nochmal machen, plus.
2: Aber wir erzählen ganz andere Geschichten.
0: Ganz andere Geschichten.
2: Viel besser.
0: Genau. Und da habt ihr dann rückblickend geschrieben, dass das dritte Album im Prinzip ja keine Verbreitung fand in dem Sinne. Habt genau. ihr da eine Ahnung, wie es dazu kam oder was die Gründe
2: waren? Das ist ja dann dieser ganze Grund, warum man dann überlegt, was man hier eigentlich macht. So, das ist wirklich, wir spielen dann irgendwie ein Jahr vor In Extremo, spielen dann auch andere Gigs, spielen in Gößnitz, auf einmal ist unser Merch alle gekauft. Irgendwie gefühlt, es blüht alles auf, viele Leute sehen dich, spielst ja insgesamt, so wenn es jetzt mal groß ist, spielst du so dann am Ende vor 20.000, 30.000 Leuten, wenn du alle Konzerte nimmst bei In Extremo, plus die anderen und denkst so, naja gut, aber irgendwie, da muss ich ja irgendwie was hängen geblieben sein. Aber das ist es halt nicht und das ist halt dieser Trugschluss, der Corona gemacht hat. Die großen Bands kommen alle wieder, selbst die strugglen, also ab einer gewissen Größe geht's, darunter, die früher total stabil sind mit 500 Leuten, die strugglen. Und wenn das, was sind dann mit den Leuten, die nur 50, 100 Leuten, wie wir? Ja, der geht gar nichts mehr, weil die haben gar keine Möglichkeiten mehr. Die ganzen Clubs machen zu, diese Location, keiner kommt mehr auf dich zu, keiner will mehr was machen, keiner geht mehr ein Risiko ein, keiner will Geld in die Hand nehmen, keiner will. Und dann spiele ich, dann mache ich heute halt auf und dann bezahle ich den. Es ist alles weg, ja, und diese ganzen Strukturen sind weg. Und das ist natürlich dann der Punkt für uns, du spielst so vor so vielen Leuten und du kriegst keine Folgeaufträge. Und dann denkst du, okay, entweder du bist schlecht oder es gibt's nicht mehr. Also diese zwei Varianten waren immer zu in unserem Kopf. Entweder ist das nicht mehr da oder wir sind halt kacke. Und diese Zweifel kommen dann natürlich, ja. Und dann machst du drei Videos, du machst Promo im Internet, du hast vor so vielen Leuten gespielt und dann kriegst du 15 Vorbestellungen auf Vinyl und dann denkst du, das geht nicht. Das ist ja jetzt der Punkt, das kann ja nicht, was stimmt denn jetzt hier nicht mehr mit der Welt? Es hätten wären es 100 gewesen oder 50, wäre ich glücklich gewesen. Ja, aber 15 fühlt sich echt schlimmer nach der Zeit und was man für einen Aufwand da reingesteckt
1: hat. Genau, und dann sollte man ja nicht vergessen, man hat natürlich viele Gespräche auch mit anderen Musikern. Ja, es ist halt auch sehr nischig, was man sucht dann halt nach Fehlern, ne, im System. Wenn bei euch beim Gesang, habt ihr mal sowas probiert, wollt ihr vielleicht doch mal noch ein Bandmitglied mit reinholen? 80.000 Ideen, aber am Ende muss man einfach sagen, wir haben, ich glaube, wir hatten es mal überschlagen, ich glaube, insgesamt 13.000 Euro sind in diese ganze Aktion des dritten Albums geflossen. Und da ist wirklich dieser Return of Invest, wie ein Unternehmer sagen würde, das ist aber ganz schön schlecht. Und wenn man dann guckt, welche Boxen wir gecheckt haben dafür, da waren wir quasi so gut wie noch nie, weil wir haben viel intensiver Social Media gemacht, das war vorher für uns nicht existent, das fiel uns wirklich schwer. Und wir hatten diese professionelle Print-Promo, wir hatten eine Tour, die das alles gebackt hat. Wir hatten also auf ganz vielen Gebieten einen riesigen Zuwachs an Erfahrung und an Möglichkeiten und haben aber gar nicht gemerkt, dass das noch einen Unterschied macht. Das, was wir klanglich und künstlerisch gelernt haben, über die Jahre, dass wir immer riesige Schritte nach vorn machen konnten, das war da plötzlich gar nicht mehr da. Und wir gemerkt haben, dass die nächste Generation an Musikern, die jetzt in diese Zeit so reinkommt, die ballern alles zu mit Content, denen fällt das leichter. Die sind das ja auch gewöhnt zu konsumieren und die haben dann ein anderes Gefühl dafür. Und da merkt man einfach, selbst wenn wir wollten, wir können es nur schlecht imitieren, diese Art. Es gab so ein paar Versuche von uns, wo wir auch gemerkt haben, oh nee, also das ist nicht unsere Kernkompetenz. Das wird nicht so gut. Trotzdem haben wir ja noch 3 Videos da rausgehauen und so. Also es war eigentlich alles da. Und ich sage es immer, wenn ich so in unser Instagram-Account reinschaue und gucke mir die Timeline an, denke ich mir, ja, das passt alles, sieht stimmig aus. Für jemanden, der jetzt erst so reinkommt in das Thema, ist alles in Ordnung. Und dann merke ich halt, okay, wir sind jetzt an einem Punkt angekommen. Die Welt draußen, für die ist das nicht mehr neu, was wir machen. Für uns ist es nicht mehr neu. Und es ist unheimlich anstrengend geworden, das auf dem Level zu halten. Also es ist heutzutage ja eher so, was auch schon wieder ein Problem ist, aber rein vom Mechanismus am besten erstmal digital sehr, sehr präsent sein, das da schaffen, Followerschaft zu haben, viele Klicks, darüber erstmal zu sagen, aha, da ist jemand und dann zu sagen, so, jetzt habt ihr eine bestimmte kritische Größe erreicht auf dem Blatt Papier oder besser gesagt im Rechner, da habt ihr jetzt die und die Größe, also planen wir jetzt so und so eine Tour dazu, im besten Fall. Und dann kommst du in ein ganz anderes Fahrwasser, da überspringst du ganz viele Zwischenstufen.
2: Oder du machst halt die Nische. Wenn du eine Black Metal Band bist, dann spielst du bei Black Metal. Wenn du eine Stoner Band bist, spielst du bei deinem Stoner Kram. Da gibt es immer Clubs und es gibt immer die Szene und da passt du rein und die klingen genauso wie hier und dann ist gut. Ja. Aber das, wenn du das nicht bedienst, dann findet dich keiner und dann weiß auch keiner so richtig, was soll ich jetzt mit den beiden machen? Keine Ahnung.
1: Ja, also das was unsere USP ist, wäre für uns besser vielleicht gewesen, wenn es noch 1-2 andere Kombos gehabt hätte, die mit uns gut vergleichbar sind, die schon eine große Fanbase haben, die sagen, ach cool, mal was Neues, macht ja auch mal was zusammen und so. Hätte uns vielleicht sogar geholfen, haben wir aber auch in den Jahren nie kennengelernt. Mhm. Also was wirklich sehr, sehr gleich gewesen wäre. Wir hatten interessante Kollaborationen und wirklich schöne Bands auch kennengelernt. Alles interessante Projekte, aber das war halt immer so, wir waren meistens die lauten Rüpel mit komischer Musik, die eine Mischung aus alt und neu ist und die anderen hatten ziemlich klar ihre Richtung schon gefunden. War nur so eine rein emotionale Einschätzung jetzt.
0: Ihr wart ja dann ziemlich enttäuscht wahrscheinlich, wie das schon, wie man es bei dir rausgehört hat, Tom. Ja. Es war noch der Schritt im Prinzip zu sagen, wir machen Schluss. Ja, das war's. Wir machen noch ein letztes Konzert, was unser Herzensprojekt ist, nochmal. Wer hat das als erstes mal angesprochen? Wie hat sich das Ganze gefühlt? Habt ihr beide gesagt, es reicht? Also es ist gut genug, was man gemacht hat.
1: Tom hat zuerst die Krise gekriegt. Der hat es angesprochen.
2: Ja, das war 2015 hatten wir im Sommer unseren letzten Gig und das waren 6 Auftritte.
1: 25.
2: Ja, genau. Das heißt, im Ende Sommer hatten wir unser letztes Konzert für dieses Jahr und es waren keine mehr geplant. Und nächstes Jahr auch nicht. Doch, oder eins. Und da sagte ich so, ja, okay. Was sind das jetzt hier? Was machen wir jetzt noch? Also man müsste wirklich sagen, ich hätte das immer weiter gemacht, wenn wir konstant, sagen wir mal, im Jahr 20, 30 Konzerte hätten. Und wo du sagst, da stehen 50 Leute und die machen mit. Das hätte mir gereicht. Da wäre ich nie auf die Idee gekommen. Da hätte es weiterhin Spaß gemacht. Wir hätten auf irgendwas zugearbeitet. Da hätten wir von mir aus auch ein nächstes Album vielleicht noch machen können. Wo ich natürlich das nächste eigentlich gerne mit einem Label gemacht hätte. Aber gut, sei es drum. Aber dieser Erkenntnis, dass die Konzerte weniger werden und auf einmal nicht mehr so viel Spaß machen, weil irgendwie sich irgendwie nicht mehr fühlt. Das war so der Punkt, wo ich gesagt habe, sag mal, fühlst du das auch so? Wie ist denn das? Also ich fühle mich da total elend und und dann gab es 1000 Ideen, was wir noch machen können und ich habe gesagt, lass uns noch ein Album aufnehmen oder lass uns noch eine Demo aufnehmen, die ein Label schicken. Lass uns Social Media nochmal irgendwas neu erfinden, aber dann haben wir das alles durchdacht und die Monate wurden länger und dann so, was machen wir jetzt davon? Ich glaube, wir machen davon nichts mehr. Und dann war so bei beiden so der Punkt, ich glaube, jetzt ist halt, lass uns noch ein Ding machen und dann.
1: Ja, und das ist auch der klassische Schockmoment, glaube ich, wenn die ganze Band beruht darauf, dass wir gemerkt haben, oh, das klappt aber gut zusammen, ne? Und wir hatten immer gemeinsam Ideen und die Herausforderungen kamen von außen und wir haben darauf reagiert und haben das dann für uns immer mit Bravour irgendwie gemeistert oder haben versucht, dran zu wachsen. Aber dann an so ein Dead End anzukommen, wo du merkst, irgendwie macht's nicht mehr so richtig Spaß und da werden immer mehr Probleme, die wir jetzt lösen müssten. Wir wissen aber nicht mehr wie. Und dann sitzt du halt da und bist nicht nur ratlos, sondern wirst auch ein bisschen wütend und bist so verzweifelt. Und dann fängst du aneinander die Fehler zu suchen und dann merkst du so, worüber reden wir jetzt eigentlich hier gerade? Ist so doof. Und dann fällt dir halt auf, du redest nur darüber, wie andere dir sagen, naja, da müssten die Zahlen anders, du müsstest vielleicht anders, vielleicht liegt's an der Musik, vielleicht liegt's am Aussehen, vielleicht ist es die Situation. Und am Ende siehst du nur noch so Problemfelder und deswegen haben wir das eigentlich nie angefangen, sondern weil das ja so was Magisches war. Und das Skurrile ist jetzt so ein bisschen, dass seitdem wir diesen Weg jetzt gefunden haben, zu sagen, komm, wir machen wirklich nochmal einen letzten Auftritt, nochmal alles richtig schön und setzen uns da an das Material, hat das alles für uns wieder einen Sinn, weil wir wissen, wir versuchen an dem Tag die Leute nochmal zusammenzutrommeln, die wir eigentlich die ganze Zeit ja bespielen. Um die geht's. Mhm. Und wir wissen, dass es schwer ist für uns, jeden in Deutschland zu erreichen, weil überall sind ein paar. Insgesamt sind das vielleicht ein paar tausend. Aber wir versuchen es jetzt für diesen 9.10., dass wir so die wir jetzt direkt noch erreichen können, die gerade auch Hunger auf nochmal was haben von uns, dass die sich da nochmal versammeln können. Und da macht es irgendwie jetzt wieder mega Spaß, sich auf den Auftritt vorzubereiten und sich das Material wieder anzuhören und jetzt auch hier zu sitzen und die Sendung zu machen. Das war ja das, was wir früher ständig gemacht haben. Das ist schön, dass das jetzt einfach so zum Finale nochmal wiederkommt, dass es wieder Spaß macht.
0: Das war ein fast sehr schönes Schlusswort. Wir könnten wahrscheinlich noch eine Stunde jetzt weiter reden, aber leider ist unsere Sendezeit begrenzt auf eine Stunde. Eins wollen wir aber noch erwähnen, ihr spielt ja nicht allein am 9.10., sondern ihr spielt mit Monomann, Entschuldigung. Genau.
1: Michi, also ich muss aber sagen, ist ja auch nicht verkehrt. Ich spiele auf der Harmont-Orgel zusammen mit Monomann.
0: Ja, es ist schon spät, man merkt es mir vielleicht auch an. Ich wünsche euch auf jeden Fall viel Erfolg am 9.10. im
2: HSD in Erfurt zum allerletzten Mal. Osaka Rising, genau.
0: Und
2: du bist herzlich eingeladen, komm vorbei.
0: Das machen wir auf jeden Fall. Vielen Dank dafür. Ja. Eine letzte Frage. Haben wir trotzdem die Chance, vielleicht die Hoffnung in ein paar Jahren, dass ihr euch dann irgendwann wieder zusammenfindet? Oder war es das endgültig?
2: Also ich habe, meine Freundin hat mir die Frage auch schon gestellt, so grob. Und ich habe gesagt, ich glaube für immer bereuen, dass wir nicht mehr miteinander spielen. Egal was kommt, weil ich habe schon zu ihr gesagt, egal was ich noch mache an Musik oder egal was er macht, so wird es nie wieder klicken.
1: Das stimmt.
2: Und das nervt mich jetzt schon. Ja. Aber das beantwortet deine Frage trotzdem nicht. Aber das lasse ich jetzt mal so stehen.
1: Ja, und meine Antwort auf die Frage ist, wenn es den richtigen Zeitpunkt gibt, wo wir das Gefühl haben, jetzt wäre es gut. Jetzt wird es, die Welt braucht es mal kurz, selbst wenn es in unseren Köpfen so ist oder in unseren Herzen so, dann ist es soweit. So, das kann man aber nicht planen, weil so lange wie wir das probiert haben, sind wir jetzt unglücklich geworden. Wir warten mal drauf. Wenn es da noch eine Welle zu reiten gibt, dann gerne. Und wir machen ja nicht nur das Konzert, sondern wir nehmen das auch auf, wir hören uns das an, was da rausgekommen ist. Vielleicht gibt es ja noch mal was. So ein kleines Ding, was das überlebt und was auch diesen Abend noch mal preist und die 10 Jahre, wo man dann auch danach die Chance hat, das vielleicht noch mal woanders sich hinflügeln zu lassen. Und dann gucken wir uns das Ganze vielleicht noch mal an.
0: Sehr schön. Dann würde ich sagen, wir feiern euch noch mal am 9.10. in Erfurt. Im Gewerkschaftshaus. Karten könnt ihr über Instagram,
2: Eventim, Ticketshop, Thüringen
0: noch erwerben.
1: Genau. Da ist noch Luft nach oben. Und ich weiß, du hast dir als Abschluss hast du dir ein Lied gewünscht. Wir haben ja mit einem. Das nimmt er auch, ja, weil das ist auch einer unserer Herzenstitel. Wir enden mit einem Instrumental, so wie die Band begonnen hat. Und das ist John Marston.
0: Genau, und damit verabschieden wir uns. Das war mir eine Ehre, mit euch nochmal eine Sendung zu machen.
2: Danke dir.
0: Wir sehen uns am 9.10. Bis dahin.
1: Ciao.

Ein wunderschön. Wunderschönen guten Abend. Es ist 3 Stunden vor Mitternacht. Genau gesagt, 21 Uhr und eine Minute. Und ihr hört Monokultur hier im Wartburg Radio auf 96,5. Die Sendeverantwortung hat natürlich wie immer der Andreas Reising. Und an den Decks heute Abend wieder B2B. Der Olaf Kosten und der Kaffee dazu. An dieser Stelle, bei dieser Welle, gehen auch Grüße raus. Und zwar an den Toni, an den Finn. An die Katrin. Und an die Maria nach Russland. In diesem Sinne, rein in die Rinne. Los geht's mit der

Das war's schon wieder gewesen. Hier in Monokultur im Wartburg Radio auf 96,5. Die Sendeverantwortung hatte der Andreas Reising. Und an den Decks der Olaf mit dem Kaffee in der Hand und auf dem Teller. In diesem Sinne, rinnen die Rinne.

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0: Dankeschön. Also, ihr könnt ruhig noch ein paar Meter rankommen hier.
1: Vielen Dank.
0: Also, da ist noch genügend Platz hier. Da müssen die hinten nicht auf den Bänken stehen und so.

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0: Ja, die Stimme ist aber noch nicht ausreichend genutzt worden. Ich würde mich natürlich freuen, wenn ihr hierbei auch wieder stimmlich dabei seid. Ja, was mit Mitsingen? Achtung! Ja, ein bisschen schwierig, ne? Jetzt kommt die Stelle, Achtung! Also Thilo müsst ihr nicht gleich nachmachen, es reicht, wenn er mich imitiert.
1: Aber ihr könnt gerne meinen Gesichtsausdruck kopieren. Ich würde nämlich gerne von euch wissen, wie ich gucke.

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